Haben wir gehört, Dennis und Romy mit If You Love Me, Let Me Know. Und weiter macht Life Looms, That Fins Igniting, Atamata, der Wolfgang Hildebrand, That's Me, die Cabris mit Sisa, so aus wie Marilyn, Luna Sunshine, Mein Herz ist wie erfroren. Und Christina Botnari, I am a woman.

Wir reden Mario Hofer gehört mit «Einfach da zu sein». Und weiter macht Martin Mare, «So schmeckt der Sommer», Nadine Bayer-Grösslein, «C'est la vie», «So ist das Leben», Oliver Obermeller, «Wo sind die Tage?», Projekt Dorfliebe Musik, Luxusproblem und Christina Stark, Alemannia.

0: Uppa!
1: Tanja Redheimer gehört mit Disco Polka. Und Las Hermanas Vasquez macht weiter mit Chela Reina. Tanja Bachmeier, danke, dass es euch gibt. Aisha del Chalet, Eternidad. Manuela Lorenz, reif für die Liebe. Und Rolf Egmann mit Halle, hey, Louise.

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1: Im Studio Silas Quiring. Die Bundesregierung soll künftig wieder besser zusammenarbeiten. Dafür hat sich Vizekanzler Lars Klingbeil ausgesprochen. Dabei räumte er ein, die letzten Wochen waren nicht gut. Mehr von Finn Riebesel-Freundlieb.
2: Zuletzt habe er das Gegeneinander, das Bild der Koalition geprägt, sagte Klingbeil auf seiner Auslandsreise in Kanada. Man müsse jetzt gemeinsam in einen anderen Modus schalten, um die großen Dinge im Land wieder hinzubekommen. Auch CSU-Chef Söder forderte in der Welt am Sonntag weniger Zerreden und mehr Ergebnisse. Vor allem die geplanten Reformen sorgten zuletzt immer wieder für Streit. Auch die schwache Wirtschaft und die schlechten Umfragewerte trüben die Stimmung.
1: Auf Teneriffa wird am Morgen das Kreuzfahrtschiff erwartet, auf dem drei Menschen durch einen Hantavirus-Ausbruch gestorben sind. Die Passagiere sollen mit Spezialfahrzeugen zum Flughafen und von dort in ihre Heimatländer kommen. Das Risiko für die Allgemeinheit bleibt gering, betont die Weltgesundheitsorganisation. Kreml-Chef Putin geht offenbar davon aus, dass sich der Krieg mit der Ukraine dem Ende neigt. Das sagte er vor Journalisten. Bevor er sich mit dem ukrainischen Präsidenten Selenskyj trifft, brauche es aber eine belastbare Friedensvereinbarung. Die aktuelle dreitägige Feuerpause scheint unterdessen nicht wirklich zu halten, Nanju Kuhlmann.
3: Der ukrainische Generalstab meldet über 50 russische Angriffe. Laut dem Kreml haben ukrainische Kräfte russische Stellungen mit Drohnen und Artillerie beschossen. Währenddessen wurde in Moskau mit der traditionellen Militärparade an den Sieg über Nazi-Deutschland im Zweiten Weltkrieg erinnert, wenn auch nicht so pompös wie sonst. Zum ersten Mal seit fast 20 Jahren rollten keine Panzer oder anderes schweres Kriegsgerät über den Roten Platz.
1: In der Fußball-Bundesliga hat sich Leipzig einen Platz in der Champions League gesichert. Köln und Bremen feiern den Klassenerhalt. Die Ergebnisse im Überblick. Leipzig, St. Pauli 2:1, Hoffenheim, Bremen 1:0, Stuttgart, Leverkusen 3:1, Augsburg, Gladbach 3:1 und Wolfsburg, Bayern 0:1.
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1: Wolkig ist es gerade vor allem im Norden, sonst eher klar oder nur ein paar Wolken, die unterwegs sind. Meistens bleibt's trocken, dazu liegen die Temperaturen aktuell zwischen 11 und 2 Grad. Heute kommen später von Südwesten her mehr Wolken reingezogen, insgesamt bleibt's aber meist trocken. Die Höchstwerte liegen bei 21 bis 26 Grad.

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2: Volksweise, alles neu macht der Mai. Und unsere Hitparade von dieser ersten Maiwoche, die haltet sich da ziemlich gut dran. Es ist nicht alles neu, aber doch einige Neueinsteiger mit an Bord. Zudem wieder einige Wiedereinsteiger, wie der Uli Mohr auf Platz 20 mit Lebensweg. Und der Pepe Lienhardt, der steht hier sowieso im Fokus, weil er seinen 80. Geburtstag feiern kann. Sein Album «Für meine Freunde», das ist vor bald 30 Jahren rausgekommen. Damals hat es unsere Hitwelle aber noch nicht gegeben. Und darum ist «Für meine Freunde» jetzt wieder gross angesagt und zum ersten Mal auch bei uns ein Hit und landet auf dem 19.

Die beiden grössten Hits von Pepe Lienhardt vereint in einem Song da. Sheila Baby und Swiss Lady. Das hat so einen Hauch 70er Jahre zurückgebracht da in unsere Hitwelle. Freiheit, das ist das Motto da von Highway und ihrem gleichnamigen Album, wo aufs 18. zurückkehrt. Und auf dem 17. geht der nächste Neueinsteiger. Volkstümlicher Schlager aus dem Österreichischen. Den kennt man auch bei uns in der Schweiz auch. Das ist auch sehr beliebt. Meistens stammen die Formationen aus dem schönen Tirol. Sam allerdings, die kommen aus dem schönen Salzburger Land. Und hinter Sam stecken die Salzachtaler Manda. Die sind schon seit 10 Jahren mit ihrer Mischung aus Volksmusik, Schlager, Oldies und Party-Hits erfolgreich. Sei es bei Hochzeiten oder im Festzelt und heute eben auch da bei uns auf dem 17. mit ihrem Jubiläumsalbum.

jetzt bin ich gerade ein bisschen gefordert gewesen bei dem ungewohnten Salzburger Dialekt da von der Salzachtaler Amanda oder Sam, wie sie sich kurz nennen, mit ihrem Jubiläumsalbum 10 Jahre Sam. Und der Kunz, der landet mit Stadtland Fluss Poet minus 9 auf dem 16. So, und jetzt nicht verschrecken, weil auf Platz 19, da kommen die Amigos mit einer Überraschung. Also gut, für die eingefleischten Fans ist das sowieso schon länger klar. Ich bin allerdings gerade ein bisschen aufgeschreckt, als ich den Titel von dem neuen Album da gelesen habe. Zum Abschluss das Beste heisst das. Und da bin ich jetzt gerade schnell recherchieren, ob das jetzt Fake News sind. Aber nein, tatsächlich im Januar haben der Bernd und der Karl-Heinz verkündet, dass sie sich aus dem Showbusiness zurückziehen wollen. Nächstes Jahr wird es noch ein Album geben und dann ist Schluss mit den Amigos. Zum Abschluss das Beste, Folge 1. Das lässt euch erahnen, dass da mindestens noch eine Folge 2 kommen wird. Und wer die Amigos kennt, der weiss, es gibt gewiss noch das ein oder andere Remix-Album und das Remix-Album vom Remix-Album und. Und da sind sie jetzt mit «Das weiße Schiff verlässt den Hafen».

Das weiße Schiff verlässt den Hafen mit der Amigos, wo Anfangsjahr ihres Karriereende bekannt gehend. Bei uns sind sie übrigens später in der Top 10 dann auch noch vertreten. Und jetzt aber zuerst zu minus 4 auf dem 14. Da finden wir die Kollektionbox von Highway. Also wer noch seine Highway-Sammlung wette auf einen Schlag ergänzen, der kann das damit machen. Da sind nämlich alle ihre Alben mit dabei. Und der Roland Kaiser, der läuft nach wie vor Marathon. Oder sagen wir wieder, weil er kehrt mit seinem Album Marathon aufs 13. zurück. Und die Violets, die erweisen sich auf ihrem neuen Album erneut als Seelentröster. Und sie gehen dabei gerade auch noch ein bisschen in Richtung Oswald Sattler und bekennen sich zu ihrer religiösen Seite. Klänge des Glaubens heisst das neue Album, mit wohlbekannter Melodie drauf wie «Gib nie die Hoffnung auf» oder «Das Kirchlein am Berg» und ebenfalls «Das Morgen wird die Sonne wieder scheinen». Das tut gut und tönt gut und so neu auf Platz 12.

0: Also wenn du mal einen schlechten Tag hast, gönn dir einfach ein bisschen Violets und die Sonne geht wieder auf. Auf Platz 11, wieder mit dabei, Ländler-Tornado von Heimatliebe.
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0: Mal auf, mal runter geht's da bei unserer Hitwelle für einen Haufen Interpretinnen und Interpreten und Stubbetengänge. Ist, was das anbelangt, ja, Schweizer Meister, kannst du sagen. Bei ihnen geht's zudem nicht nur auf und ab, sondern manchmal auch hin und her. Und das jetzt gerade schon auch wieder diese Woche -2, +10 auf Dunne mit der Gänge.

Immerhin, die Stube der Gang. Ja, und wie schon erwähnt, für mich und sicher auch für einen Haufen andere heute eine grosse Überraschung, dass die Amigos ihr Karriereende offiziell verkündet haben. Das heisst, sie haben es schon im Januar gemacht, haben aber auch schon erst vor kurzem noch versprochen, wir machen es wie die Rolling Stones, wir hören niemals auf. Damit haben sie anscheinend ein bisschen geflunkert. Aber gut, immerhin haben sie ja mit der Tochter von Karl-Heinz, der Daniela Alfinito, dafür gesorgt, dass der Schlager in der Familie weiter den Takt angibt. Das zweite Album von den Amigos diese Woche heisst das Remix-Album 2026. Es ist vom 11. aufs 9. aufgeklettert und darauf ebenfalls remixed worden ist eben der Titel mit dem leeren Versprechen drauf.

Dem Mania-Mix, wie die Rolling Stones, mit einem extra Pfupfenergie ist das gewesen, da von den Amigos. Und auch vom Howard Carpendale gilt es, sich langsam zu verabschieden, was seine Schlagerkarriere anbelangt, wohlgemerkt. Sein Weg ist bekanntlich gepflastert mit ganzen Haufen Hits, so viel, dass wir auch in Zukunft garantiert noch von ihm hören werden. Zeitlos. Ja, das passt drum auch zu seinem Abschiedsalbum da. Du fängst den Wind niemals ein, darf auch nicht drauf fehlen. Und das Album Zeitlos ist diese Woche zurückgekehrt auf Sachti.

0: Klingt genauso gut wie damals in den 70ern, wo «Du fängst den Wind niemals ein» rausgekommen ist. Diesmal einfach mit mehr Lebenserfahrung vom Howard Carpendale da in unseren Top 10. Und da darf ich Ihnen jetzt verkünden.
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0: Ja, nicht nur der Aufsteiger, sondern der Neueinsteiger von der Woche. Das sind ja einige mit dabei, Neueinsteiger. Am erfolgreichsten aber sind der Mario und der Christoph. Bei ihnen hängt die Wand voll von goldenen Schallplatten. Sie haben zig Hits für andere Künstlerinnen und Künstler geschrieben, wie Amigos, Kasslerutter Spatzen oder Monika Martin. Und ja, selber sind sie vor Jahren auch noch beim Alpa Trio Tirol mit dabei gewesen. Als Duo sind sie ebenfalls ein eingespieltes Team und sie nehmen uns auf ihrem neuen Album einmal mit zum siebten Himmel und dann geht wieder retour.

Ja, leider nur ein kurzer Trip zum siebten Himmel und zurück. Aber einer mit durchschlagendem Erfolg, kannst du sagen, da bei uns. Ihr Hitwelle, der Christoph und der Marius sind das gewesen. Und auch das Duo da kann sich nicht über zu wenig Erfolg beklagen. Ganz im Gegenteil. Fantasy haben das Glück auf ihrer Seite mit Bube, Dame, König, -2 auf dem 6.

Die schönsten Melodien der Nacht erklingen da bei Fantasy. Und der Traufer hat heute nur knapp den Privalo in der Sparta Publikumsliebling verfehlt. Der ist ja an den Nick Hartmann gegangen, aber schwamm drüber, weil der Traufer hat seinerseits ja auch schon ein Privalo abgestaubt. Mit Heuboden haltet er sich wie letzte Woche auf Platz 5 und holt sich dabei eine englische Brüni.

Fahren eine englische Brüne hilft eben nur eine Sonnencreme. Haltet drauf, auf dem 5 und minus 2 vom 4. Highway mit von den Bergen her und dem herzigen Liebesbekenntnis hier.

Man hat sie gern und gehört sie gern. Highway. Und das gilt natürlich auch für die Stubis, die sich diese Woche wieder wie letzte Woche Platz 4 angeln mit Stubbe der Gang.

Hättest du ein paar Jahre auf dem Buckel den Hit da von der Stubis, ha? Ist, glaube ich, aber gerade jetzt wieder top aktuell, wenn so die Kolonne über Auffahrt und Pfingsten wieder richtig lang werden in Richtung Süden. Falls Sie also gerade auch im Stau stecken sollten, nehmen Sie das Pacific. Und wir gönnen uns jetzt Platz 2, wo -1 an Abagott.

0: Bei vielen Best-of-Alben kennst du vielleicht gerade mal so eine Handvoll von den Lieder, die drauf sind. Aber bei ABBA, auf ABBA Gold, da kannst du überall mitsingen. Das erklärt auch ihren Erfolg.
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0: Platz 10, Tunnel mit der Gang, von Stuben der Gang. Platz 9, das Remix-Album 2026 von den Amigos.
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0: Platz 8, zeitlos Howard Carpendale,

Platz 2, ABBA Gold von ABBA. Und auf Platz 1 startet sie hier nochmal durch. Und wie sie durchstartet, hör nie auf damit. Und das meint sie ernst, Beatrice Egli. Gerade vor 2 Wochen hat sie wieder im Fernsehen in der Giovanni Zarella Show einen grossen Auftritt gehabt. Ja, und das ist einfach ein Hingucker, mit ihrer frischen, positiven Art. Gut, das, was sie jemanden anlegt, darüber lässt sich jetzt streiten. Aber so als Gesamtpaket ist sie einfach immer mega stimmig. Eine schöne Repräsentantin für unsere Schweiz. Und da in der Heimat hat sie auch viel Rückhalt. Wie man diese Woche wieder merkt, da wird sie nämlich von ihren Fans vom Platz 15 aufs 1 aufkatapultiert.

0: Beatrice Egli, hör nie auf damit. Und das sage ich nur gerne mehr davon und bin damit sicher nicht der Einzige. Eine richtig abwechslungsreiche Hit.
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2: Der Mai ist gekommen, die Bäume schlagen aus, da bleibe wer Lust hat mit Sorgen zu Haus. So heißt es in dem bekannten Volkslied, dessen Text von Emanuel Geibel stammt. Aber ich hoffe natürlich, dass ihr nicht mit Sorgen zu Hause sitzt, sondern dass ihr euch, so wie ich, auf diese 132. Ausgabe von Bogarts Schlagershow freut, zu der ich euch hiermit sehr herzlich willkommen heiße und mit der wir nicht nur in dieses sonnige Frühlingswochenende, sondern auch in den Monat Mai starten. Schön, dass ihr wieder mit dabei seid und euer Lieblingsradio eingeschaltet habt.

Wir starten in diese erste Mai-Ausgabe mit meiner lieben Kollegin Julia Mainzer, welche uns jetzt zu Beginn dieser Sendung singt, was ich sonst nur erzählen kann. Los geht's!

Mit viel Liebe das Cabrio für die sonnigen Tage wieder schick aufgeputzt und dann heißt es einsteigen und Radio on. Ein ganz besonderes FM-Radio-Lebensgefühl erleben wir gleich zu Beginn dieser Sendung mit Musik, die uns fast ein ganzes Leben begleitet hat. Grusen über den Highway einer fast sorglosen Epoche. Dies ist kurz zusammengefasst die Martin Jones Song Story. Aufgewachsen ist mein lieber Lebekollege, der Engländer Martin Jones, mit der Musik der Beatles, dem Rock der Stones und den Four Kids von Fleetwood Mac. Übergesiedelt nach Deutschland durch den Job seines Vaters, wurde der einst kleine Martin sogar fürs Schulfernsehen entdeckt und glänzte in der TV-Reihe English for You. Als Engländer, auch noch in Liverpool geboren und dann in Deutschland lebend, lag es auf der Hand, dass Martin Jones früher oder später im Musikbusiness als Profimusiker landet. Mehr noch, ihm gelang in seinen jungen, mänenhaften Jahren mit der M. Jones Band ein Hittreffer mit Nacht aus schwarzem Samt zu landen. Schnurstracks ging es dann von der Bühnenkarriere zur zweiten Karriere für satte 30 Jahre ins Radio. Als gefragter Moderator vor allem für Country und Rock'n'Roll lernte Martin viele seiner Musikhelden persönlich kennen. Die Musik selbst hat er nie vernachlässigt, denn als Sänger und Gitarrist ist er auch heute noch auf den Brettern, die die Welt bedeuten, live zu erleben. Für all das wurde es jetzt Zeit. Zeit für einen fast biografischen Martin Jones Song, Radio On. Jutta Staudenmeier verfasste die treffenden Lyrics zur Ohrwurm-Komposition von Jürgen Wendling, der zusammen mit Jürgen Rufus Kerber diesen Offroad-Song mit Martin Jones produzierte. Also, Radio On, hier ist Martin Jones.

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1: Kavila schwebt mit auf Wolke 7 zwischen Gefühl und Groove und modernem Popschlager. Nach einem starken Einstieg mit ihrer Debütsingle Danke für jede Sekunde, die sich mehrere Wochen in den Airplay-Charts Deutschland konservativ Pop behaupten konnte, meldet sich Kavila mit ihrer zweiten Single auf Wolke 7 eindrucksvoll zurück und zeigt, dass ihr Erfolg kein Zufall war. Dass dahinter eine erfahrene Künstlerin steht, überrascht kaum. Kavila bringt nicht nur musikalisches Talent mit, sondern auch internationale Bühnenerfahrung. Bereits 2005 stand sie als Background-Sängerin für Mariah Carey auf einer der größten Bühnen der Welt. Es folgten Auftritte bei renommierten Produktionen wie Art on Ice an der Seite von Größen wie Chaka Khan, The Jacksons, Emilio Sandé oder Nelly Furtado. Diese Mischung aus Sängerin, Performerin und Personality prägt heute ihre künstlerische Identität und hebt sie im deutschsprachigen Markt hervor. Mit Auf Wolke 7 zeigt Kavila nun eindrucksvoll, wohin die Reise geht. Moderner, emotionaler Schlager mit Pop-Appeal und internationalem Flair. Ein Song, der Leichtigkeit vermittelt, ohne oberflächlich zu sein und der durchaus das Zeug hat, sich als nächster Airplay-Favorit zu etablieren. Newcomerin der Woche heute Kavila und ihr brandneuer Song Auf Wolke 7. 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
1: Auch heute heißt es wieder Happy Birthday hier in Burgerts Schlagershow und es gehen wieder herzliche Grüße und Glückwünsche an liebe Kolleginnen und Kollegen, welche in dieser Woche ihren Geburtstag gefeiert haben. Den Anfang macht da Tina York, welche wir gleich mit ihrem Hit »Wir lassen uns das Singen nicht verbieten« hören werden. Und mein Kollege Martin Fischer erzählt in seinem Song davon »Wenn Sterne tanzen«. Ja, und damit gehen dann auch an euch alle, die ihr in dieser Woche euren Geburtstag gefeiert habt, wieder herzliche Grüße und Glückwünsche, verbunden mit den besten Wünschen für Gesundheit, Liebe und Glück in eurem neuen Lebensjahr.

Und es gibt noch ein weiteres Geburtstagskind, welches leider nicht mehr unter uns weilt, an dessen Lieder wir uns aber immer erinnern. Gehörte doch Costa Cordalis jahrzehntelang zu den beliebtesten und erfolgreichsten Schlagersängern Deutschlands und wohl jeder von uns bringt seinen Namen noch immer mit Griechenland in Verbindung. Und so gehen heute herzliche Glückwünsche zu dir da oben, lieber Costa Cordalis. Vielleicht feierst du ja dort deinen Geburtstag auch mit einem Wein von Samos.

Habt ihr diese Melodie erkannt? Das war die Schlussmelodie einer jeden Folge von Pantau. Was habe ich diese Serie als Kind geliebt? Hauptdarsteller war seit 1966, als es den Pilotfilm Pantau, das erste Abenteuer im TV zu sehen gab, der tschechoslowakische Schauspieler Otto Szymanek, welcher am vergangenen Montag seinen 101. Geburtstag hätte feiern können. Zurück in die Gegenwart. Von meinem Berliner Kollegen Mario Marschall gibt es brandneue Musik, in dem er modernes Schlagergefühl, humorvolle Alltagsbeobachtung und tanzbare Eingängigkeit miteinander verbindet. Er nimmt darin einen Typ Mann ins Visier, den wohl jeder kennt. Charmant, selbstsicher, unwiderstehlich, zumindest auf den ersten Blick. Und dann hören wir meine Hamburger Kollegin Saskia Leppin, welche, inspiriert von der bevorstehenden Fußball-WM 2026 und dem einzigartigen Gefühl, wenn plötzlich Millionen Herzen im gleichen Takt schlagen, mit »Weil sich was bewegt« den perfekten Soundtrack für genau diesen Ausnahmezustand liefert.

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1: Seit der allerersten Ausgabe von Bogarts Schlagershow gehört Beatrice Egli zu den musikalischen Stammgästen dieser Sendung. Mit ihrem aktuellen Album Hör nie auf damit hat Beatrice Egli ein kraftvolles Zeichen gesetzt für Lebensfreude, Selbstvertrauen und den Mut, immer wieder neu anzufangen. Sie selbst hat nie aufgehört, an sich und ihre Träume zu glauben, immer neue Herausforderungen anzunehmen und damit Millionen Fans zu begeistern, die sie auf ihrem Weg begleiten. Ein Weg, auf den sie sich zu einer wandlungsfähigen und erfolgreichen Solokünstlerin innerhalb der deutschsprachigen Musiklandschaft entwickelt hat. In der vergangenen Woche ist ihr Erfolgsalbum nun unter dem Titel Hör nie auf damit 2.0 als eine um 5 neue, bisher unveröffentlichte Studiosongs ergänzte Sonderedition erschienen. Und ich darf euch heute im Powerplay der Woche 2 Songs aus diesem Album spielen. Beginnen wir mit dem Titelsong Hör nie auf damit. Hier ist Beatrice Egli.

Mit seiner neuen Single »Glück ist ein Teil von dir« setzt Peter Sebastian ein eindrucksvolles, zutiefst persönliches Zeichen. Es ist ein Song, der weit über klassische Unterhaltung hinausgeht und eine musikalische Reflexion über das Leben, über Schmerz, Hoffnung und die stille Kraft, die in jedem Menschen wohnt. Was diesen Titel so besonders macht, ist seine Entstehungsgeschichte. Nach einem einschneidenden Erlebnis, einem Überfall in seinem eigenen Büro, stand Peter Sebastian vor einer Situation, die viele Menschen aus der Bahn geworfen hätte. Doch anstatt sich von Angst oder Wut bestimmen zu lassen, entschied er sich für einen anderen Weg, den der Verarbeitung durch Worte. Glück ist ein Teil von dir, ist damit nicht nur Musik, sondern auch ein Statement. Es geht nicht darum, was uns passiert, sondern wie wir damit umgehen. Glück ist ein Teil von dir. Hier ist Peter Sebastian.

Bist du dabei, sang uns soeben Melia. Und damit auch mein lieber Kollege Andreas Zaron dabei ist, müssen wir ihn wohl erstmal wecken. Denn so heißt passenderweise sein aktueller Song, der ja nun Anfang Mai voll in die Zeit passt und dessen gesungenem Wunsch wir heute natürlich nachkommen. Und danach hören wir dann Verena Rose mit ihrer brandneuen Single »Du und ich«.

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1: Jedes Alter hat seine Reize und man sagt auch, dass man mit jedem Jahr nicht älter, sondern reifer wird. Schrieb mir meine Görlitzer Musikredaktion, also der liebe Christian und der liebe Thorsten, zu deren Vorschlägen für den Schlagerdreier dieser Woche hier in Buggerts Schlagershow. Diesmal haben sie sich also das Thema Alter herausgesucht und dazu folgende Musikvorschläge übermittelt. Von Christian: Die Pudis mit ihrem Lied für Generationen. Von Thorsten: Bernstelter, Männer über 50. Und von beiden dann zum Abschluss dieser Runde: Gabi Baginski mit Älter werden können wir später. Ein Schlagerdreier also für alle Junggebliebenen.

Liebe Frauen, ihr müsst jetzt ganz stark sein. Den perfekten Mann gibt es nicht. Irgendwie schaffen wir Männer es nie, euch Frauen richtig zuzuhören, mitzudenken oder gar alles richtig zu machen. Und genau um diese kleinen Schwierigkeiten im Zusammenleben zwischen Mann und Frau geht es bei Johnny Hamburgs neuer Single »Ich wünscht, ich wäre ein Superman«. Am Ende des Tages haben wir uns dann aber trotzdem wieder lieb, denn Fehler passieren und haben nichts mit mangelndem Respekt oder gar mangelnder Liebe zu tun. Und auch unsere Frauen stehen natürlich auf einen Superman bzw. auch auf einen Superhero, so wie im Anschluss meine liebe Kollegin Denise Blum.

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1: In seiner Tätigkeit als Produzent stieß Frank Farian Ende 1975 auf einen Country-Song des Sängers Dickie Lee, der in den US-Country-Charts einen Hit hatte und der in der Version von Austin Roberts ein Top-10-Hit in Großbritannien wurde. Rocky. Frank Farian nahm dazu ein Demo auf, als Studiosängerin holte er sich Herlinde Grobe dazu, die einige Jahre später als volkstümliche Sängerin Bianca recht erfolgreich wurde. Wie es dazu kam, erzählte der Textdichter der deutschen Version Hans-Ulrich Weigel in der Chronik des Meisel Verlages. Für Peter Orloff, der damals Bernd Klüver produzierte, schrieb er den deutschen Text zu Rocky. Sie kamen ergebnislos aus dem Studio und Orloff schimpfte, dieser Text lässt sich nicht singen. Frank Farian meinte da nur, das singe ich doch selber. Er spielte das Tonband mit Rocky morgens um 5 in seiner Diskothek und die Putzfrauen weinten. Da wussten alle, das wird ein Hit. Und dieser Hit schaffte es im Mai 1976 dann auch auf Anhieb auf Platz 1 der deutschen Singlecharts.

Ein Hitmix 2026 von Fantasy war das soeben. Und wer von einem Kuss in Paris träumt, für den hat Maite Kelly einen besonderen Song herausgebracht. Nicht nur ein Love-Song, sondern auch eine Art Reminder, dass Frauen sich nicht über Status oder äußere Dinge definieren müssen. Stattdessen stehen Respekt, echte Nähe und gemeinsame Erlebnisse im Fokus. Ein toller Vorbote auf das neue Album 24/7, welches in Kürze von Maite Kelly erscheinen wird. Und für dich durchs Feuer geht dann im Anschluss Raphael König. Ein Popschlager voller Gefühl und Herz, ein Song über bedingungslose Liebe und das Versprechen, auch dann zu bleiben, wenn es brennt und ohne Grenzen füreinander da zu sein.

Mit Rohdiamant veröffentlicht Vanessa Mai erstmals eine Single auf ihrem eigenen Label Mai Music. Die neue Pop-Schlager-Single erzählt von Selbstfindung, innerer Stärke und dem Mut, das eigene Licht scheinen zu lassen. Für den Song arbeitete Vanessa erstmals mit der vorhin gehörten Sängerin und Songautorin Maite Kelly zusammen. Rohdiamant steht für Frauenpower, Zusammenhalt und neue musikalische Facetten im modernen Popschlager. Vanessa Mai, mehrfach mit Gold und Platin ausgezeichnet und Social Media Star mit über 3,5 Millionen Followern, präsentiert den Song auch im Rahmen ihrer Herbsttour Traumfabrik.

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1: Hör nie auf damit 2.0 ist mehr als nur der Titel des aktuellen Albums von Beatrice Egli. Es ist ein klares Statement. Die Sängerin selbst beschreibt den Longplayer als eine Auszeit voller Leichtigkeit sowie einen musikalischen Ort zum Krafttanken und Träumen. Es ist eine Einladung, einfach zu machen, sich neu zu erfinden und über Grenzen zu gehen, sagt sie. Die Songs sind Mutmacher, Motivationsquelle und Ausdruck purer Lebensfreude. Sie erzählen Geschichten, die berühren, beflügeln und bewegen, und sie tun das auf ganz unterschiedliche Weise. Jeder Song trägt eine persönliche Geschichte in sich, mal laut und euphorisch, mal leiser und nachdenklich, aber immer mit einem ganz klaren Fokus, ein Ja zum Leben, ein Ja zu allem, was dazugehört, Leichtigkeit und Humor, aber auch Tiefe und stille Momente. Und so heißt auch der zweite Song aus diesem Album von Beatrice Egli hier im Powerplay der Woche, Ja zum Leben.

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1: Von Kopf bis Fuß aus einem Guss. Ein persönliches Bekenntnis zur Beständigkeit und dem Zusammenhalt liefern Simone und Charlie Brunner mit ihrem neu geremixten Song Aus einem Guss. Der Song erzählt von Liebe und Partnerschaft, die über Jahrzehnte gewachsen ist, Krisen überstanden hat und trotz aller Veränderungen dieser Welt unbeirrt ihren gemeinsamen Weg geht. Bodenständig, ehrlich und getragen von tiefer Verbundenheit. Aus einem Guss. Hier sind Simone und Charlie Brunner.

0: mehr.
1: Das Leben spielt mit mir. Die aktuelle Single von Niki Schubert hörten wir gerade. Für die liebe Niki stehen im Mai wieder zahlreiche Auftritte an und sie ist unter anderem schon mega gespannt auf ihren Auftritt beim diesjährigen Schlager-Olymp am 30. Mai auf dem zentralen Festplatz in Berlin. Ja, und zu Niki kann ich auch sagen, dass wir wirklich befreundet sind, wenn nicht sogar Freunde fürs Leben. So singt es jetzt auch gleich Mirjana in ihrem brandneuen Song.

Ja, alles wird gut und Pascal Vogt sagte zum Abschluss dieser Sendung einmal Danke. Und diesem schließe ich mich auch sehr gern an und bedanke mich dafür, dass ihr auch in dieser Woche wieder bei Bogarts Schlagershow mit dabei wart. Das war die 132. Ausgabe meiner Radioshow und mir bleibt nur noch, euch ein wundervolles, sonniges, erholsames Wochenende zu wünschen und wie immer alles Liebe für euch und eure Lieben. Bleibt im Rhythmus, euer Ralf Bogart.

Ein fröhliches Moin hier aus Hamburg von Ihrem Willi. Ich begrüße Sie recht herzlich, liebe Hörerinnen und Hörer, hier auf Radio Berner Schlagerwelt. 101% Musik weltweit. Ja, ich öffne wieder für Sie heute die Wundertüte und wir legen gleich los mit der Monika Martin La Luna Blue. Der Roland Kaiser liebt mich ein letztes Mal. Wir bleiben bei der Liebe mit der Claudia Jung, die da singt, liebt mich nochmal. Hinter den Tränen für Sie, Kim Fischer, und die Wikinger sagen zu Ihnen, kuschel dich in meine Arme. Ich wünsche Ihnen jetzt viel Spaß und viel Vergnügen.

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1: Im Studio Mia Hin. Schönen guten Morgen. Nach dem tödlichen Hunter-Virus-Ausbruch kommt das betroffene Kreuzfahrtschiff heute auf Teneriffa an. Die Passagiere sollen an Land mit speziell ausgerüsteten Fahrzeugen zum Flughafen gebracht werden. Unter anderem Deutschland und Frankreich haben für ihre Staatsbürger eigene Evakuierungsflieger organisiert. Die Weltgesundheitsorganisation betonte erneut, für die Allgemeinheit ist das Risiko nach wie vor sehr gering. 3 Passagiere starben auf dem Kreuzer, darunter auch eine Frau aus Deutschland. Wladimir Putin hat sich zu einem möglichen Ende des Ukraine-Kriegs geäußert. Der Kreml-Chef geht offenbar davon aus, dass der Krieg sich dem Ende neigt. Das sagte er vor Journalisten. Silas Quiring berichtet.
2: Auch für ein Treffen mit dem ukrainischen Präsidenten Selenskyj sei er bereit. Allerdings brauche es dafür zunächst eine belastbare Friedensvereinbarung. Als möglichen Vermittler zwischen Russland und der EU brachte Putin Ex-Kanzler Gerhard Schröder ins Spiel. Unterdessen scheint die seit gestern geltende 3-tägige Feuerpause nicht wirklich zu halten. Beide Seiten werfen sich schon am ersten Tag gegenseitig Dutzende neue Angriffe vor.
1: Grüne und CDU in Baden-Württemberg haben den gemeinsamen Koalitionsvertrag abgenickt. Auf Parteitagen wurde jeweils darüber abgestimmt. Damit ist der Weg für eine neue grün-schwarze Landesregierung frei. Am Mittwoch soll Cem Özdemir dann zum neuen Ministerpräsidenten und damit Nachfolger von Winfried Kretschmann gewählt werden. Der Bundestag spart bei sich selbst. Ein Neubauprojekt für Abgeordnetenbüros am nördlichen Spreeufer soll gänzlich gestrichen werden. Damit sollen mehr als 600 Millionen Euro eingespart werden, heißt es. Das letzte Wort hat die Baukommission Ende Mai. In der Fußball-Bundesliga hat sich Leipzig einen Platz in der Champions League gesichert. Köln und Bremen feiern den Klassenerhalt. Finn Riebesell-Freund lebt fast zusammen.
3: Leipzig holte gegen St. Pauli einen 2:1 Heimsieg. St. Pauli steht damit weiter auf einem direkten Abstiegsplatz. Nur weil Wolfsburg mit 0:1 gegen die Bayern verloren hat, können die Hamburger noch hoffen. Wolfsburg steht nämlich punktgleich auf Relegationsrang 16 und nächste Woche kommt es am letzten Spieltag zum direkten Duell St. Pauli gegen Wolfsburg. Stuttgart erobert nach einem 3:1 gegen Leverkusen Platz 4. Bremen feiert trotz 0:1 Niederlage in Hoffenheim den Klassenerhalt. Außerdem Augsburg-Gladbach 3:1.
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4: Neblig ist es heute Morgen, teils auch ziemlich zäh, sonst bleibt's erstmal trocken. Im Laufe des Tages ziehen dann mehr Wolken rein und es kann auch ab und zu ein Schauer geben. Später sind auch Gewitter drin, am ehesten in den Bergen und Richtung Süden und Südwesten. Dazu gibt's Höchstwerte zwischen 15 und 26 Grad. Morgen haben wir dann viele Wolken und oft Regen, maximal 20 Grad dann.

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1: Im Studio Mia Hin. Schönen guten Morgen. Nach dem tödlichen Hunter-Virus-Ausbruch kommt das betroffene Kreuzfahrtschiff heute auf Teneriffa an. Die Passagiere sollen an Land mit speziell ausgerüsteten Fahrzeugen zum Flughafen gebracht werden. Unter anderem Deutschland und Frankreich haben für ihre Staatsbürger eigene Evakuierungsflieger organisiert. Die Weltgesundheitsorganisation betonte erneut, für die Allgemeinheit ist das Risiko nach wie vor sehr gering. 3 Passagiere starben auf dem Kreuzer, darunter auch eine Frau aus Deutschland. Wladimir Putin hat sich zu einem möglichen Ende des Ukraine-Kriegs geäußert. Der Kreml-Chef geht offenbar davon aus, dass der Krieg sich dem Ende neigt. Das sagte er vor Journalisten. Silas Quiring berichtet.
2: Auch für ein Treffen mit dem ukrainischen Präsidenten Selenskyj sei er bereit. Allerdings brauche es dafür zunächst eine belastbare Friedensvereinbarung. Als möglichen Vermittler zwischen Russland und der EU brachte Putin Ex-Kanzler Gerhard Schröder ins Spiel. Unterdessen scheint die seit gestern geltende 3-tägige Feuerpause nicht wirklich zu halten. Beide Seiten warfen sich schon am ersten Tag gegenseitig Dutzende neue Angriffe vor.
1: Grüne und CDU in Baden-Württemberg haben den gemeinsamen Koalitionsvertrag abgenickt. Auf Parteitagen wurde jeweils darüber abgestimmt. Damit ist der Weg für eine neue grün-schwarze Landesregierung frei. Am Mittwoch soll Cem Özdemir dann zum neuen Ministerpräsidenten und damit Nachfolger von Winfried Kretschmann gewählt werden. Der Bundestag spart bei sich selbst. Ein Neubauprojekt für Abgeordnetenbüros am nördlichen Spreeufer soll gänzlich gestrichen werden. Damit sollen mehr als 600 Millionen Euro eingespart werden, heißt es. Das letzte Wort hat die Baukommission Ende Mai. In der Fußball-Bundesliga hat sich Leipzig einen Platz in der Champions League gesichert. Köln und Bremen feiern den Klassenerhalt. Finn Riebesell-Freundlieb fasst zusammen.
3: Leipzig holte gegen St. Pauli einen 2:1 Heimsieg. St. Pauli steht damit weiter auf einem direkten Abstiegsplatz. Nur weil Wolfsburg mit 0:1 gegen die Bayern verloren hat, können die Hamburger noch hoffen. Wolfsburg steht nämlich punktgleich auf Relegationsrang 16. Und nächste Woche kommt es am letzten Spieltag zum direkten Duell St. Pauli gegen Wolfsburg. Stuttgart erobert nach einem 3:1 gegen Leverkusen Platz 4. Bremen feiert trotz 0:1 Niederlage in Hoffenheim den Klassenerhalt. Außerdem Augsburg-Gladbach 3:1.
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4: Neblig ist es heute Morgen, teils auch ziemlich zäh, sonst bleibt's erstmal trocken. Im Laufe des Tages ziehen dann mehr Wolken rein und es kann auch ab und zu ein Schauer geben. Später sind auch Gewitter drin, am ehesten in den Bergen und Richtung Süden und Südwesten. Dazu gibt's Höchstwerte zwischen 15 und 26 Grad. Morgen haben wir dann viele Wolken und oft Regen, maximal 20 Grad dann.

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3: Am Sonntag weniger zerreden und mehr Ergebnisse. Vor allem die geplanten Reformen sorgten zuletzt immer wieder für Streit. Auch die schwache Wirtschaft und die schlechten Umfragewerte trüben die Stimmung.
4: Kreml-Chef Putin geht offenbar aus, dass sich der Krieg mit der Ukraine dem Ende neigt. Bevor er sich mit dem ukrainischen Präsidenten Zelensky treffe, brauche es aber eine belastbare Friedensvereinbarung. Unterdessen meldeten beide Seiten schon am ersten Tag der dreitägigen Feuerpause Dutzende Angriffe. Wegen des Iran-Kriegs sind 2/3 der Deutschen zurzeit sparsamer beim Energieverbrauch. Das zeigt laut Funke-Zeitungen eine Verivox-Umfrage. Angesichts der hohen Spritpreise lässt zum Beispiel gut jeder Zweite öfter das Auto stehen und fährt stattdessen Bus, Bahn oder mit dem Rad. In der Fußball-Bundesliga hat sich Leipzig einen Platz in der Champions League gesichert. Köln und Bremen feiern den Klassenerhalt. Die weiteren Ergebnisse: Leipzig-St. Pauli 2:1, Hoffenheim-Bremen 1:0, Stuttgart-Leverkusen 3:1, Augsburg-Gladbach 3:1 und Wolfsburg-Bayern 0:1.
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6: Neblig ist es heute Morgen, teils auch ziemlich zäh, sonst bleibt's erstmal trocken. Im Laufe des Tages ziehen dann mehr Wolken rein und es kann auch ab und zu ein Schauer geben. Später sind auch Gewitter drin, am ehesten in den Bergen und Richtung Süden und Südwesten. Dazu gibt's Höchstwerte zwischen 15 und 26 Grad. Morgen haben wir dann viele Wolken und oft Regen, maximal 20 Grad dann.

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1: Im Studio Mia Hin. Schönen guten Morgen. Auf Teneriffa wird am Morgen das Kreuzfahrtschiff erwartet, auf dem 3 Menschen durch einen Hantavirus-Ausbruch gestorben sind. Die Passagiere sollen mit Spezialfahrzeugen zum Flughafen gebracht und von dort in ihre Heimatländer ausgeflogen werden. Der Chef der Weltgesundheitsorganisation Tedros beaufsichtigt die Evakuierung vor Ort. Er betonte aber vorab erneut, dass das Risiko für die Öffentlichkeit weiter gering ist. Dies sei kein zweites Corona. Die Bundesregierung soll künftig wieder besser zusammenarbeiten. Dafür hat sich Vizekanzler Lars Klingbeil ausgesprochen. Dabei räumte er ein, die letzten Wochen waren nicht gut. Mehr von Finn Riebesel-Freundlieb.
2: Zuletzt habe er das Gegeneinander das Bild der Koalition geprägt, sagte Klingbeil auf seiner Auslandsreise in Kanada. Man müsse jetzt gemeinsam in einen anderen Modus schalten, um die großen Dinge im Land wieder hinzubekommen. Auch CSU-Chef Söder forderte in der Welt am Sonntag weniger Zerreden und mehr Ergebnisse. Vor allem die geplanten Reformen sorgten zuletzt immer wieder für Streit. Auch die schwache Wirtschaft und die schlechten Umfragewerte trüben die Stimmung.
1: Kreml-Chef Putin geht offenbar aus, dass sich der Krieg mit der Ukraine dem Ende neigt. Bevor er sich mit dem ukrainischen Präsidenten Zelensky treffe, brauche es aber eine belastbare Friedensvereinbarung. Unterdessen meldeten beide Seiten schon am ersten Tag der 3-tägigen Feuerpause Dutzende Angriffe. Wegen des Iran-Kriegs sind 2/3 der Deutschen zurzeit sparsamer beim Energieverbrauch. Das zeigt laut Funke-Zeitungen eine Verivox-Umfrage. Angesichts der hohen Spritpreise lässt zum Beispiel gut jeder 2. öfter das Auto stehen und fährt stattdessen Bus, Bahn oder mit dem Rad. In der Fußball-Bundesliga hat sich Leipzig einen Platz in der Champions League gesichert. Köln und Bremen feiern den Klassenerhalt. Die weiteren Ergebnisse: Leipzig-St. Pauli 2:1, Hoffenheim-Bremen 1:0, Stuttgart-Leverkusen 3:1, Augsburg-Gladbach 3:1 und Wolfsburg-Bayern 0:1.
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3: Neblig ist es heute Morgen, teils auch ziemlich zäh, sonst bleibt's erstmal trocken. Im Laufe des Tages ziehen dann mehr Wolken rein und es kann auch ab und zu ein Schauer geben. Später sind auch Gewitter drin, am ehesten in den Bergen und Richtung Süden und Südwesten. Dazu gibt's Höchstwerte zwischen 15 und 26 Grad. Morgen haben wir dann viele Wolken und oft Regen, maximal 20 Grad dann.

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1: Im Studio Mia Hin. Schönen guten Morgen. Nach dem tödlichen Hunter-Virus-Ausbruch ist das betroffene Kreuzfahrtschiff vor Teneriffa angekommen. Die Passagiere sollen an Land mit speziell ausgerüsteten Fahrzeugen zum Flughafen gebracht werden. Unter anderem Deutschland und Frankreich haben für ihre Staatsbürger eigene Evakuierungsflieger organisiert. Die Weltgesundheitsorganisation betonte erneut, für die Allgemeinheit ist das Risiko nach wie vor gering. 3 Passagiere starben auf dem Kreuzer, darunter auch eine Frau aus Deutschland. Kreml-Chef Putin geht offenbar aus, dass sich der Krieg mit der Ukraine dem Ende neigt. Bevor er sich mit dem ukrainischen Präsidenten Selenskyj treffe, brauche es aber eine belastbare Friedensvereinbarung. Unterdessen meldeten beide Seiten schon am ersten Tag der 3-tägigen Feuerpause Dutzende Angriffe. Wer eine Frau tötet, nur weil sie eine Frau ist, soll in Zukunft einfacher als Mörder verurteilt werden. Justizministerin Hubig will den Mordparagraphen entsprechend anpassen. Das hat sie in der Bild am Sonntag angekündigt. Philipp Nitzig berichtet.
2: Aktuell würden Femizide noch viel zu häufig unter Totschlag fallen und auf Totschlag sind die Strafen geringer. Nur bei Mord kann ein Richter eine lebenslange Haftstrafe in Deutschland anordnen. Bei Totschlag gehe dagegen nur eine begrenzte Strafe. Mit der Klarstellung im Gesetz soll nun auch eine Tötung wegen geschlechtsspezifischen Motiven als Mord bewertet werden dürfen.
1: Der Bundestag spart bei sich selbst. Ein Neubauprojekt für Abgeordnetenbüros am nördlichen Spreeufer soll gänzlich gestrichen werden. Damit sollen mehr als 600 Millionen Euro eingespart werden, heißt es. Das letzte Wort hat die Baukommission Ende Mai. In der Fußball-Bundesliga hat sich Leipzig einen Platz in der Champions League gesichert. Köln und Bremen feiern den Klassenerhalt. Finn Riebesell-Freund lebt fast zusammen.
3: Leipzig holte gegen St. Pauli einen 2:1 Heimsieg. St. Pauli steht damit weiter auf einem direkten Abstiegsplatz. Nur weil Wolfsburg mit 0:1 gegen die Bayern verloren hat, können die Hamburger noch hoffen. Wolfsburg steht nämlich punktgleich auf Relegationsrang 16 und nächste Woche kommt es am letzten Spieltag zum direkten Duell St. Pauli gegen Wolfsburg. Stuttgart erobert nach einem 3:1 gegen Leverkusen Platz 4. Bremen feiert trotz 0:1 Niederlage in Hoffenheim den Klassenerhalt. Außerdem Augsburg-Gladbach 3:1.
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4: Neblig ist es heute Morgen, teils auch ziemlich zäh, sonst bleibt's erstmal trocken. Im Laufe des Tages ziehen dann mehr Wolken rein und es kann auch ab und zu ein Schauer geben. Später sind auch Gewitter drin, am ehesten in den Bergen und Richtung Süden und Südwesten. Dazu gibt's Höchstwerte zwischen 15 und 26 Grad. Morgen haben wir dann viele Wolken und oft Regen, maximal 20 Grad dann.

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1: Im Studio Mia Hin. Schönen guten Morgen. Nach dem tödlichen Hantavirus-Ausbruch ist das betroffene Kreuzfahrtschiff vor Teneriffa angekommen. Die Passagiere sollen jetzt ausgeflogen werden. Mehr von Tom Husse.
2: Unter anderem Deutschland und Frankreich haben für ihre Staatsbürger eigene Evakuierungsflüge organisiert. Die Passagiere werden dafür mit speziell ausgerüsteten Fahrzeugen zum Flughafen gebracht. Die Evakuierung wird vom Chef der Weltgesundheitsorganisation Tedros begleitet. Die WHO betonte nochmals, für die Allgemeinheit ist das Risiko nach wie vor gering. 3 Passagiere starben auf dem Kreuzer, unter ihnen noch eine Frau aus Deutschland.
1: Der Ukraine-Krieg neigt sich dem Ende zu. Davon geht zumindest Russlands Machthaber Wladimir Putin aus. Das sagte er jetzt auf Nachfrage eines Journalisten. Zu einem Treffen mit dem ukrainischen Präsidenten Zelensky sei er bereit, aber erst, wenn eine belastbare Friedensvereinbarung erzielt wurde. Die Bundesregierung soll künftig wieder besser zusammenarbeiten. Dafür hat sich Vizekanzler Lars Klingbeil ausgesprochen. Dabei räumte er ein, die letzten Wochen waren nicht gut. Mehr von Finn Riebesel-Freundlieb.
3: Zuletzt habe er das Gegeneinander das Bild der Koalition geprägt, sagte Klingbeil auf seiner Auslandsreise in Kanada. Man müsse jetzt gemeinsam in einen anderen Modus schalten, um die großen Dinge im Land wieder hinzubekommen. Auch CSU-Chef Söder forderte in der Welt am Sonntag weniger Zerreden und mehr Ergebnisse. Vor allem die geplanten Reformen sorgten zuletzt immer wieder für Streit. Auch die schwache Wirtschaft und die schlechten Umfragewerte trüben die Stimmung.
1: Deutschland lebt ab jetzt auf Pump. Heute haben wir, rein rechnerisch gesehen, alle erneuerbaren Ressourcen verbraucht, die für das ganze Jahr reichen müssten. Der BUND sieht vor allem ein großes Problem. Deutschland setzt immer noch zu viel auf Öl, Gas und Kohle. In der Fußball-Bundesliga hat sich Leipzig einen Platz in der Champions League gesichert. Köln und Bremen feiern den Klassenerhalt. Die weiteren Ergebnisse: Leipzig-St. Pauli 2:1, Hoffenheim-Bremen 1:0, Stuttgart-Leverkusen 3:1, Augsburg-Gladbach 3:1 und Wolfsburg-Bayern 0:1.
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4: Neblig ist es heute Morgen, teils auch ziemlich zäh, sonst bleibt's erstmal trocken. Im Laufe des Tages ziehen dann mehr Wolken rein und es kann auch ab und zu ein Schauer geben. Später sind auch Gewitter drin, am ehesten in den Bergen und Richtung Süden und Südwesten. Dazu gibt's Höchstwerte zwischen 15 und 26 Grad. Morgen haben wir dann viele Wolken und oft Regen, maximal 20 Grad dann.

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1: Im Studio Mia Hin. Schönen guten Morgen. Nach dem tödlichen Hantavirus-Ausbruch ist das betroffene Kreuzfahrtschiff vor Teneriffa angekommen. Die Passagiere sollen jetzt ausgeflogen werden. Mehr von Tom Husse.
2: Unter anderem Deutschland und Frankreich haben für ihre Staatsbürger eigene Evakuierungsflüge organisiert. Die Passagiere werden dafür mit speziell ausgerüsteten Fahrzeugen zum Flughafen gebracht. Die Evakuierung wird vom Chef der Weltgesundheitsorganisation Tedros begleitet. Die WHO betonte nochmals, für die Allgemeinheit ist das Risiko nach wie vor gering. 3 Passagiere starben auf dem Kreuzer, unter ihnen noch eine Frau aus Deutschland.
1: Der Ukraine-Krieg neigt sich dem Ende zu. Davon geht zumindest Russlands Machthaber Wladimir Putin aus. Das sagte er jetzt auf Nachfrage eines Journalisten. Zu einem Treffen mit dem ukrainischen Präsidenten Zelensky sei er bereit. Aber erst, wenn eine belastbare Friedensvereinbarung erzielt wurde. Die Bundesregierung soll künftig wieder besser zusammenarbeiten. Dafür hat sich Vizekanzler Lars Klingbeil ausgesprochen. Dabei räumte er ein, die letzten Wochen waren nicht gut. Mehr von Finn Riebesel-Freundlieb.
3: Zuletzt habe er das Gegeneinander das Bild der Koalition geprägt, sagte Klingbeil auf seiner Auslandsreise in Kanada. Man müsse jetzt gemeinsam in einen anderen Modus schalten, um die großen Dinge im Land wieder hinzubekommen. Auch CSU-Chef Söder forderte in der Welt am Sonntag weniger Zerreden und mehr Ergebnisse. Vor allem die geplanten Reformen sorgten zuletzt immer wieder für Streit. Auch die schwache Wirtschaft und die schlechten Umfragewerte trüben die Stimmung.
1: Deutschland lebt ab jetzt auf Pump. Heute haben wir, rein rechnerisch gesehen, alle erneuerbaren Ressourcen verbraucht, die für das ganze Jahr reichen müssten. Der BUND sieht vor allem ein großes Problem. Deutschland setzt immer noch zu viel auf Öl, Gas und Kohle. In der Fußball-Bundesliga hat sich Leipzig einen Platz in der Champions League gesichert. Köln und Bremen feiern den Klassenerhalt. Die weiteren Ergebnisse: Leipzig, St. Pauli 2:1, Hoffenheim, Bremen 1:0, Stuttgart, Leverkusen 3:1, Augsburg, Gladbach 3:1 und Wolfsburg, Bayern 0:1.
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4: Neblig ist es heute Morgen, teils auch ziemlich zäh, sonst bleibt's erstmal trocken. Im Laufe des Tages ziehen dann mehr Wolken rein und es kann auch ab und zu ein Schauer geben. Später sind auch Gewitter drin, am ehesten in den Bergen und Richtung Süden und Südwesten. Dazu gibt's Höchstwerte zwischen 15 und 26 Grad. Morgen haben wir dann viele Wolken und oft Regen, maximal 20 Grad dann.

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1: Im Studio Mia Hin. Schönen guten Tag. Nach dem tödlichen Hantavirus-Ausbruch ist das betroffene Kreuzfahrtschiff vor Teneriffa angekommen. Die Passagiere sollen an Land mit speziell ausgerüsteten Fahrzeugen zum Flughafen gebracht werden. Unter anderem Deutschland und Frankreich haben für ihre Staatsbürger eigene Evakuierungsflieger organisiert. Die Weltgesundheitsorganisation betonte erneut, für die Allgemeinheit ist das Risiko nach wie vor gering. 3 Passagiere starben auf dem Kreuzer, darunter auch eine Frau aus Deutschland. Wer eine Frau tötet, nur weil sie eine Frau ist, soll in Zukunft einfacher als Mörder verurteilt werden. Justizministerin Hubig will den Mordparagrafen entsprechend anpassen. Das hat sie in der Bild am Sonntag angekündigt. Philipp Nitzig berichtet.
2: Aktuell würden Femizide noch viel zu häufig unter Totschlag fallen.

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1: Im Studio Mia Hin. Schönen guten Tag. Nach dem tödlichen Hantavirus-Ausbruch ist das betroffene Kreuzfahrtschiff vor Teneriffa angekommen. Die Passagiere sollen jetzt ausgeflogen werden. Mehr von Tom Husse.
2: Unter anderem Deutschland und Frankreich haben für ihre Staatsbürger eigene Evakuierungsflüge organisiert. Die Passagiere werden dafür mit speziell ausgerüsteten Fahrzeugen zum Flughafen gebracht. Die Evakuierung wird vom Chef der Weltgesundheitsorganisation Tedros begleitet. Die WHO betonte nochmals, für die Allgemeinheit ist das Risiko nach wie vor gering. 3 Passagiere starben auf dem Kreuzer, unter ihnen noch eine Frau aus Deutschland.
1: Bundesjustizministerin Hubich will das Gesetzespaket zum Thema Mietwucher nochmal nachschärfen. Die Strafen bei Verstößen gegen die Mietpreisbremse sollen verschärft werden, sagte Hubich in der Bild am Sonntag. Wer absichtlich Wucherpreise aufruft, muss bisher im maximalen Fall nur die Miete zurückzahlen. Die Menschen in Deutschland müssen sich im Moment keine Sorgen machen, dass das Gas knapp wird. Das hat die Bundesnetzagentur betont. Lukas Auer berichtet.
3: Behördenchef Klaus Müller kann verstehen, wenn man sich jetzt schon volle Gasspeicher wünscht. Es muss aber niemand in Hektik verfallen, sagte er dem Redaktionsnetzwerk Deutschland. Der Iran-Krieg würde es Gashändlern zwar gerade nicht leichter machen, trotzdem könne man die großen Speicher in Deutschland innerhalb von 30 Tagen befüllen. Nach dem russischen Überfall auf die Ukraine hatte sich Deutschland breiter aufgestellt. Müller verwies dabei auf die Flüssiggasterminals an Nord- und Ostsee.
1: Wien stimmt sich auf den Eurovision Song Contest ein. Heute gibt's eine bunte Parade mit den Delegationen der Teilnehmerländer. Für Deutschland tritt Sarah Engels mit ihrem Song Fire beim ESC an. Das Finale steigt kommenden Samstag. Großer Favorit ist Finnland. Den Klassenerhalt in der Fußball-Bundesliga hat der HSV schon sicher. Heute müssen die Hamburger zu Hause gegen den SC Freiburg ran. Der hat erst kürzlich das Ticket fürs Europa-League-Finale gelöst. Anstoß ist um 15.30 Uhr. Später spielt auch noch Köln gegen Heidenheim. Mainz trifft auf Union Berlin.
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3: Richtung Osten und Südosten ist es teils noch sonnig, sonst hängen viele Wolken am Himmel. Im Laufe des Tages wird's dann unbeständiger in Deutschland. Vor allem im Südwesten kommen öfter Schauer runter und da sind dann auch mal kräftige Gewitter drin. In den Bergen zuerst nur vereinzelt. Die Höchstwerte liegen zwischen 13 und 26 Grad heute. Und morgen ist es dann meist grau und deutlich nasser. Dazu gibt's maximal 20 Grad.

0: Da gehört dann auch viel Enthusiasmus dazu und viel Liebe zum Detail dazu. Und Idealismus. Du hast ja schon gesagt, als Idealisten, da tut es keiner ums Geld, sondern um den Erhalt des Brauchtums, um den Zusammenhalt in einem Verein. Wo siehst du euch in die nächsten 10 bis 15 Jahre, weil Brauchtum verschwindet ja teilweise oder verwässert mit anderen Geschichten, besteht da die Gefahr beim Kleckelaufen auch?
1: Das glaube ich so nicht und nachdem wir ja eine ziemlich gute Nachwuchsarbeit haben oder Nachwuchsarbeiter haben bei uns im Verein, wie gesagt, die Youngsters steigen mit 3 Jahren ein und werden dann praktisch von den Gruppen, von den nächsten Gruppen dann übernommen, ja. Und wir haben auch bei den großen Passen, wie gesagt, von 16 bis 60 laufen die da bunt gemischt. Und weil du mich gefragt hast, wo man in 10 Jahren oder wo ich den Verein in 10 bis 16, 15 Jahren sehe, genau da, wo er hingehört. Ja, am 5. Jänner für ein Wohltätigen Zweck Klicker laufen. Und wenn einmal weniger sind, oft sind einmal weniger. Und wenn einmal mehrer sind, oft sind einmal mehrer. Ich meine, wir haben heuer am Klicklauf am 5. Jänner 24, haben wir 136 Portionen Essen zahlt. Und das sind, wir zahlen ja alle, die was bei uns mitgelaufen sind, die was uns unterstützen, kriegen oft, wenn ich da eine Werbung mache, darf ich in Gäuserhof ein Essen. Und wie gesagt, 136, das musst du mal haben. Ja. Und das gefällt mir recht. Und natürlich sind das viele Tagesmitglieder, die was da gerade am 5. Jänner kommen und laufen. Aber das ist halt auch voll schön, dass die kommen. Und die Schlüsselfunktionen oder das Schlüsselpersonal vom Verein, das umfasst 20 Leute, die was immer da sind und die was halt da dementsprechend Stunden reinbuttern.
0: Der harte Kern sozusagen.
1: Der harte Kern sozusagen, wie du das sagst. Und es ist ja voll schön, weil wir jetzt nicht gerade, wie es woanders ist, zum Selbstzweck laufen, sondern wir haben sie die Statuten stehen und das ist ja die Gründungsmitglieder von Sulzbub und Leitner Kleckerverein haben das so reinschreiben lassen und wir haben das natürlich brav übernommen. Wir laufen immer für eine Familie in Gäusern oder in Ischl. Bedürftig, eventuell Kinder mit Einschränkungen und so weiter. Momentan ein Trauerfall

0: in der Familie und so weiter, wenn irgendein Elternteil leider verunglückt ist, oft helfen wir da aus. Und wir haben es auch im Vorstand drinstehen, dass wir im für einen wohltätigen Zweck spenden. Und das ist das, auf was ich recht stolz bin, weil das ist nicht überall und in dieser Zeit leider auch nicht mehr überall selbstverständlich, sage ich mal, aber für ihn ist es. Und wir haben auch heuer schon wieder eine Familie, eine alleinerziehende Mutter mit eben einem lieben, aber armen Kind, wo das Geld wieder hingeht.
1: Und da kommt jeder Euro dorthin, wo er hingehört und bleibt nirgendwo in der Zwischenorganisation hängen. Und das ist auch oft ganz wichtig, weil gerade große Organisationen bleibt viel Geld in der Organisation hängen, was bei euch nicht ist. Bei euch kommt alles dorthin, wo es hingehört. Und darum ist es auch gut, wenn es ist. Ich habe ja beim Glöckchen dann einen Ansammler mit, der hat seinen Klingelbeitel, wenn man sagt, mit und da wird hoffentlich schäbert es nicht gerade so im Sack, sondern raschelt es ein bisschen vom Papiergeld. Das war wichtig, oder?
0: Genau so ist es. Und es ist ja wirklich so, wie es, dass du auch sagst, danke für das auch. Jeden Cent oder jeden Euro, denn was bei uns in Klingelbeitel von die Kassier reinhaut, der geht zu den Familien. Natürlich haben wir auch Material, das muss man auch fairerweise sagen, Materialerhaltungskosten, wir müssen den Strom zahlen, den Gleckerheim und so weiter, das schon, aber der Rest, also wir gehalten uns ja nichts. Ich sage auch immer wieder zu meinem Vorstand, wir sind kein Sparverein, ja, und wir sind ein Gleckerverein und haben uns auf unsere Fahnen eingeschrieben, das braucht um zu erhalten und bedürftige Leute in der Region dementsprechend, und das steht ja wirklich gerade in Gäusern und in Ischl, zu unterstützen.

Brauchtum im Salzkammergut wird ja kaum wo so gelebt wie da in der Region. Da wird Brauchtum wirklich gepflegt, da wird Lederhosen gepflegt, da wird der Tanz gepflegt. Ich habe vor einigen Sendungen über den K3-Tanz berichtet. Also das ist wirklich alles Brauchtum, genauso wie es Klecklin. Kommt dir das eher jetzt in unseren Breiten, in unserer Region vermehrt vor, als wie in der Stadt noch? Weil da gibt es Brauchtumspflege relativ wenig.

So, ihr lieben Zuhörerinnen und Zuhörer, ich danke euch von Herzen fürs Zuhören und für eure Treue und ich freue mich schon ganz riesig auf die nächste Sendung. Bis dahin, bleibt gesund, bleibt fröhlich und lasst es euch gut gehen. Und ich freue mich dann, wenn es heisst, in 14 Tagen willkommen zu den 88. Sandra Schlagerwelle von Buri. Macht's gut. Tschüss miteinander.

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1: Im Studio Mia Hin. Schönen guten Tag. In Teneriffa läuft die Evakuierung des Kreuzfahrtschiffs, auf dem das Hunter-Virus ausgebrochen ist. Die Passagiere werden nach und nach von Bord und dann direkt zu den Flugzeugen gebracht, die sie in ihre Heimatländer zurückfliegen. Ärzte überwachen die ganze Aktion. WHO-Chef Tedros hatte zuvor nochmal betont, dass das Hunter-Virus nicht mit Corona vergleichbar ist. Das Ansteckungsrisiko sei sehr gering. Auf dem Kreuzfahrtschiff waren 3 Menschen an dem Hunter-Virus gestorben, darunter auch eine Deutsche. Wer eine Frau tötet, weil sie eine Frau ist, soll künftig leichter als Mörder verurteilt werden können. Bundesjustizministerin Hubig will das Strafrecht bei Femiziden verschärfen. Viel zu oft würden solche Taten noch als Totschlag gewertet, sagte sie in der Bild am Sonntag. Und darauf gibt es niedrigere Strafen. Die Bundesregierung soll künftig wieder besser zusammenarbeiten. Dafür hat sich Vizekanzler Klingbeil ausgesprochen. Dabei räumte er ein, die letzten Wochen waren nicht gut. Streit gab es zuletzt vor allem durch unterschiedliche Vorstellungen bei den Reformen, die schwache Wirtschaft und schlechte Umfragewerte. Deutschland lebt ab jetzt auf Pump. Heute haben wir, rein rechnerisch gesehen, alle erneuerbaren Ressourcen verbraucht, die für das ganze Jahr reichen müssten. Mehr von Tom Husse.
2: Der Erdüberlastungstag wird jedes Jahr von der Organisation Global Footprint Network berechnet, für die ganze Welt und auch für einzelne Länder. Umweltschützer sind besorgt. Vom BUND heißt es, Deutschland setzt nach wie vor zu stark auf Kohle, Öl und Gas und verbraucht deshalb viel zu viele Ressourcen. Treiber seien vor allem energieintensive Industriebranchen, der Straßenverkehr und der Gebäudesektor. Im vergangenen Jahr war der Erdüberlastungstag eine Woche früher, am 3. Mai.
1: Den Klassenerhalt in der Fußball-Bundesliga hat der HSV schon sicher. Heute müssen die Hamburger zu Hause gegen den SC Freiburg ran. Der hat erst kürzlich das Ticket fürs Europa-League-Finale gelöst. Anstoß ist um 15:30 Uhr. Später spielt auch noch Köln gegen Heidenheim. Mainz trifft auf Union Berlin.

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1: Richtung Osten und Südosten ist es teils noch sonnig, sonst hängen viele Wolken am Himmel. Im Laufe des Tages wird es dann unbeständiger in Deutschland. Vor allem im Südwesten kommen öfter Schauer runter und da sind dann auch mal kräftige Gewitter drin. In den Bergen zuerst nur vereinzelt. Die Höchstwerte liegen zwischen 13 und 26 Grad heute. Und morgen ist es dann meist grau und deutlich nasser. Dazu gibt's maximal 20 Grad.

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1: Zuletzt wurde es etwas still um die Europäische Bewegung Schweiz. Nun will sie wieder lautstärker auftreten. Dann der neue ungarische Regierungschef Peter Madzsár wurde unter Jubel vereidigt, doch es gibt auch Ängste. Und die heurige Militärparade in Moskau fiel so kurz aus wie wohl noch nie zuvor. Das hat Gründe. All das und mehr im Info 3 mit Bettina Studer. Die Europäische Bewegung Schweiz ist wohl die prominenteste pro-europäische Organisation im Land. Der politische Einfluss der Organisation war in den vergangenen Jahren allerdings eher gering. Doch jetzt, wo ein Verhandlungswerk zwischen der Schweiz und der EU über den weiteren bilateralen Weg vorliegt, wittert die Europäische Bewegung Schweiz wieder Morgenluft. Deutlich zeigte sich das heute an der Generalversammlung in Bern. Inlandredaktor Elmar Plotzer.
2: Der EU-Beitritt, er ist nach wie vor das erklärte Ziel im Leitbild der Europäischen Bewegung Schweiz. Aber wichtiger als solche Visionen sei, dass es jetzt etwas Handfestes gebe, nämlich das ausgehandelte Vertragswerk zwischen der Schweiz und der EU, auch bekannt als Bilaterale 3. Dies die klare Erkenntnis von Erik Nussbaumer, dem Präsidenten der Europäischen Bewegung Schweiz.
3: Die europäische Idee einfach nur theoretisch zu diskutieren und man könnte noch eine radikalere Forderung oben drauf setzen und noch einmal eine radikalere Forderung, das, glaube ich, hilft in der Politik nicht weiter. Für unsere Bewegung ist es zentral, dass wir tatsächlich einen konkreten Schritt jetzt auf dem Tisch haben, der für die Jugend gut ist, für die Forschung gut ist, für die Zusammenarbeit in der Wirtschaft. Wir teilen viele Werte mit den europäischen Ländern und dafür möchten wir uns einsetzen.
2: Also, lieber den Spatz in der Hand als die Taube auf dem Dach. Das Vertragswerk wird derzeit in den zuständigen Parlamentskommissionen behandelt. Eine Volksabstimmung dürfte es innerhalb der nächsten 2 Jahre geben. Und die Europäische Bewegung Schweiz will sich im Vorfeld einer solchen Abstimmung stark zugunsten des Vertragswerks engagieren. Auch Erik Nussbaumer selber will an vorderster Front dabei sein. Zwar nicht mehr im Parlament, als SP-Nationalrat trat er kürzlich zurück, aber weiterhin als Präsident der Europäischen Bewegung Schweiz. Nussbaumer wurde heute an der Generalversammlung für eine weitere Amtszeit wiedergewählt.
3: Die Frage der Schweiz und die Europäische Union hat mich immer beschäftigt in den letzten Jahren. Ich war Mitglied der Außenpolitischen Kommission und natürlich kommt es jetzt in eine Phase der Entscheidung. Und da gehe ich wieder gerne auf die Straße zu den Menschen und erläutere, was ich alles im Parlament gelernt habe. Und darum werde ich mich weiterhin engagieren in der europäischen Bewegung.
2: Wieder eine breite Allianz für die bilateralen Verträge aufbauen, wie es sie in den Nullerjahren gab, das ist das Ziel. Allerdings,

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1: Soll es wieder eine echte parlamentarische Arbeit geben und nicht nur ein Abnicken von Vorlagen. Aber da sehe ich eine Schwierigkeit, denn die Abgeordneten der siegreichen TISA-Partei, die sind sehr unterschiedlich und werden bei konkreten Vorlagen wohl unterschiedliche Auffassungen vertreten und zudem sind viele politisch unerfahren. Doch gewisse Reformen, die müssen schnell geschehen. Es hängt zum Beispiel die Auszahlung von EU-Geldern daran. Also deshalb wird das ein Spagat.
2: Die neue Regierung hat hohe Zustimmungsraten, es gibt aber auch jene, die nun Angst haben. Worauf gründet diese Angst?
1: Manche haben der jahrelangen Propaganda der Regierung Orbán geglaubt, die immer wieder neue Bedrohungen hinaufbeschworen hat, um sich dann als die Kraft zu inszenieren, die diese Bedrohungen in Schach halten kann. Doch nun ist Orbán weg, seine Partei ist stark geschwächt und die Medien, die berichten plötzlich anders. Und diejenigen, die Orbán Glauben geschenkt hatten, die fühlen sich nun alleingelassen und haben deshalb Angst. Und andere sind einfach nur verwirrt. Das wird sich aber hoffentlich mit der Zeit legen.
2: Auf welche Rolle zielt denn der abgewählte Viktor Orbán in diesem neuen politischen System?
1: Viktor Orbán saß seit den ersten freien Wahlen 1990 im Parlament, also durchgehend auch als Regierungschef. Und nun, nach seiner großen Wahlniederlage, verzichtet er auf den Parlamentssitz. Das ist wirklich eine Zäsur. Die Führung seiner Partei, die will er vorerst behalten. Aber für wie lange, das ist unklar, denn die Kritik an ihm wächst und seine Partei ist sehr stark geschwächt. Man geht davon aus, dass er nun erstmal die Lage und die Dynamik im Land beobachten wird und dass er dann entscheidet, wie es weitergeht. Es gibt aber auch Gerüchte, wonach er sich ins Ausland absetzen könnte. Seine älteste Tochter und sein sehr reich gewordener Schwiegersohn, die sind in den USA, aber genaueres weiß man noch nicht.
2: Die Erwartungen an die neue Regierung, die sind riesig im Land, sind damit auch Enttäuschungen vorprogrammiert?
1: Ja, ich denke schon, denn es gibt in Ungarn die Tendenz, die Person an der Spitze des Landes als eine Art Retter zu betrachten. Und mit der großen Erleichterung, die nach der Abwahl von Orbán herrschte, da gehen riesige Erwartungen einher. Es gibt zwar schon viele, die wissen, dass vor allem die Wirtschaftslage nicht über Nacht besser werden wird und dass es Geduld braucht, aber so oder so muss die Regierung spätestens in ein paar Monaten erste Resultate liefern und das wird wohl nicht ganz so einfach.
2: Information von Osteuropa-Korrespondentin Judith Huber live aus Budapest. Und nun zu weiteren Nachrichten mit Ronja Bollinger. In der Stadt Luzern haben heute rund 2000 Menschen demonstriert.
3: Die eine Hälfte nahm an einer Demonstration der Bewegung Maßvoll teil. Diese richtete sich gegen das Vertragspaket der Schweiz mit der EU, die bilateralen drei. Die andere Hälfte nahm an einer Gegendemonstration teil. Zu dieser hatte ein linkes Bündnis aufgerufen. Dies, weil es auch rechtsextreme Akteure an der Maßvoll-Demo erwartete. Die Polizei ist vor Ort. Bisher seien die Demonstrationen friedlich abgelaufen, berichtet ein SRF-Reporter vor Ort. Bei einer Maßvoll-Demonstration in St. Gallen war es im Februar zu Scharmützeln gekommen. Damals liefen Mitglieder der rechtsextremen Gruppierung Junge Tat vorne mit. Der britische Premierminister Keir Starmer hat nach der Wahlniederlage seiner Partei einen ehemaligen Premierminister zurück in die Regierung geholt. Ex-Regierungschef Gordon Brown wird Sondergesandter für globale Finanzfragen. Er solle dabei helfen, ein stärkeres Großbritannien aufzubauen. Er war von 2007 bis 2010 Premierminister, davor war er Finanzminister.
2: In Moskau wird der Sieg der Sowjetunion über Nazi-Deutschland Jahr für Jahr mit einer Militärparade gefeiert. Heute fanden diese Feierlichkeiten unter großen Sicherheitsvorkehrungen statt und fielen so kurz aus wie wohl nie zuvor. Die traditionelle Rede des russischen Präsidenten Wladimir Putin dauerte nur wenige Minuten, die Militärparade war nach einer Dreiviertelstunde zu Ende. Wie ist das einzuordnen? Russland-Korrespondent Callum McKenzie analysiert.
4: Dass dieser Tag des Sieges ohne vorbeirollende Militärtechnik auf dem Roten Platz stattfinden würde, war bereits im Vorfeld klar. Stattdessen wurde ein Video gespielt, das russische

0: Einheiten an der Front in der Ukraine zeigte. Der Kreml schien die Feierlichkeiten so schnell wie möglich über die Bühne bringen zu wollen. Tatsächlich haben ukrainische Drohnen und Raketen zuletzt immer mehr Ziele tief im Innern Russlands erreicht. Dass Putin nach der Zeremonie in einem gepanzerten Auto hastig weggebracht wurde, dürfte die Spekulation nähren, dass er sich auch vor einem Attentat aus den Reihen der eigenen Elite fürchte. Davon haben Medien jüngst mit Berufung auf einen europäischen Geheimdienst berichtet. Die Gefahr eines Attentats oder eines Putsches existiert womöglich nur in Putins Kopf. Viele im Machtsystem des Kremls glauben noch an den Präsidenten. Die Elite ist kein homogener Block, sondern besteht aus vielfältigen rivalisierenden Gruppen. Diejenigen, die Zweifel an Putin hegen, wagen wohl noch keinen Aufstand. Doch der heutige Auftritt dürfte sie kaum beruhigt haben. Die im Vergleich zu Vorjahren massiv reduzierte Feier wird im Westen als peinliches Zeichen der Schwäche gedeutet. Ob das Putin zu Hause schadet, ist jedoch fraglich. Vor Scham ist noch kein autokratisches Regime kollabiert. Außerdem wünschen sich viele Russinnen und Russen, auch Mitglieder der Elite, etwas anderes viel mehr als Zeichen der imperialen Stärke. Eine Rückkehr zur Normalität. Die Parade fand in einem Moskau statt, in dem der Zugang zum Internet seit Monaten massiv eingeschränkt ist. Die repressive Maßnahme stellt den Alltag von Millionen Menschen auf den Kopf, auch das von loyalen Staatsfunktionären. Die russische Wirtschaft ächzt unter der Last des Krieges. Die Russinnen und Russen werden ärmer, der Konkurrenzkampf der Eliten um Gelder aus dem Kremltopf wird bitterer. Dieser Konkurrenzkampf unter den verschiedenen Fraktionen im Staatsapparat, Hardliner und Technokratinnen, Unternehmer und Geheimdienstler, war einst der Motor des Systems. Tauchten Konflikte auf, war es Putins Aufgabe einzuschreiten, die Seiten anzuhören und eine Lösung zu finden. Doch er vernachlässigt seine Rolle des Schiedsrichters, der schlichtet und ausbalanciert. Seine oberste Priorität ist seit Jahren dieselbe, der Krieg gegen die Ukraine. Das verrieten seine Auftritte der letzten Jahre, das verriet sein zufriedenes Gesicht, als er heute auf dem Roten Platz den Propagandafilm von der Front schaute. Viele kriegsmüde Russinnen und Russen, in und außerhalb der Elite, werden diese Begeisterung kaum geteilt haben.
1: Auf dem Kreuzfahrtschiff Handius, auf dem das Hantavirus kursiert, befindet sich auch ein Schweizer Crewmitglied, Ronja Bollinger.
2: Das hat die Direktorin des Bundesamts für Gesundheit gegenüber SRF gesagt. Der Mann zeige bis jetzt keine Symptome und es gehe ihm gut. Das Schiff soll morgen in Teneriffa einlaufen. Dort sollen die über 140 Passagiere und Crewmitglieder an Land gehen und zur Sicherheit isoliert werden. Die Weltgesundheitsorganisation WHO meldet mittlerweile insgesamt 6 Hantavirus-Infektionen. Dazu gehören auch jene 3 Fälle, bei denen die Menschen daran gestorben sind. Der Schweizer Online-Lebensmittelhändler Farmy ist Konkurs. Der Betrieb ist eingestellt, schreibt das Unternehmen auf seiner Webseite. Insbesondere während der Corona-Zeit liefen die Geschäfte des Online-Hofladens gut und Farmy beschäftigte zeitweise über 200 Mitarbeitende. Zuletzt hatte Farmy aber mit finanziellen Schwierigkeiten zu kämpfen. Das Wetter, heute ist es recht sonnig, morgen wird es wechselnd bewölkt, tagsüber gibt es aus Westen Schauer und Gewitter, das bei 20 Grad. Im Süden ist es oft nass, bei 17 Grad.
1: Das war Info 3 am Samstag mit Ronja Bollinger und Bettina Studer.
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9: Das Magazin mit dem Reto Wittmer. Internet Archive, das grosse Archiv vom Internet und das Stiftsarchiv St. Gallen. Was die seit neuestem miteinander zu tun haben, hören Sie gerade im Magazin. Denn fast eine halbe Milliarde Franken hat es gekostet, das Reservekraftwerk zu Bier. Jetzt bauen sie es wieder ab. Strom produziert hat es eigentlich nie. Stolpersteine, das sind Gedenkzeichen, die an Opfer vom Nationalsozialismus erinnern. Wer entscheidet eigentlich, wer so einen Stein überkommt? Und drei Berner Buben und ein Giele und wiewarm.ch. Die Geschichte zu dieser Webseite aus den Anfängen vom Internet, rechtzeitig zum Start der Badisaison. Zuerst lernen wir Trudi Hartmann kennen, die gute Seele zu Klein Basel. Eine Institution. Seit 60 Jahren, 60 Jahren, steht sie in ihrem Kioskhäusli. 88 ist sie. Die Martina Inglin ist Trudi besuchen.
10: Zwei Kaffee?
11: Ja, einen mit Milch und Zucker und einen nur mit Zucker.
12: Die Kaffeemaschine darf nicht fehlen im kleinen Kioskhäuschen von der Trudi Hartmann. 2,50 kostet der Kaffee. Eine Glasse kriegt man für 1,30. Nicht nur die Preise sind hier noch wie vor 20 oder 30 Jahren, auch die ganze Ausstattung. X verschiedene Zigarettenpackungen von allen möglichen Marken sind in den holzigen Gestell aufgereiht. Auf einer alten Tippmaschine gibt Trudi Hartmann ein, was sie am Tag alles verkauft hat. Der Kiosk bedeutet ihr sehr viel, sagt die 88-Jährige.
10: Das ist praktisch mein Leben. Also der grösste Teil eigentlich, ja.
12: Wo sie mit 29 den Kiosk gekauft hat, hatte sie nur ein paar Franken im Sack gehabt. Ein Zigarettenlieferant hat für sie bürgt und dank einem Darlehen bei der Bank hat sie den Kiosk können kaufen. Sie wollte dort einfach selbstständig sein, ihren eigenen Chef. Das hat ihr sofort gefallen. Ihre Kiosk ist in der Rheingasse, einem Ort im Kleinbasel, wo es auch mal derb zu und her geht. Mit vielen Bars und Hotels, ein Katzensprung weg vom Rotlichtmilieu. Dass man hier mit ganz vielen verschiedenen Menschen Kontakt hat, das hat ihr auch gefallen.
10: Ich mache keinen Unterschied. Da ist ein Professor oder ein Kloschar. Ich mag die Menschen einfach, ja.
12: Sie mag die Menschen und die Menschen mögen sie zurück. Immer wieder kommen Stammkundinnen und Stammkunden vorbei. Zum Beispiel der Mann, der noch schnell ein Lösli will kaufen. Er sei Fan von diesem Kiosk.
13: Ja, es gibt ja keinen anderen, der so ist wie der. Also, wo jemand in so einem kleinen Häuschen innen sämtliche Zigarettenmarken hat, obwohl ich ja gar nicht rauche, aber es ist aus der Zeit gefallen. Das gibt es nicht mehr. Ja.
12: Die Zigaretten, die verkaufen sie übrigens auch einzeln, sagt Rudi Hartmann.
10: Weil es gibt Leute, die wollen gerne aufhören. Die wollen dann einfach nur ein oder zwei am Tag. Und wenn sie ein Päckchen haben, rauchen sie halt gleich ein Päckchen, oder?
12: Zahlen muss man Zigaretten oder das Päckchen natürlich bar. Twint oder Karte nicht bei der Trudi. Dafür können die Leute bei ihr auch anschreiben lassen, wenn sie zu wenig Geld haben zum Zahlen. Meistens wird das schon irgendwie aufgehen.
10: Okay, ich habe den Daumen. Okay. Tschüss.
12: Sagt sie zum Mann mit dem Lösli. Wie lange sie noch weitermachen bei ihrem Kiosk, da hat sie eine klare Antwort.
10: Solange ich Geschenk habe, dass ich noch aufwache und noch laufen und zufrieden bin. Also, ja.
12: Dann geht sie wieder an die Kaffeemaschine. Die nächste Bestellung wartet schon.
10: Ein doppelten Espresso.
9: Es ist eine unspektakuläre Gemeindemitteilung von der Gemeinde Bier. Das Reservekraftwerk wird außer Betrieb genommen. Während der Rückbauarbeiten kann es sein, dass man eine Gasflamme sehen könnte. Da hinten dran steckt eine Geschichte, die die Schweiz bewegt hat und die Steuerzahler fast eine halbe Milliarde Franken gekostet hat. Der Alex Moser.
14: Im Sommer 2022 hat man in der Schweiz ein Energieproblem gehabt. Der russische Angriff auf die Ukraine hat für grosse Unsicherheit um die Strom- und Gasversorgung in Europa gesorgt. Die Bundesrätin Simonetta Sommaruga hat verkündet, dass man ein Reservekraftwerk brauche, weil es bei einem Stromausfall schnell könnte Milliarden kosten.
15: Wir haben einen Krieg in Europa. Wir sehen, dass Russland jetzt zum Teil ihre Gasexporte gedrosselt hat.
8: Ganz Europa ist in einer Energiekrise. Die Schweiz ist keine Insel, wir sind ein Teil von dem.
14: Der Bund hat einen Vertrag mit General Electric unterschrieben und entschieden, auf dem Firmengelände im aargauischen Birr werden 8 Gasturbinen mit einer Leistung von 250 Megawatt aufgebaut. Das ist ein Viertel vom AKW Leibstadt. Die Bevölkerung hat nichts zu melden gehabt. Der Bundesrat hat sich aufs Notrecht berufen. Auch der Kanton Aargau war überrascht gewesen. Der Heiko Loretan von der Aargauer Abteilung Umwelt.
15: Wir haben zuerst einmal leer geschlägt, oder? Also ich vor allem vom Umweltbereich, oder? Wir haben die Unterlagen studiert und haben gesehen, das Kraftwerk ist Leute, oder? Und dann sind wir vor Ort gegangen und haben gesehen, vis-à-vis vom Kraftwerk hat es 500 Ohrungen, das ist eine riesige Überbauung in einer Zone, die eigentlich lärmgeschützt ist, oder?
14: Der Kanton hat dann aber schon noch mitreden und gesagt, es brauche noch eine 200 Meter lange und 25 Meter hohe Schallschutzmauer und Schalldämpfer auf jede Gasturbine. Das Bundesverwaltungsgericht hat später entschieden, der Betrieb von dem Kraftwerk wäre eigentlich illegal gewesen. Der Bund habe die Strommangellage nicht genug gut beleidigt. Und auch sonst kann man sich heute fragen, warum dass der Bund 470 Millionen Franken für das Kraftwerk ausgegeben hat.
15: Ja, da hat man natürlich im Jahr 2022, wenn man die Pläne kann, nicht gewusst. Oder? Jetzt im Nachhinein kann man schon sagen, das ist enorm viel Geld, das man da investiert hat. Man hat vielleicht auch Geld investiert, weil man ein bisschen Angst hatte, was könnte passieren bei einer Strommangellage oder sogar einer Blackout. Und jetzt im Nachhinein kann man sagen, ja, es ist eine teure Investition für wenig Kilowattstunde.
14: Wirklich gebraucht hat man die Anlage nämlich nicht. Profitiert hat vielleicht am meisten noch die Gemeinde Birr. Die Gemeinde hat sich gegen den Bau von dem Kraftwerk zwar nicht können wehren, aber sie hat sich dafür entschädigen lassen. Alles in allem hat sie über 4 Millionen Franken Entschädigung bekommen für ein Kraftwerk, das gar nie richtig gelaufen ist.
16: Drüber stolpern, um ihre Schicksal nicht zu vergessen. Auch in der Schweiz gibt es sogenannte Stolpersteine, die an die Opfer vom Nationalsozialismus erinnern. Verteilt übers Land. Diese Woche sind in der Stadt Zürich 6 neue Steine dazugekommen. Der Dominik Steiner war dabei.
17: 4 neue Stolpersteine sind in Zürich im Seefeldquartier platziert worden. Für Rosa Makow-Stitzki und ihre 3 Töchter Florentine, Marie und Morisette. Rosa Makow-Stitzki ist hier in Zürich aufgewachsen. Später hat die jüdische Frau einen Franzosen geheiratet und durch das ihre Schweizer Staatsbürgerschaft verloren. Das sind typische Fälle von Schweizer Jüdinnen, die Opfer geworden sind vom Nationalsozialismus, sagt Jakob Tanner. Der emeritierte Geschichtsprofessor ist im Vorstand vom Verein Stolperstein Schweiz.
18: In der Schweiz sind Leute nicht vor ihren Häusern deportiert worden, wie das in Deutschland unter dem Nationalsozialismus der Fall war. Man hat also andere Bezüge zu Opfern, weil die zum Beispiel an einem bestimmten Ort gewohnt haben, aufgewachsen sind, in die Schule gegangen sind, ihren grossen Teil für ihr Leben verbracht haben. Und dann sind sie irgendwo in die Gewaltverhältnisse hineingekommen.
17: Auch wenn die Gräueltaten an den jüdischen Menschen nicht in der Schweiz passiert sind, trägt das Land eine Verantwortung, sagt der Historiker Jakob Tanner.
18: Es gibt also sehr viele Fälle, wo man kann sagen, da sind schweizerische Behörden in der Verantwortung und wir versuchen auch an die Verantwortung, an die damals nicht wahrgenommene Verantwortung zu erinnern.
17: Der Verein Stolperstein hat vor 6 Jahren angefangen, auch da so Erinnerungsplaketten platzieren, nach dem Vorbild aus Deutschland. Mittlerweile gibt es von Brissago bis Kreuzlingen gut 50 solche Stolpersteine. Und es sollen noch mehr dazukommen.
18: Jetzt geht es weiter auf La Chaux-de-Fonds, in die Westschweiz, auf Le Locle, in Neuenburger Jura. Wir haben im Tessin Stolpersteine gesetzt und es gibt eigentlich doch noch sehr viele Möglichkeiten, die noch unausgeschöpft sind, wo wir dran sind, zu recherchieren.
17: Welche Personen so einen Stolperstein überkommen, das bestimme der Verein. Es gibt verschiedene Regionalgruppen und die können Vorschläge machen.
18: Das ist nachher in der Verantwortung von diesen Regionalgruppen, die Stolpersteine zu konkretisieren, die Biografien zu schreiben, die Absprachen mit den Behörden zu machen, das mit der Verwandtschaft von diesen Opfern zu koordinieren.
17: Das sind aufwendige und lange Recherchen, sagt Jakob Tanner. Das alles passiert ehrenamtlich. Mit dem Ziel, so viel Steine wie möglich setzen, wo man darüber stolpert, um sich so an die Schweizer Opfer vom Nationalsozialismus erinnern.
9: Das Internet Archive ist eine gemeinnützige digitale Bibliothek. Ihr Ziel ist es, weltweit Informationen, Daten, ganze Webseiten und Dokumente zu bewahren und frei verfügbar zu machen. Die digitale Bibliothek hat Standorte in den USA, in Kanada und in Holland und jetzt auch in der Schweiz, St. Gallen. Wieso dass das Internet Archive in die Gallusstadt kommt und was die Archivierung von KI-Modellen damit zu tun hat, weiss Sascha Zürcher.
19: San Francisco, Vancouver, Amsterdam und jetzt St. Gallen als vierter Standort vom weltweiten Netzwerk. Der Roman Griesfelder leitet die Stiftung Internet Archive Switzerland. Er sagt, St. Gallen sei sozusagen ein Synonym für Archivierungen mit einer tausendjährigen Tradition vom Archivieren. Man hätte hier
20: großes Verständnis dafür, was es bedeutet, Wissen zu erhalten und es auch nutzbar zu machen für die Gesellschaft.
19: Er meint das Stiftsarchiv St. Gallen eines von der ältesten Klosterarchiv überhaupt. Anders als das historische Archiv lagert das Internet Archive keine Bücher, Handschriften oder Dokumente physisch in Aktenschränken oder Schubladen. Archiviert wird da alles digital auf speziellen Computer, den Server. Die stehen vor allem in den USA und Kanada. St. Gallen gibt es bis jetzt einfach ein Büro für den Roman Griesfelder. Er ist als vollamtlicher Geschäftsleiter vom Internet Archive Switzerland bis jetzt der einzige Angestellte. In dieser Funktion betreut er gerade zwei Projekte. Das eine ist eine Zusammenarbeit mit der HSG. Da geht es um die Archivierung von KI-Modellen.
20: Die Universität St. Gallen ist bereits dran, zusammen mit dem Internet Archive Switzerland Large Language Modelle zu archivieren, weil wir der Meinung sind, wir müssen jetzt damit beginnen. Diese KI-Systeme und Modelle verändern sich so schnell und so rasant, dass es zwingend notwendig ist, auch die bestehenden oder vergangenen Modelle zu archivieren. Das läuft bereits.
19: Außerdem will das Internet Archive Switzerland St. Gallen ein digitales Archiv sein für andere Archive, wo wegen Krieg, autoritäre Regime oder Naturkatastrophen bedroht sind.
20: Das bedeutet, so dieser Safe Haven, dieser sichere Standort Schweiz, genutzt werden soll, um ganz, ganz vielen gefährdeten Archiven, und die gibt es zunehmend, eine Möglichkeit zu geben, ihre Daten hier sicher aufzubewahren.
19: Im Internet Archive finden wir über 90 Millionen digitalisierte Bücher, Dokumente, Fotos, Audio- und Videoaufnahmen, Webseiten und Softwareanwendungen. Vor 30 Jahren ist es in den USA gegründet worden. Weil auch digitale Daten gehen schneller verloren, als man denkt.
20: Wir wissen auch, dass sich Softwareprogramme ständig ändern, dass Datenformate sich ändern, dass man plötzlich Dokumente nicht mehr öffnen kann oder dass sie ganz komisch aussehen, wenn man sie öffnet. De facto ist es so, dass digitale Information viel flüchtiger ist als analoge Information. Und dessen ist man sich, glaube ich, zu wenig bewusst.
19: Das Internet Archive Switzerland will das Archiv mit Schweizer Inhalt ergänzen und soll ein digitaler Zufluchtsort sein für andere Archive.
9: Dieses Wochenende ist es sommerlich. Gut, machen jetzt auch noch die letzten Buddies auf. Die Buddy Burgdorf zum Beispiel geht an den Start. Auch an den Start gegangen ist bei dieser Buddy vor 25 Jahren die Webseite wiewarm.ch. Baut haben die Seite drei junge Männer. 2001 sind sie so plus minus um die 30 gewesen. Kennt haben sie sich aus der Schulzeit und vom Schwimmclub Burgdorf, vom zusammen Trainieren. Und da haben sie sich dann immer wieder mal gefragt, wie warm ist echt das Wasser heute? Da erzählt Marcel Hadorn, einer der drei Macher von wiewarm.ch. Bauen wir halt eine Webseite, die uns diese Frage beantwortet, haben sie sich gesagt. Das Bestechende an wiewarm.ch war 2001, dass Badmeister die Temperaturen mit einer SMS schicken an die Seite. Ja, das war ja auch die einzige Möglichkeit. Es hat noch keine Smartphones gegeben und die Badis hatten kaum Internet. Und das ist angekommen bei den Badmeisterinnen und Badmeistern. Und von Anfang an konnte auch jeder die Daten von wiewarm.ch weiterverwenden, also absaugen und zum Beispiel auf der eigenen Homepage von der Badi anzeigen oder in einer Zeitung abdrucken. Vorausgesetzt, man schreibt an, woher dass man die Daten hat. Daran haben sich aber nicht immer alle gehalten, erzählt Marcel Hadorn.
21: Wir haben gesehen, dass regelmässig ein Server von einer Zeitung kommt, bei uns Daten holen kann. Und wir haben dann aus Spass angefangen, wir zählen mal 5 Grad dazuzählen zu der aktuellen Temperatur. Und die ist dann gedruckt worden. Es war halt in Bern da ein bisschen wärmer als normal.
9: Eine kleine Erziehungsmassnahme. Die Zeitung hat ab dann die Quelle der Badetemperaturen abgedruckt.
0: Und diesen Winter haben die drei Zeiten verändert in ein Open-Source-Projekt. Das heisst, dass der Programmiercode jetzt für alle zugänglich ist. Und darum kann jede und jeder, der will, mitmachen bei vivarm.ch und zum Beispiel neue Funktionen reinprogrammieren. Wenn Sie also noch nichts vorhaben, vielleicht wäre da ja etwas für Sie. Und sonst halt ab in die Body. Ich wünsche auf jeden Fall eine schöne Zeit. Auf Wiederhören miteinander.
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28: Einen schönen guten Abend. Ich begrüße Sie zur Tagesschau. Mit einer großen Militärparade feiert Russland jedes Jahr am 9. Mai den Sieg der Sowjetunion über Nazi-Deutschland. Doch heute war etwas anders als sonst. Über den Roten Platz in Moskau marschierten zwar Soldaten, militärisches Gerät wurde aber nicht präsentiert. Der Kreml hatte Sorge vor ukrainischen Angriffen. Präsident Putin pries trotzdem seinen Krieg gegen die Ukraine und zeigte sich siegessicher.
29: Der wichtigste Feiertag in Russland. Am 9. Mai bejubeln Russinnen und Russen den Sieg über Nazi-Deutschland. Normalerweise rollen an diesem Tag Panzer, Raketen und moderne Militärtechnik über den Roten Platz. Aber all das fällt in diesem Jahr aus. Vor allem wegen der ukrainischen Drohnenangriffe in letzter Zeit. Dabei waren auch weit entfernte Ziele in Russland getroffen worden, vor allem Anlagen der Ölindustrie. Daher die Sicherheitslage in Moskau extrem angespannt. Das mobile Internet im Zentrum abgeschaltet, unzählige Sicherheitsleute im Einsatz. Erst in der Nacht hatten die Ukraine und Russland sich mit Vermittlung von US-Präsident Trump auf eine Waffenruhe geeinigt. Sie soll von heute an 3 Tage gelten. Von Frieden war bei Kreml-Chef Putin heute allerdings keine Rede. Die große Tat der Generation der Sieger inspiriert jene Soldaten, die heute die Aufgaben der speziellen Militäroperation erfüllen. Sie leisten Widerstand gegen eine aggressive Macht, die vom gesamten NATO-Block bewaffnet und unterstützt wird. Und dennoch rücken unsere Helden weiter voran. Es hat schon zahlreiche kurze Feuerpausen gegeben in den letzten 4 Jahren, doch bislang wurden die Kämpfe immer wieder fortgesetzt.
28: In Moskau kam es heute nicht zu Zwischenfällen. Doch wie verläuft die Waffenruhe an der Front? Beide Seiten werfen sich gegenseitig Verstöße vor. Überprüfen lässt sich das nicht. Auch in der ukrainischen Stadt Sumy kommt es immer wieder zu Angriffen. Vor 3 Tagen etwa wurde dieser Kindergarten getroffen. Sumy liegt in der Nähe der Grenze zu Russland. Die Angst vor neuen Angriffen gehört dort zum Alltag.
30: Russische Angriffsdrohnen kreisen mehrfach täglich über der Stadt Sumy. Jede Woche töten sie hier Menschen. Gefühlt ist ständig Luftalarm, doch kaum noch jemand reagiert darauf. Wir sind eine Grenzregion, deshalb werden wir sehr oft beschossen und das Leben bei uns ist schwer. Es stresst uns, aber der Körper hat sich mittlerweile daran gewöhnt. Und genau das macht einem auch irgendwie Angst. Moderne Rettungswagen haben sie in Sumy dank internationaler Spenden, einer gepanzert und mit einem Drohnendetektor an Bord. Notfallsanitäter Serhii Maltsev hat darin schon den Einschlag einer Drohne überlebt. Bei Einsätzen muss er immer öfter entscheiden, welchem Verletzten er zuerst hilft. Du hilfst gerade erst der ersten Person, da hast du schon das nächste Opfer vor dir. Es sind immer so viele Verletzte. Deshalb interessieren sich immer mehr junge Leute für medizinische Berufe. Im sicheren Keller einer Hochschule proben sie Erste-Hilfemaßnahmen an Puppen. Hier haben sie ein Drittel mehr Studenten als vor dem Krieg, sagt die Direktorin. Wir leben unter ständiger Anspannung, haben ständigen Beschuss, Raketen, Drohnen. Aber trotzdem verlassen wir unser Land nicht. Wir sind hier in unserem Land. Überall Spuren von Angriffen. Und dass diese weniger werden, da gibt es hier kaum Hoffnung.
1: Eine Waffenruhe von ein oder zwei Tagen, das ändert für die Menschen hier im Nordosten der Ukraine in der Region Sumy eigentlich nichts. Zu oft haben sie erlebt, dass kurze Waffenruhen nur dazu führen, dass Russland anschließend umso heftiger angegriffen hat.
28: In Ungarn hat eine neue Ära begonnen. Peter Modja ist heute vom Parlament zum Regierungschef gewählt worden. Damit ging die 16-jährige Amtszeit des Rechtsnationalisten Viktor Orbán zu Ende. Modja will unter anderem gegen Korruption vorgehen und die Beziehungen zur Europäischen Union verbessern. Seine konservative Tiso-Partei verfügt im Abgeordnetenhaus über eine Zweidrittelmehrheit, die umfassende Reformen erlaubt.
3: Sie sind gekommen, um an diesem besonderen Tag dabei zu sein. Heute wird Ihr neuer Ministerpräsident Peter Modja im Parlament vereidigt. Für Sie war die Wahl auch eine Entscheidung für Europa. Wir lebten 16 Jahre lang in einem Land, mit dem wir absolut nicht einverstanden waren. Deswegen ist es so wichtig, einen Neuanfang zu machen. Ankunft des neuen Hoffnungsträgers. Mit dabei sind die zukünftigen Minister. Unter ihnen zum ersten Mal vier Frauen. Das neue Kabinett wird überwiegend aus Fachleuten bestehen. Erstmals soll ein blinder Abgeordneter das Sozialministerium übernehmen. Im Parlament dann der wichtige Moment, die Wahl zum Ministerpräsidenten. 140 von 199 Abgeordneten stimmen für Modja. Sichtlich beeindruckt hält er im Anschluss seine erste Rede. Eine Abrechnung mit Orbáns alter Regierung. Was illegal gestohlen wurde, werden wir nun mit legalen Mitteln zurückholen. Was sie verborgen haben, werden wir ans Licht bringen. Diejenigen, die dafür verantwortlich sind, werden jetzt zur Rechenschaft gezogen. Zehntausende feiern ihren neuen Ministerpräsidenten. Seit heute wieder unter der EU-Flagge, die Orbán einst abnehmen ließ. Modjas Regierung bringt Ungarn wieder auf EU-Kurs. Mit Blockaden und Erpressungsversuchen, wie wir sie aus Orbáns Zeiten kannten, dürfte nun Schluss sein. Und auch im Land will Modja durchgreifen. Denn jahrelang haben sich mit Unterstützung der alten Regierung Superreiche an der Staatskasse bedient. Diese Fälle sollen nun vor Gericht landen.
28: Bundeskanzler Merz will weiter nach Lösungen suchen, wie die Bürgerinnen und Bürger angesichts der gestiegenen Energiepreise entlastet werden können. Eigentlich war geplant, dass Arbeitgeber ihren Beschäftigten freiwillig bis zu 1.000 Euro steuerfrei zahlen können. Dafür gab es aber gestern keine Mehrheit im Bundesrat. Merz erklärte heute, in der Koalition werde jetzt über Alternativen diskutiert. Sie demonstrieren im Liegen und wollen damit auf eine Krankheit aufmerksam machen, die Hunderttausende Menschen in Deutschland betrifft. Nach Corona-Erkrankungen wird sie oft als Long-Covid bezeichnet. Die Betroffenen sind sehr schnell erschöpft, einige brauchen ständig Pflege. Bisher ist die Krankheit nicht heilbar, doch die Forschung kommt voran.
4: Sonnenbrille und Kopfhörer sollen Melissa Eichner schützen. Ihre Krankheit mit dem Namen ME/CFS hat die 20-Jährige extrem reizempfindlich gemacht. Ausgelöst vom Coronavirus dauerte es mehr als ein Jahr bis zur Diagnose ME/CFS.
5: Dann war ich bei unfassbar vielen Ärzten und da hieß es meistens eigentlich nur, ja, wir finden nichts, dein Blut ist in Ordnung, die Tests sind in Ordnung, also hast du nichts. Man zweifelt irgendwie selber auch an seinen Problemen.
4: Mit Demonstrationen wie hier in Berlin wollen sie die chronische Erkrankung bekannter machen. Oft stellvertretend für ihre Angehörigen, die so krank sind, dass sie im Dunkeln liegen müssen und im Extremfall nicht mal Berührungen ertragen. Geheilt werden kann ME/CFS nicht. An einer Therapie arbeiten sie am Potsdamer Diamedikum. Eine sogenannte Immunadsorption soll das Blut von den Antikörpern reinigen. Das verlangt den Patientinnen und Patienten viel ab.
6: Wir müssen teilweise 4 bis 6 Stunden hier liegen, an beiden Armen gefesselt. Das ist schon sehr, sehr anstrengend.
4: Die Behandlung ist Teil einer Studie der Charité Berlin, geleitet von Immunologin Carmen Scheibenbogen. Sie hofft, dass nach einer erfolgreichen Blutreinigung bestimmte Medikamente anschlagen.
7: Und das würde dann unter Umständen dazu führen, dass die Erkrankung komplett verschwindet und auch anhaltend wegbleibt.
4: Den jahrzehntelangen Forschungsrückstand endlich aufholen. Dafür protestieren sie im Liegen. Noch die ganze Woche in ganz Deutschland. Auch wenn es für Erkrankte wie Melissa Eichner einen enormen Kraftakt bedeutet.
28: Für die Kreuzfahrtpassagiere der MV Hondius ist es eine Odyssee. Sie können seit Tagen nicht von Bord, weil dort das tödliche Hunter-Virus ausgebrochen ist. 3 Menschen starben. In der Nacht soll das Schiff nun die Kanareninsel Teneriffa erreichen. Von dort werden die Menschen dann mit eigens für sie organisierten Flugzeugen in ihre Heimatländer gebracht. Und nun zum Sport. In der Fußball-Bundesliga hat Stuttgart einen wichtigen Sieg im Kampf um die Qualifikation für die Champions League gelandet. Die Schwaben gewannen gegen Leverkusen zu Hause mit 3:1.
8: Der VfB Stuttgart ist der Champions League-Teilnahme in der nächsten Saison einen großen Schritt näher gekommen. Beim umjubelten 3:1-Sieg gegen den direkten Konkurrenten um Platz 4 Bayer Leverkusen erwischten die Gäste in Blau den besseren Start. Nach nur 35 Sekunden brachte Aleix Garcia Bayer in Führung. Der VfB antwortete sofort und konnte nur 4 Minuten später nach gelungener Kombination mit Nachti und Demirovic ausgleichen. Torschütze Ermedin Demirovic war auch in der Nachspielzeit der ersten Hälfte im Mittelpunkt, als ihn Tapsoba im Strafraum zu Fall brachte. Per Videobeweis gab es 11 Meter für den VfB. Maximilian Mittelstädt verwandelte zum 2:1 Pausenstand. Nach dem Wechsel waren die Stuttgarter erneut die klar bessere Mannschaft. Spätestens mit dem 3:1 von Dennis Undorf in der 58. Minute war die Partie entschieden. 19. Saisontreffer für den Nationalspieler, persönlicher Rekord und ein am Ende hochverdienter Sieg des VfB Stuttgart.
10: RB Leipzig erreicht zum 8. Mal in 10 Bundesliga-Jahren die Königsklasse. Die Champions League-Hymne wird schon mal gespielt. Es war schwerer als erwartet gegen St. Pauli. 34. Minute, Martijn Kaars trifft die Latte. Im Hinspiel hatte er per Elfmeter zum 1:1 verwandelt. Für RB dauert es bis in die 45. Minute. Nach Ecke von Raum kann die St. Pauli-Defensive nicht aufräumen. Xaver Schlager hämmert den Ball zum 1:0 unter die Latte. Das letzte Heimtor des Österreichers in Leipzig. Er wird RB verlassen. 54. Minute, wieder eine Raumecke. Innenverteidiger Willi Orban mit dem Kopf zum 2. Mal in dieser Saison. Orban, der schon vor 10 Jahren beim Bundesliga-Aufstieg dabei war. St. Pauli verteidigte sich wacker und bricht immer wieder aus. 4 Minuten vor Schluss der eingewechselte Abdouli Cissé mit dem 2:1. Ein wichtiger Treffer, denn im Abstiegskracher am letzten Spieltag gegen Wolfsburg können auch die Tore entscheiden.
28: Hier die weiteren Ergebnisse. Augsburg, Mönchengladbach 3:1, Hoffenheim, Bremen 1:0. Im Spiel Wolfsburg gegen München steht es kurz vor dem Ende 0:1. Gestern gewann Dortmund gegen Frankfurt mit 3:2. Morgen dann noch 3 Spiele, Hamburg gegen Freiburg, Köln empfängt Heidenheim und Mainz trifft auf Union Berlin. Die Tabelle, keine Veränderungen auf den vorderen Plätzen. Leipzig ist Dritter und sicher in der Champions League dabei. In der Abstiegszone steht Wolfsburg auf dem Relegationsplatz vor St. Pauli und Schlusslicht Heidenheim. Jubel bei den Fußballfrauen des FC Bayern München. Endlich hält das Team die Meisterschale in den Händen. Der Titelgewinn stand schon vorher fest, wurde jetzt aber erst so richtig gefeiert nach dem letzten Heimspiel der Saison. Für die Münchnerinnen ist es der 4. Titel in Folge. Sie haben in der ganzen Saison noch kein Spiel verloren. Das traditionelle Schlepperballett gehört ebenso dazu wie eine Drohnenshow und Konzerte. In Hamburg wird an diesem Wochenende der 837. Hafengeburtstag gefeiert. Etwa 250 Schiffe werden erwartet. Einer der Höhepunkte ist die Parade der Traditions- und Museumsschiffe. Noch bis morgen läuft das bunte Programm rund um die Landungsbrücken. Und nun die Wettervorhersage für morgen, Sonntag, den 10. Mai.
11: Die Wetterlage stellt sich morgen um und von Südwesten erreichen uns teilweise kräftige Gewitter. Heute Nacht ist es oft klar, im Norden halten sich allerdings noch Wolken und gelegentlich wird es nass. Der Tag beginnt oft sonnig, aber schon bald ziehen von Frankreich Wolken heran. Erst gibt's über den zentralen Mittelgebirgen einzelne Schauer und Gewitter, die gegen Abend im Westen und Südwesten zahlreicher werden und sich Richtung Norden ausbreiten. Lokal gibt's dabei Starkregen und Sturmböen. Im Osten heute Nacht niedrige einstellige Werte, im Südwesten dagegen etwas über 10 Grad. Im Norden morgen unter 20 Grad, im Süden bei längerem Sonnenschein sommerlich warm. Montag deutlich kühler und immer wieder nass, im Süden auch Gewitter, dazu stark auffrischender Wind. In den folgenden Tagen ist es wechselhaft, teilweise windig und weiterhin recht kühl.
28: In den Tagesthemen heute um 23.25 Uhr fragt Ingo Zamperoni, wie sich Teneriffa auf die Ankunft des Kreuzfahrtschiffes Hondius vorbereitet, auf dem das Hunter-Virus ausgebrochen ist. Außerdem 70 Jahre Eurovision Song Contest, mehr als nur Musik. Ich wünsche Ihnen einen angenehmen Abend.

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2: Guten Morgen am Samstag, dem 9. Mai. Ich bin Veronika Filitz. In Russland wird heute des Sieges über Nazi-Deutschland gedacht, ein ganz wichtiger Feiertag. Es gilt eine dreitägige Waffenruhe zwischen Russland und der Ukraine, hat durchaus überraschend der US-Präsident angekündigt. Die Europäer wollen eine neue Verhandlungsinitiative starten für einen dauerhaften Frieden. Beim Gedenken zum Ende des Zweiten Weltkriegs in Österreich ruft Bundespräsident Alexander Van der Bellen zur Stärkung der Demokratie auf. Die erhoffen sich viele in Ungarn durch den offiziellen Machtwechsel, der eben heute ganz offiziell besiegelt wird. Peter Madia wird nämlich im ungarischen Parlament zum neuen Ministerpräsidenten gewählt. Um künstliche Intelligenz geht es dann auch noch. Angesichts der KI braucht es ein Umdenken im Bildungssystem, sagen Experten. Das alles gleich nach dem Wetter und Daniel Schlager.
3: Zumindest zeitweise scheint heute die Sonne. Nebel etwa im Mürztal löst sich auf. Von Bayern her streifen aber schon jetzt erste Schauer. Im Lauf des Tages kommen ausgehend vom Bergland mehr Quellwolken dazu und einige Regenschauer oder Gewitter. Die können speziell in und rund um die Steiermark kräftig sein und gegen Abend auch in den Bereich von Unterkärnten bis ins Mittelburgenland ziehen. Im Norden und Osten bleibt es größtenteils trocken. Der Wind kommt meist schwach bis mäßig aus Nord bis Ost, in Schauern gibt es auch lebhafte Böen. Und die Temperaturen steigen auf 18 bis 25 Grad, in 2000 Metern hat es 5 bis 10 Grad. Die aktuellen Temperaturen, Wien um 13 Grad, Eisenstadt und St. Pölten melden 11, Linz 14, Salzburg 10 Grad, Innsbruck 12, Bregenz 13, Graz 14 und Klagenfurt 12 Grad. Morgen Sonntag dann zunächst viel Sonne. Später ziehen im Westen und Süden Wolken auf, vereinzelt kann es auch regnen. Dazu teils föhniger Wind aus Süd bis Ost und noch etwas wärmer mit 19 bis 27 Grad.
2: Im Krieg zwischen Russland und der Ukraine soll also ab heute eine dreitägige Waffenruhe gelten, rechtzeitig zum Gedenktag zum Sieg über Nazi-Deutschland. Der US-Präsident hat diese Feuerpause überraschend verkündet auf seiner Social-Media-Plattform und sowohl Kiew als auch Moskau haben die Pläne bestätigt. Teil der Verabredung ist auch ein Gefangenenaustausch, berichtet Miriam Beller.
4: Seit 0 Uhr Ortszeit in Kiew und Moskau ist die Waffenruhe in Kraft. Bis Montag soll sie gelten. Die Feuerpause kündigt Donald Trump auf seiner Plattform Truth Social an. Alle Kampfhandlungen sollen in dieser Zeit ausgesetzt werden. Geplant ist außerdem der Austausch von jeweils 1000 Gefangenen. Er habe direkt um diese Feuerpause gebeten, schreibt der US-Präsident in der Ankündigung. Vor der Presse erklärt Donald Trump dann in Washington wenig später, er hoffe, dass die Waffenruhe auch über die 3 Tage hinweg verlängert werden könnte.
5: I'd like to see a big extension.
4: Man heiße die Initiative Washingtons für eine dreitägige Feuerpause willkommen, sagt der außenpolitische Berater von Wladimir Putin, Juri Uschakow. Die Vereinbarung sei in Telefonaten mit Washington zustande gekommen. Moskau hatte schon für den Freitag einseitig eine Waffenruhe ausgerufen. Ziel war vor allem, den Tag des Sieges über Nazi-Deutschland, der in Moskau heute begangen wird, ungestört feiern zu können. An diese Feuerpause hat sich allerdings Russland selbst nicht gehalten. Angesichts der fortgesetzten Angriffe sah auch die Ukraine keinen Grund, die Waffen schweigen zu lassen, erklärte dazu der ukrainische Präsident. Volodymyr Zelensky dankte Trump in einer ersten Reaktion in einem Online-Posting. Er habe angewiesen, die Waffenruhe einzuhalten. Die Ukraine wolle ihre Gefangenen nach Hause bringen.
2: Anlass für diese Waffenruhe ist also der große russische Gedenktag des Siegs über Nazi-Deutschland, der wichtigste Feiertag in Russland. Höhepunkt ist die traditionelle Militärparade auf dem Roten Platz. Aber anders als in vergangenen Jahren sollen keine Panzer oder anderes schweres militärisches Gerät auffahren. Außerdem wurden diesmal Internetsperren verhängt. Auch die Zahl der ausländischen Gäste ist viel geringer als üblich. Laut Kreml werden nur die Staatschefs von Belarus, Malaysia und Laos anwesend sein. Carola Schneider berichtet aus Moskau.
6: Das Zentrum von Moskau gleicht einer Hochsicherheitszone. Um den Roten Platz patrouillieren Sicherheitskräfte und es sind Drohnenabwehreinheiten stationiert. Der Kreml-Sprecher spricht von der Gefahr ukrainischen Terrors und daher werde die Parade heuer verkleinert. Es werden also weniger Panzer- und Raketensysteme über den Roten Platz rollen als in vergangenen Jahren. In der Bevölkerung werden frustrierte Stimmen laut. Was ist das für ein Siegestag, fragt dieser Mann. Russland erleidet Niederlagen an allen Fronten. Präsident Putin hat den Tag des Weltkriegsgedenkens seit Jahren zu einer militärischen Machtdemonstration gemacht. Davon wird heute wenig zu spüren sein.
0: Und der Befreiung von den Nazis ist am Abend auch in Wien gedacht worden. Das Ende des Zweiten Weltkriegs wurde beim Fest der Freude auf dem Heldenplatz gefeiert. Bundespräsident Alexander Van der Bellen hat in einer Videobotschaft zur Stärkung der Demokratie aufgerufen.
7: Dass Demokratien weltweit unter Druck stehen oder auf dem Rückzug sind, ist ja kein Naturgesetz. Wir können etwas gegen diese Tendenz tun, wobei die Betonung auf tun, also auf Handeln liegt. Handeln wir so, dass unsere liberale Demokratie gestärkt wird, jeden Tag aufs Neue.
0: Sagt der Bundespräsident, und mehr als 10.000 Menschen haben sich die Reden zum Kriegsende vor 81 Jahren und das Konzert der Wiener Symphoniker angehört. Hoffnung auf eine Stärkung der Demokratie haben auch die Menschen in Ungarn, denn heute beginnt ganz offiziell eine neue Ära. Das neu gewählte Parlament kommt erstmals zusammen und Wahlsieger Peter Madja wird zum neuen Ministerpräsidenten gewählt. Nach 16 Jahren Orbán-Herrschaft wird Peter Madja also das Erbe Orbáns antreten. Er wird das Ruder übernehmen, berichtet aus Budapest Paul Krisei.
8: Es ist ein historischer Machtwechsel. Mit einem Festakt vor dem Parlament in Budapest begeht Peter Madja seine Amtsübernahme. Dabei wird er am Nachmittag vor tausenden Menschen eine Rede halten, in der er seine ersten Schritte als Ministerpräsident Ungarns umreißen wird. Die Wahlversprechen des 45-Jährigen waren umfangreich. Er möchte das beschädigte Verhältnis zur Europäischen Union wieder reparieren und damit Milliarden an EU-Geldern freigeben, die Brüssel wegen Verstößen gegen die Rechtsstaatlichkeit eingefroren hat. Madja möchte außerdem mit der Korruption in Ungarn aufräumen und er verspricht besser ausgestattete Spitäler, mehr Investitionen in den öffentlichen Verkehr sowie einen neuen unabhängigen öffentlichen Rundfunk für Ungarn.
0: Und im Mittagsjournal schalten wir dann live zu Paul Krise nach Budapest, wie eben diese Angelobung läuft. Und wir schalten auch nach Moskau zu Carola Schneider. Da geht es dann um die Feuerpause und vor allem um die große Siegesparade in Moskau. Und im Journal zu Gast wird im Mittagsjournal Auer-Chefin Annette Mann sein. Wegen des Kriegs im Iran war zuletzt viel von hohen Spritpreisen die Rede und gestiegenen Kerosinpreisen, auch von Flugproblemen im internationalen Flugverkehr, die auch die heimische Auer treffen. Höhere Ticketpreise sind die eine Konsequenz, die andere mehr mit Blick Richtung Umweltschutz. Da wird dann über alternative Treibstoffe gesprochen und auch darüber, kurze Inlandsflüge zu streichen. Aber für die Auer ist das kein Thema, sagt Annette Mann.
9: Ich bräuchte diese Ultrakurzstreckenflüge nicht. Aber dann sind wir eigentlich eher in der Standortfrage, nämlich was bedeutet das für die Standorte wie zum Beispiel Innsbruck, wenn wir Innsbruck nicht mehr anfliegen würden. Ja, Innsbruck hat ohnehin auch schon den Frankfurt-Flug verloren und wenn Sie mit dem Auto oder mit dem Zug fahren, sind Sie viele Stunden unterwegs und insofern, wenn ich rein wirtschaftlich eine Entscheidung treffen würde, hätte ich den Innsbruck und auch Klagenfurt oder Graz-Flug wahrscheinlich schon nicht mehr im Portfolio, aber wir sehen uns hier natürlich auch in der Standortverantwortung. Das ist auch immer wieder Thema in den politischen Gesprächen. Und das ist eigentlich der Grund, warum wir diese Flüge nach wie vor haben, für die Standortqualität und weniger, weil wir glauben, dass wir das unbedingt in unserem Netz brauchen.
0: So die Auer-Chefin und ein ausführliches Interview mit Annette Mann hören Sie dann eben im Mittagsjournal. Auch von der künstlichen Intelligenz ist immer wieder die Rede. 3/4 aller Schülerinnen und Schüler machen laut einer aktuellen Studie ihre Hausübungen mit der KI. Dass sich auch das Bildungssystem an diese neuen Herausforderungen anpassen muss, weiß auch das Bildungsministerium. Ab dem Schuljahr 2027/28 wird an der AHS Oberstufe das Fach Informatik um KI erweitert. Experten ist das allein zu wenig, es müsste das Lernen und Lehren insgesamt umgestellt werden, Beate Tomasovic berichtet.
10: Man müsse lernen, neu denken, mehr Projektarbeit, weniger Frontalunterricht. Länder wie Finnland oder Estland sind da Vorreiter, sagt Matthias Lieb-Rosenthal, der Unternehmen beim Einsatz von KI unterstützt.
11: Schülerinnen und Schüler bekommen Aufgaben, die sie über einen längeren Zeitraum erledigen müssen, wie zum Beispiel erforsche meinen Stadtteil, baue mir eine App. Und diese Art von Lernen in den Unterricht zu integrieren und KI jetzt nicht als Ghostwriter zu sehen, sondern eher in einen Co-Creation-Prozess.
10: Derzeit lernen Schülerinnen und Schüler Schüler im Informatikunterricht häufig Dinge, die sie gar nicht mehr brauchen, weil es die KI besser kann. Eine der größten Herausforderungen für das Fach Informatik und KI wird sein, dass Lehrerinnen und Lehrer das nötige Wissen erwerben. Dazu müsse man rasch in die Aus- und Fortbildung investieren, so der Experte.
0: Unabhängige Medien, freie Rede und Berichterstattung geraten weltweit immer mehr unter Druck. In Innsbruck wird seit gestern auch darüber diskutiert beim Journalistenfestival. Redakteure und Reporter aus 23 Ländern, darunter auch viele Verfolgte, nehmen teil. Und mehr als 7000 Besucherinnen und Besucher verfolgen die Gespräche und Diskussionen, berichtet Wolfgang Böhmer.
12: In 70 Veranstaltungen wird darüber gesprochen, wie man Qualitätsjournalismus fördern kann, was Informationsfreiheit heißt, was Trump für die Meinungsfreiheit bedeutet. Und kommen Berichterstatter aus Gaza oder dem Mittleren und Nahen Osten zu Wort, wird aber auch darüber diskutiert, wie unabhängiger Journalismus in Österreich gestärkt werden kann. Ein Thema, das die Besucherinnen und Besucher schon gestern bei der Eröffnung hier im Treibhaus besonders interessiert hat.
13: Durch möglichst gute Aus- und Weiterbildung von Journalistinnen.
14: Und man müsste die öffentliche Förderung ein bisschen umstrukturieren, sodass der wirkliche unabhängige und qualitative Journalismus gefördert wird und nicht allgemein der Journalismus und nicht Medien, die kaum Journalismus machen.
15: Mehr Zeitung lesen, mehr Zeitungen unterstützen, die freie Presse unterstützen, wahrnehmen, das müssen wir tun.
16: Dass wir unserer Perspektiven nicht bewusst sind. Das heißt, wir schauen mit einem bestimmten Auge auf das Weltgeschehen, sei es jetzt nach Iran, sei es in den Gazastreifen, sei es in die Ukraine und wenn da nicht Korrektive passieren, dann finde ich es ganz, ganz schlimm hier.
12: 170 Journalistinnen und Journalisten aus aller Welt sind mit dabei, darunter Menschenrechtler und Friedensnobelpreisträger Ales Bjajaski aus Belarus oder der lang eingesperrte, bedrohte türkische Journalist Can Dündar. Der Eintritt zu den meisten der 70 Veranstaltungen ist frei. Das Festival geht noch bis morgen Abend.
0: Noch zu etwas ganz anderem. Der Muttertag, morgen ist es wieder soweit, ist Feiertag für die Mamas, aber auch einer der großen Feiertage für den Handel. Laut einer aktuellen Umfrage der Wiener Wirtschaftskammer planen 2/3 jemanden zu beschenken. Und insgesamt soll das rund 65 Millionen Euro einbringen. Anja Bachleitner und Daniel Ammerhauser berichten.
17: Gerechnet wird mit 64 Euro pro Kopf, die heuer im Schnitt für Muttertagsgeschenke ausgegeben werden. Das ist etwas mehr als im Vorjahr. Besonders gerne werden laut Kammerumfrage Blumen und Pflanzen gekauft, gefolgt von Süßwaren und Restaurantbesuchen. Auch gemeinsame Aktivitäten würden zunehmend an Bedeutung gewinnen. Nicht selten werden auch Geschenke für Partnerinnen und Schwiegermütter gekauft. Und wer bis jetzt noch kein Muttertagsgeschenk gekauft hat, ist laut Umfrage nicht alleine. Rund 80% der Befragten gaben an, dass sie ihre Geschenke erst kurz vor oder am Muttertag selbst kaufen. Die Wiener Wirtschaftskammer appelliert, wie auch zu anderen Anlässen, Geschenke im stationären Handel zu erwerben und nicht online bei ausländischen Versandriesen.
0: Und jetzt geht's noch rüber ins Nachrichtenstudio zu Martina Kofler.
18: Seit heute Mitternacht ist eine 3-tägige Waffenruhe zwischen Russland und der Ukraine in Kraft. US-Präsident Trump hatte die Vereinbarung zuvor überraschend auf seinem Online-Dienst True Social angekündigt. Alle Kampfhandlungen sollen demnach bis Montag ausgesetzt werden. Außerdem ist ein Gefangenenaustausch geplant. In Moskau finden heute die Feierlichkeiten zum Jahrestag des Sieges der Sowjetunion über Nazi-Deutschland statt. Im Vorfeld gab es Befürchtungen, dass die traditionelle Militärparade durch ukrainische Drohnenangriffe gestört werden könnte. Vor der iranischen Ölinsel Kharg im Persischen Golf ist ein großer Ölteppich entdeckt worden. Aus Satellitenbildern ist eine verschmutzte Fläche von mehr als 50 Quadratkilometern zu sehen, die in Richtung Süden treibt. Unterdessen warten die USA auf eine Antwort des Irans auf den jüngsten Vorschlag Washingtons für ein Ende des Kriegs. Auch Katar hat alle Kriegsparteien aufgerufen, sich auf Vermittlungsbemühungen einzulassen. Gespräche unter der Vermittlung Pakistans könnten laut Wall Street Journal bereits in der kommenden Woche wieder in Islamabad stattfinden. Nach wochenlangen Verhandlungen hat Dänemarks Ministerpräsidentin Mette Frederiksen vorerst das Mandat für die Bildung einer neuen Regierung verloren. Stattdessen darf nun der rechtsliberale Troels Lund Poulsen Koalitionsverhandlungen führen. Das hat das dänische Königshaus gestern mitgeteilt. Nepal hat so viele Genehmigungen wie noch nie für die Besteigung des Mount Everest in der Frühjahrssaison erteilt. Laut den Behörden sind knapp 500 Zulassungen für Kletterer aus 55 Ländern ausgegeben worden. Die meisten Anmeldungen hat es aus China, den USA und Indien gegeben. Noch ein Blick auf das Wetter. Heute zunächst überwiegend sonnig, dann ausgehend vom Bergland auch Quellwolken und am Nachmittag ein paar Regenschauer oder Gewitter, die meisten in und rund um die Steiermark. In Schauernähe wird es windig und die Höchstwerte erreichen heute 18 bis 25 Grad.
2: Dankeschön, Martina Kofler. Damit war's das von uns für heute früh. Julia Schmuck, Eckehard Braun und ich, Veronika Filitz. Wir sind heute Ihr Journalteam und wir melden uns mit dem Mittagsjournal wieder. Bis dahin einen möglichst angenehmen Vormittag und, wenn Sie möchten, bis später.
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Mit Vina, der Puter, mit Genießt heute Nacht. Herzlich willkommen zu einer weiteren Ausgabe von meinem zweistündigen Musikmix. Ich hoffe, ihr habt Spass daran und wir machen gerade weiter mit Anna Steinhardt, Zärtliche Versuchung, Alex Reichinger, Wir leben den Traum, Joe im Winkelried, Wo das Glück

Sieht mexikanisch aus mit dem Viktor Baum, haben wir gehört. Und Franz Börder macht weiter mit Wir trinken Eierlikör. Markus Novak, Einmal Hölle und zurück. Bier André, Der Sommer bleibt für immer. Garo Best, Wir tanzen durch die Nacht. Und Damiano Maiolini, Herz aus Gold.

Und Goethheimer, Markus Faber, mit Die Liebe braucht Träume. Und weitermachen, Classics in Yucatan. Deadman Cadillac, I'm losing my love. Sweet Shay, 7-2, ich bleibe wie ich bin. Chips mit Day After Day. Und Robbie Rockabilly, Rebel Ritter Queen.

Wir haben gehört, Dennis und Romy mit If You Love Me, Let Me Know. Und weiter macht Life Blooms, That Fins Igniting at Hamata, der Wolfgang Hildebrand, That's Me, die Cabris mit Sisa, so aus wie Marilyn, Luna Sunshine, Mein Herz ist wie erfroren. Und Christina Botnari, I am a woman.

Wir reden Mario Hofer gehört mit «Einfach da zu sein». Und weitermacht Martin Mare, «So schmeckt der Sommer», Nadine Bayer-Grösslein, «C'est la vie», «So ist das Leben», Oliver Obermeller, «Wo sind die Tage?», Projekt «Dorfliebe Musik», «Luxusproblem» und Christina Stark, «Alemannia».

Und mit der Mool Skinner Band und Tools Out Time sind wir auch schon wieder am Ende von meiner heutigen Sendung. Ich hoffe, ihr habt Spass gehabt. Ich bedanke mich fürs Zuhören. Auf Wiederhören. Bis gleich wieder. Euer Rolf Wegner.

Maria Reika mit Buenas Noches, Senor. Und Nick macht weiter mit Wenn andere Nacht schlafen. Steffen Jürgens, 20 Jahre später. Silvia Stern, heute will ich nicht mehr vernünftig sein. Und Ted Herold und Susanne Kent mit Schöne Frauen sind jeden Euro wert.

Ernie Beats Band mit Beat Your Drum haben wir gehört. Und der Mikas machen weiter mit italienischer Wein. The Party Boys mit Corina. Saskia Lapin, weil sich was bewegt. Nadine Norell, ich wollte dich nicht brauchen. Selina Noir, Rosen weinen leise.

Und wie wir vorher gerade beim Thema Rosen waren, habe ich auch noch einen Song von mir abgelassen. Auch Rosen haben nicht nur Dornen, von Rolf Wegmann. Und Hanna macht wieder mit Ich möchte mit dir fliegen. Bells und Dolly Parton, Son of Jolene, Kimi Bedder, My Grass is Blue, Whitney Rose, You're Gonna Get Lonely, Christina Lindberg, Two Trucking Cowboys.

Nicole Conring mit «Ich bin heute Nacht nicht allein». Und mitmacht Frank Lucas, total verknallt. Adriana, Männer, Männer. Susanne, Christine, durch die Nacht. Eric, Tobit und DJ Julia, mich legst du nicht mehr rein. Und Classics mit «Sunshine Baby».

Samantha Laporta und Act Naturally. Und in der Macht Sonja Liebing, Komm und Hus, Schlager Twins, Wir lieben Berlin, Tom Mattis, Merci pour toi, Marc Lorenz, Liebe ist wie ein herrlicher Song und Lisa Heider, Was hast du bloß mit mir gemacht?

Und da sind wir auch schon wieder am Ende von meiner heutigen zweistündigen Sendung. Ich bedanke mich fürs Zuhören, wünsche eine gute Zeit, bis gleich wieder, euer Rolf Wegmann.

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1: Im Studio Lisa Schwarzkopf. Schönen guten Tag. Russlands Präsident Putin hat Altkanzler Schröder als Vermittler im Ukraine-Krieg ins Spiel gebracht. Und das sorgt für Diskussionen in der Bundespolitik. Jana Klonikowski fasst die Reaktionen zusammen.
2: Die Bundesregierung spricht von einem Scheinangebot und einer unglaubwürdigen Verhandlungsoption. Der SPD-Außenpolitiker Adis Ahmetovic findet aber auch, jedes Angebot müsse geprüft werden. Ziel müsse es sein, dass die Europäer mit am Verhandlungstisch sitzen, sagte Ahmetovic dem Spiegel. Grüne und Linke reagierten mit Ablehnung oder mindestens mal mit Skepsis auf Putins Vorschlag. Die AfD ist offen für einen Vermittlungsversuch.
1: Nach dem Hunter-Virus-Ausbruch mit 3 Toten wird das betroffene Kreuzfahrtschiff evakuiert. Das Schiff war heute früh vor Teneriffa angekommen. Nach und nach werden die Passagiere von Bord und dann per Flugzeug in ihre Heimatländer gebracht. Das Ansteckungsrisiko sei gering, heißt es von der WHO. Die Bundesregierung soll künftig wieder besser zusammenarbeiten. Dafür hat sich Vizekanzler Klingbeil ausgesprochen. Dabei räumte er ein, die letzten Wochen waren nicht gut. Streit gab es zuletzt vor allem durch unterschiedliche Vorstellungen bei den Reformen, die schwache Wirtschaft und schlechte Umfragewerte. DGB-Chefin Fahimi warnt vor neuen Angriffen auf den Sozialstaat. Beim Bundeskongress des Deutschen Gewerkschaftsbundes sagte sie, es gäbe Versuche, den 8-Stunden-Tag in Frage zu stellen oder soziale Sicherungssysteme auszuhöhlen. Der DGB werde da klare rote Linien ziehen. Als Schwerpunkte für die kommenden Jahre nannte Fahimi mehr Tarifbindung, mehr Mitbestimmung und mehr Investitionen in die Zukunft. Der Kongress läuft noch bis Mittwoch. Die Menschen in Deutschland müssen sich im Moment keine Sorgen machen, dass Gas knapp wird. Der Iran-Krieg mache den Handel gerade schwerer, sagte der Chef der Bundesnetzagentur Müller dem RND. Trotzdem könne man die großen Speicher innerhalb von 30 Tagen füllen.
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3: Wolkig ist es gerade bei vielen von uns, nur im Osten scheint länger die Sonne. In den Bergen kann es auch mal kurz krachen. In Richtung Südwesten kommen später öfter Schauer und auch mal kräftige Gewitter runter. Dazu wird es teils richtig warm mit Höchstwerten zwischen 13 und 26 Grad. Morgen dann deutlich grauer und auch nasser, dazu vor allem auch sehr windig, maximal 20 Grad.

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Hast ein bisschen Zeit für mich? Und was gibt's für einen schöneren Start als die Melodie? Und das frage ich eben. Habt ihr ein bisschen Zeit? 1,5 Stunden für eine Melodie? Dann ist es wunderbar. Und dann freue ich mich ganz, ganz fest auf Abe und auf die nächste Melodie in den nächsten 90 Minuten. Am Mikrofon natürlich wie immer Vanessa Grant. Wir haben schöne alte Melodien, wäre Neuvorstellungen und wäre altbekannt und viele ein bisschen weniger bekannt. Also heute wieder einmal alles mit dabei, am bunten Blumenstrauß an Melodien. Und ich freue mich sehr, dass wir heute gemeinsam wieder kennen. Ein Moment mit Musik verbringen. Und darum würde ich sagen, wir starten jetzt gerade, wir werden nicht mehr länger reden, sondern gehen.

Stiller Diener mit goldenen Bergen. Ja, die Südtiroler Musiker haben schon einen speziellen Klang in ihren Melodien. Man kennt es und man kennt es immer wieder gern. Und irgendwie spürt man die Bergwelt immer mit, wenn man von ihnen Musik hört. Wunderschön. Goldene Berge hat die Melodie geheißen. Und so heisst das aktuelle Album von den Ladinern. Wir gehen gerade in Südtirol und zwar gehen wir zum Alexanderir. Das kannst du mir nicht verbieten.

0: Salvatore und Rosarius, glücklich mit dir, Felice con te. Ja, und in Italien, beziehungsweise, nein, nicht in Italien, in Südtirol, da hat man ja Italienisch, weil sie eigentlich vom Papier Italiener sind.
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0: Aber der Südtiroler sagt natürlich immer wieder gar, wir sind und bleiben Südtiroler. Recht ist es. Genauso soll es sein. Jetzt habe ich hier erklärt für dich ein Blatt Papier von mir und das heisst, da ist ein Beschrieb drauf, nämlich eine sogenannte Single Fact. Ich habe eine neue CD von mir, ganz genau eine Single CD und zwar von der Monika Martin. Sie präsentiert hier Hito eine neue Single und zwar aus ihrem Album Sommerland und ja, das gibt ein Album, wo wir alle wirklich gespannt darauf warten, zu ihrem 30-jährigen Musik- oder beziehungsweise Bühnenjubiläum. Ja, Monika Martin, die Musikerin, Sängerin mit der einzigartigen, charakteristischen Stimme. Sie geht konsequent und eigenständig ihre künstlerische Weg. Sie macht, was sie will, was sie liebt und was sie gerne hat. Und sie hat in der Zeit, in der letzten Zeit auch ein bisschen zum modernen Popschlager sich verschrieben. Sie geht mit der Zeit. Und sie sagt, das tut man so. Und genau das ist der Beweis. Und sie sagt, Musik, die dreht sich nicht immer nur, ich hab dich lieb, ich hab dich gern. Es darf immer gerne etwas anderes mit Melodie vorkommen. Die Refrainzeile, das tut man so, da drinnen steht, wo steht es bloß geschrieben, was man soll und was wir lieben. Genauso ist es. Jeder ist individuell, jeder darf sein Leben leben, wie er will und er soll es eigentlich auch. Darum jetzt der Titel von der Monika Martin, das tut man so.

Das tut man so. Monika Martin, ein brandneues Single, aus ihrem neuen Album, was da bald erschienen wird. Und jetzt geht's Schlag auf Schlag weiter. Bereits die neue Vorstellung und schon wieder eine Single. Gerade Anfang Mai ist die veröffentlicht worden. Nicht eröffnet, natürlich veröffentlicht worden. Und es geht um Single von René Ulbricht. Mit dem Titel Josephine meldet sich der Leipziger Sänger und Songwriter René Ulbricht zurück. Und dieser Titel stammt wieder mal aus seiner eigenen Feder und steht für Liebe, Lust und Sommer. Natürlich ein bisschen knackige Beats, wenn man so schön sagt, ein knackiger Sound und natürlich eine Melodie, die man sich einprägen kann. Und schön, dass er natürlich die Titel euch selber schreibt. Er ist wieder mal ein Künstler, der euch sehr öffentlich unterwegs ist. Das heisst, der Titel feiert euch eine Live-Premiere, und zwar bei Schlager unter Palmen auf der griechischen Insel Kreta. Das ist, glaube ich, mittlerweile schon vorbei. Francine Jordi ist übrigens auch mit dabei gewesen. Und sicherlich werden wir irgendwo die ein oder andere Veröffentlichung live sehen. Aber jetzt einmal, hier ist der René Ulbricht mit Josephine.

0: Komm, geh mit mir den Weg der Zärtlichkeit. Schöne Worte von der Sängerin, die wir hier wahrscheinlich sehr wenig bis er gehört haben. Michaela Birka. Aber mit der Stimme und dieser Melodie wird sie bei Ischi Melodie natürlich öfters gehört sein. Jetzt gibt es einen neuen Titel, einen brandneuen von unserer Schweizer Sängerin Francine Jordi. Ja, sie ist ein fröhlicher Mensch. Sie lacht immer, sie ist immer gut gelaunt. Aber wenn wir ganz genau wissen, Ischi hat nicht immer die Sonnenstrahlen. Ischi hat Schatten im Leben, steht ab und zu eine Wolke, wie wir doch alle euch. Wir haben unsere Probleme, die wir durchs Leben tragen. Und leider einige haben ein bisschen grössere Rucksack mitzutragen im Leben. Aber ganz ohne Problem hat es wohl im Leben niemand. Und jeder will eigentlich so sein wie der andere. Man hat immer das Gefühl, beim anderen vis-à-vis, das ist alles viel besser. Ach, dem geht es doch so gut. Und das Leben ist doch so schön von dem. Aber wenn man bei dem dahinter die Fassade schaut, ist auch da eine Geschichte dahinter. Und darum hat Francine Jordi einen wunderbaren Titel rausgebracht. Und sie nennt er den Mutmacher-Song. Hier ist sie. Ist sie Schweizer Sängerin, ist ein Schweizer Schlagerexport. Francine Jordi.
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Wow, ganz moderner Schlager, wenn hier. Aber ich kann ja versprechen, bleiben dran, die, die gerne Volksmusik kennt. Es kommt heute auch noch viel Volksmusik in dieser Sendung vor. Muss ja auch was sein mit meiner Vorliebe zu Volksmusik. Aber hier, Liane mit Grande Amore. Ja, die große Liebe, und wer sie noch nicht gefunden hat, der findet sie dafür jetzt im Frühling oder im Sommer. Man weiß ja nie, was einem in Urlaub verschlägt und wer da so alles anzutreffen ist. Und die, die sie schon gefunden haben, genießt die wunderbare Zeit, genießt die Sonnenstrahlen, genießt die Wärme. Ja, und glaub, wenn wir gerade mit dem Thema Liebe sind, so handelt auch der nächste Titel von der Liebe, weil nur die Liebe zählt. Sascha Alexander.

Alpenstrolche, du und ich, ist doch wunderschön, oder? So ein bisschen das darf es sein. Du und ich, you and me. Und wieder geht's mit ganz anderer Musik. Und zwar kommen wir jetzt schon langsam in die Schlager, in die volkstümliche Schlagerrichtung. Mit dem Zelberbum und Bella Rosa.

Schalalay Kaffee, wunderbar. Das weckt bei mir Erinnerungen, weil die Melodie habe ich schon so oft gesungen und so oft gehört. Und es ist einfach eine Gruppe, die aus einem wunderschönen Gebiet aus dem außer ferner Land kommt. Ja, man kann geniessen. Mit alter Musik, mit schöner Musik. Wie hier zum Beispiel mit der Frau Signorti nochmal und sein Art Garfunkel. Nicht Simon Garfunkel, aber nicht mit dem Junior. Also, bye bye, love. Hier ist Frau Signorti. Und Art Garfunkel.

Rainer Kirsten, Sommerkinder, ja, Sommer ist schon bald und hoffentlich sind ihr alle Sommerkinder, die die Wärme gerne hat, die Sonnenschein gerne hat, aber aufpassen, ja, immer schön eincremen und sich nicht verbrennen lassen. Aber so Musik, Sommer, das passt doch irgendwie alles zusammen und das heiwer gerne zusammen. Und da gibt es eben gute Feste, gute Partys und kehren wir sicher im Sommer irgendwann mal diese Melodie. Wäre ich durch ein oder zwei oder 3000 Jahre am Leben.

der Sommer wieder einmal schwungvoll. Wow, das ist Brennholz, die neue Generation der Volksmusik. Und natürlich, ja, Muketter Sound. Aber heute habe ich letztes Mal erraten, wer der Vater oder die Väter sind von diesen Jungs von Brennholz. Ja, musikalisch bleiben wir natürlich im Stil. Wir gehen aber wieder nach Südtirol. Und gestern hat er Geburtstag gehabt, einer von diesen beiden Musikanten, was es hier jetzt geht. Thomas, herzlichen Glückwunsch nachträglich nach Südtirol zu dir zum Geburtstag. Ich hoffe, du hast fest gefeiert. Lass es dir gut gehen und noch alles, alles Gute von mir, von Inseln hören, von Ishi Melodie, von unserer Melodie. Natürlich rede ich hier vom Tiroler Herz und hier kehren wir schon mit ihrem Titel zwei Musikanten aus dem Südtiroler Land.

Ja, die Pseiraspatz mit dem Tiroler Herzmarsch. Ja, das ist natürlich Patriotismus pur. Aber so soll's euch sein. Wir gehen mit dem Nubitz mit Volksmusik. Der Abschluss machen wir ganz anders. Aber jetzt gibt's noch ein bisschen Volksmusik. Und zwar Murtal Express und die Polka-Mädels. Wo Musik erklingt.

Pilze, Musikant, wohl aus dem schönen Zillertal. Heieiei. Wunderbar, schwungvoll, schmissig und fast so beenden, weil jetzt nämlich eine eische Melodie, die Zeit ist um. Die Zeiger von der Uhr, die gehen immer so schnell und bald ist es immer wieder mal so weit, dass es zu Ende geht. Aber, hey Trost, nächste Woche bin ich wieder verrät, ja, und das freut mich natürlich sehr, denn es macht mir immer riesig Spass, verrät vor dem Mikrofon zu stehen. In dem Sinne wünsche ich euch jetzt eine wunderbare Woche, habt keine Sorge, bleibt gesund und schaltet nächste Woche wieder ein. Zum Abschluss gibt es nochmal die Amadinos Paris bei Nacht. Am Mikrofon war Vanessa Grant und ich sage wie immer, ade miteinander.

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1: Im Studio Lisa Schwarzkopf. Schönen guten Abend. Russlands Präsident Putin hat Altkanzler Schröder als Vermittler im Ukraine-Krieg ins Spiel gebracht. Und das sorgt für Diskussionen in der Bundespolitik. Jana Klonikowski fasst die Reaktionen zusammen.
2: Die Bundesregierung spricht von einem Scheinangebot und einer unglaubwürdigen Verhandlungsoption. Der SPD-Außenpolitiker Adis Ahmetovic findet aber auch, jedes Angebot müsse geprüft werden. Ziel müsse es sein, dass die Europäer mit am Verhandlungstisch sitzen, sagte Ahmetovic dem Spiegel. Grüne und Linke reagierten mit Ablehnung oder mindestens mal mit Skepsis auf Putins Vorschlag. Die AfD ist offen für einen Vermittlungsversuch.
1: Auf Teneriffa läuft die Evakuierung des Kreuzfahrtschiffs, auf dem das Hantavirus ausgebrochen ist. Die Passagiere werden nach und nach von Bord und dann direkt zu Flugzeugen gebracht, die sie in ihre Heimatländer zurückbringen. Ärzte überwachen die ganze Aktion. WHO-Chef Tedros hatte zuvor noch mal betont, dass das Hantavirus nicht mit Corona vergleichbar ist. Das Ansteckungsrisiko sei sehr gering. Auf dem Kreuzfahrtschiff waren 3 Menschen an dem Hantavirus gestorben, darunter auch eine Deutsche. Die SPD will nach dem Aus der 1.000-Euro-Prämie weitere Entlastungen für die Menschen. SPD-Parlamentsgeschäftsführer Wiese sagte der Rheinischen Post, Schwarz-Rot werde darüber beraten, möglicherweise beim Koalitionsausschuss am Dienstag. Die Prämie war letzte Woche im Bundesrat durchgefallen. Bundesjustizministerin Hubig will bei der Mietpreisbremse nachschärfen. Vor allem die Strafen bei absichtlichen Verstößen sollen härter werden, so Hubig in der Bild am Sonntag. Bisher müssen Vermieter nur die zu hohe Miete zurückzahlen, wenn sie absichtlich gegen die Mietpreisbremse verstoßen. Europa-League-Finalist Freiburg hat in der Bundesliga gegen den HSV eine Niederlage hinnehmen müssen. Die Hamburger gewannen zu Hause mit 3:2. Freiburg bleibt in der Tabelle dennoch vorerst auf Platz 7 und würde sich damit erneut fürs internationale Geschäft qualifizieren.
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3: Wolkig geht's in den Abend und in vielen Ecken kommen Gewitter dazu, teils richtig kräftig mit ordentlich Regen, der später auch mal länger und stärker ausfallen kann. Richtung Nordwesten bleibt's am ehesten trocken. In der Nacht, da gehen dann die Temperaturen runter auf 13 bis 6 Grad, im Nordwesten auf 5 bis 2. Morgen dann viele Wolken, immer wieder Regen und Schauer, auch Gewitter sind nochmal drin, dazu Sturmböen, vor allem an der Küste, im Nordwesten und auch südlich der Donau, das Ganze bei maximal 20 Grad.

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2: Volksweise, alles neu macht der Mai. Und unsere Hitparade von dieser ersten Maiwoche, die haltet sich da ziemlich gut dran. Es ist nicht alles neu, aber doch einige Neueinsteiger mit an Bord. Zudem wieder einige Wiedereinsteiger, wie der Uli Mohr auf Platz 20 mit Lebensweg. Und der Pepe Lienhardt, der steht hier sowieso im Fokus, weil er seinen 80. Geburtstag feiern kann. Sein Album «Für meine Freunde», das ist vor bald 30 Jahren rausgekommen. Damals hat es unsere Hitwelle aber noch nicht gegeben. Und darum ist «Für meine Freunde» jetzt wieder gross angesagt und zum ersten Mal auch bei uns ein Hit und landet auf dem 19.

Die beiden grössten Hits von Pepe Lienhardt vereint in einem Song da. Sheila Baby und Swiss Lady. Das hat so einen Hoch 70er Jahre zurückgebracht da in unsere Hitwelle. Freiheit, das ist das Motto da von Highway und ihrem gleichnamigen Album, wo aufs 18. zurückkehrt. Und auf dem 17. geht der nächste Neueinsteiger. Volkstümlicher Schlager aus dem Österreichischen. Den kennt man auch bei uns in der Schweiz auch. Das ist auch sehr beliebt. Meistens stammen die Formationen aus dem schönen Tirol. Sam allerdings, die kommen aus dem schönen Salzburgerland. Und hinter Sam stecken die Salzachtaler Manda. Die sind schon seit 10 Jahren mit ihrer Mischung aus Volksmusik, Schlager, Oldies und Party-Hits erfolgreich. Sei es bei Hochzeiten oder im Festzelt und heute eben auch hier bei uns auf dem 17. mit ihrem Jubiläumsalbum.

jetzt bin ich gerade ein bisschen gefordert gewesen bei dem ungewohnten Salzburger Dialekt da von der Salzachtaler Manda oder Sam, wie sie sich kurz nennen, mit ihrem Jubiläumsalbum 10 Jahre Sam. Und der Kunz, der landet mit Stadtland Fluss Poet minus 9 auf dem 16. So, und jetzt nicht verschrecken, weil auf Platz 19, da kommen die Amigos mit einer Überraschung. Also gut, für die eingefleischten Fans ist das sowieso schon länger klar. Ich bin allerdings gerade ein bisschen aufgeschreckt, als ich den Titel von dem neuen Album da gelesen habe. Zum Abschluss das Beste heisst das. Und da bin ich jetzt gerade schnell recherchieren, ob das jetzt Fake News sind, aber nein. Tatsächlich im Januar haben der Bernd und der Karl-Heinz verkündet, dass sie sich aus dem Showbusiness zurückziehen wollen. Nächstes Jahr wird es noch ein Album geben und dann ist Schluss mit den Amigos. Zum Abschluss das Beste, Folge 1. Das lässt euch erahnen, dass da mindestens noch eine Folge 2 kommen wird. Und wer die Amigos kennt, der weiss, es gibt gewiss noch das ein oder andere Remix-Album und das Remix-Album vom Remix-Album und. Und da sind sie jetzt mit «Das weiße Schiff verlässt den Hafen».

mit den Amigos, die Anfangsjahr ihr Karriereende bekannt gegeben. Bei uns sind sie übrigens später in der Top 10 dann auch noch vertreten. Und jetzt aber zuerst zu minus 4 auf dem 14. Da finden wir die Kollektionbox von Highway. Also wer noch seine Highway-Sammlung wette auf einen Schlag ergänzen, der kann das damit machen. Da sind nämlich alle ihre Alben mit dabei. Und der Roland Kaiser, der läuft nach wie vor Marathon. Oder sagen wir wieder, weil er kehrt mit seinem Album Marathon aufs 13. zurück. Und die Violets, die erweisen sich auf ihrem neuen Album erneut als Seelentröster. Und sie gehen dabei gerade auch noch ein bisschen in Richtung Oswald Sattler und bekennen sich zu ihrer religiösen Seite. Klänge des Glaubens heisst das neue Album, mit wohlbekannter Melodie drauf wie Gib nie die Hoffnung auf oder Das Kirchlein am Berg und ebenfalls Das Morgen wird die Sonne wieder scheinen. Das tut gut und tönt gut und so neu auf Platz 12.

0: Also wenn du mal einen schlechten Tag hast, gönn dir einfach ein bisschen Violets und die Sonne geht wieder auf. Auf Platz 11, wieder mit dabei, Ländler-Tornado von Heimatliebe.
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0: Mal auf, mal runter geht's da bei unserer Hitwelle für einen Haufen Interpretinnen und Interpreten und Stubbetengänge. Ist, was das anbelangt, ja, Schweizer Meister, kannst du sagen. Bei ihnen geht's zudem nicht nur auf und ab, sondern manchmal auch hin und her. Und das jetzt gerade schon auch wieder diese Woche -2, +10 auf Dunne mit der Gänge.

Immerhin, die Stube der Gang. Ja, und wie schon erwähnt, für mich und sicher auch für einen Haufen andere heute eine grosse Überraschung, dass die Amigos ihr Karriereende offiziell verkündet haben. Das heisst, sie haben es schon im Januar gemacht, haben aber auch schon erst vor kurzem noch versprochen, wir machen es wie die Rolling Stones, wir hören niemals auf. Damit haben sie anscheinend ein bisschen geflunkert. Aber gut, immerhin haben sie ja mit der Tochter von Karl-Heinz, der Daniela Alfinito, dafür gesorgt, dass der Schlager in der Familie weiter den Takt angibt. Das zweite Album von den Amigos diese Woche heisst das Remix-Album 2026. Es ist vom 11. aufs 9. aufgeklettert und darauf ebenfalls gremixt worden ist eben der Titel mit dem leeren Versprechen drauf.

Mania Mix, wie die Rolling Stones, mit einer extra Pfupfenergie ist das gsi da von den Amigos. Und auch vom Howard Carpendale gilt es sich langsam zu verabschieden, was seine Schlagerkarriere anbelangt, wohlgemerkt. Sein Weg ist bekanntlich pflastert mit ganzen Haufen Hits, so viel, dass wir auch in Zukunft garantiert noch von ihm hören werden. Zeitlos. Ja, das passt drum auch zu seinem Abschiedsalbum da. Du fängst den Wind niemals ein, darf auch nicht drauf fehlen. Und das Album Zeitlos ist diese Woche zurückgekehrt auf Sachti.

0: Genauso gut wie damals in den 70ern, wo «Du fängst den Wind niemals ein» rausgekommen ist. Diesmal einfach mit mehr Lebenserfahrung vom Howard Carpendale da in unseren Top 10. Und da darf ich Ihnen jetzt verkünden.
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0: Ja, nicht nur der Aufsteiger, sondern der Neueinsteiger von der Woche. Das sind ja einige mit dabei, Neueinsteiger. Am erfolgreichsten aber sind der Mario und der Christoph. Bei ihnen hängt die Wand voll von goldenen Schallplatten. Sie haben zig Hits für andere Künstlerinnen und Künstler geschrieben, wie Amigos, Kasslerruder Spatzen oder Monika Martin. Und ja, selber sind sie vor Jahren auch noch beim Alpa Trio Tirol mit dabei gewesen. Als Duo sind sie ebenfalls ein eingespieltes Team und sie nehmen uns auf ihrem neuen Album einmal mit zum siebten Himmel und dann geht wieder retour.

Ja, leider nur ein kurzer Trip zum siebten Himmel und zurück, aber einer mit durchschlagendem Erfolg, kannst du sagen, da bei uns. Ihr Hitwelle, der Christoph und der Marius sind das gewesen. Und auch das Duo da kann sich nicht über zu wenig Erfolg beklagen. Ganz im Gegenteil. Fantasy haben das Glück auf ihrer Seite mit Bube, Dame, König, -2 auf dem 6.

Die schönsten Melodien der Nacht erklingen da bei Fantasy. Und der Traufer hat heute nur knapp den Privalo in der Sparta Publikumsliebling verfehlt. Der ist ja an den Nick Hartmann gegangen, aber schwamm drüber, weil der Traufer hat seinerseits ja auch schon ein Privalo abgestaubt. Mit Heuboden haltet er sich wie letzte Woche auf Platz 5 und holt sich dabei eine englische Brüni.

Fahrener englische Brüne hilft eben nur eine Sonnencreme. Haltet draufer auf dem 5 und minus 2 vom 4. Highway mit von den Bergen her und dem herzigen Liebesbekenntnis hier.

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Und das gilt natürlich auch für die Stubis, die sich diese Woche wieder wie letzte Woche Platz 4 angeln mit Stubbe der Gang.

Hättest du ein paar Jahre auf dem Buckel, den Hit da von der Stubis, ha? Ist, glaube ich, aber gerade jetzt wieder top aktuell, wenn so die Kolonne über Auffahrt und Pfingsten wieder richtig lang werden in Richtung Süden. Falls Sie also gerade auch im Stau stecken sollten, nehmen Sie das Pacific. Und wir gönnen uns jetzt Platz 2, wo -1 an Abagott.

0: Bei vielen Best-of-Alben kennst du vielleicht gerade mal so eine Handvoll von den Liedern, die drauf sind. Aber bei ABBA, auf ABBA Gold, da kannst du überall mitsingen. Das erklärt auch ihren Erfolg.
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0: Platz 10, Tunnel mit der Gang, von Stuben der Gang. Platz 9, das Remix-Album 2026 von den Amigos.
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0: Platz 8, zeitlos Howard Carpendale.

Platz 2, ABBA Gold von ABBA. Und auf Platz 1 startet sie hier nochmal durch. Und wie sie durchstartet, hör nie auf damit. Und das meint sie ernst, Beatrice Egli. Gerade vor 2 Wochen hat sie wieder im Fernsehen in der Giovanni Zarella Show einen grossen Auftritt gehabt. Ja, und das ist einfach ein Hingucker, mit ihrer frischen, positiven Art. Gut, das, was sie jemanden anlegt, darüber lässt sich jetzt streiten. Aber so als Gesamtpaket ist sie einfach immer mega stimmig. Eine schöne Repräsentantin für unsere Schweiz. Und da in der Heimat hat sie auch viel Rückhalt. Wie man diese Woche wieder merkt, da wird sie nämlich von ihren Fans vom Platz 15 aufs 1 aufkatapultiert.

0: Beatrice Egli, hör nie auf damit. Und das sage ich nur gerne mehr davon und bin damit sicher nicht der Einzige. Eine richtig abwechslungsreiche Hit.
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0: Hier ist Bern. Radio Bern Rabe. Und hier ist Wallis mit Dies Radio. Und natürlich ist da noch Radio Berner Schlagerwelt. Und. Danke, Christoph, für einen neuen Trailer. Aber jetzt fangen wir mal ganz komisch an. Herzlich willkommen in der Sendung, Gesai.
1: Hallo.
0: Aus Eritrea. Wie geht's dir?
1: Gut. Und dir?
0: Mir geht es gut, nur bin ich manchmal ein bisschen traurig, dass so viel Krieg ist. Wie ist das in deinem Land, in Eritrea? Gibt es dort auch Krieg?
1: Jetzt ist nicht Krieg, aber das Diktator, die Government, vielleicht nächsten Monat oder nächste Woche, das Krieg beginnt mit Tigray, Äthiopien und dann Horn von Afrika. Das ist sehr schwierig, dieses Government.
0: Wie feiert ihr Frühling? Was ist Frühling für Eritrea? Habt ihr Blumen? Was habt ihr?
1: Nein, das Frühling, das erste Mal, das erste, das wenig Wasser, das regnet, kommt. Ein bisschen das Gras, etwas, eine Bäume, das kommt, etwas. Das
0: ist, zu wenig ist, ja. Wasser. Ja. Können die Menschen Wasser trinken?
1: Ja, das ist ja.
0: Aber hat zu wenig Wasser.
1: Ja.
0: Darum haben wir extra so. Auch Christoph, mein Freund. Herzlich willkommen heute Sendung, mein Freund. Schon tragisch.
2: Ja, hallo, mein Freund Ladi, ja. Grüß dich miteinander und ciao zusammen. Ja, es ist wirklich tragisch. Ich gebe dir recht in dieser Sache. Das ist eine ganz andere Geschichte eigentlich.
0: Wir sind nicht allein im Studio. Herzlich willkommen im Studio. Madeleine Amstutz, herzlich willkommen.
3: Danke, herzlich willkommen.
0: Moment, ich muss dein Mic noch heute auftun. So, jetzt gehört dich.
3: Danke, Ladi. Herzlich willkommen auch von meiner Seite. Und auch herzlich willkommen den Zuhörerinnen und Zuhörern.
0: Herzlich willkommen, Tanja. Du bist ja da in unserer Frühlingssendung. Niklas Blaser, auch du hast ein bisschen Tränen in die Augen gekommen, die ich gehört habe. Sehe jetzt, was der Gesai gesagt hat.
4: Ja, das sind natürlich wirklich schlimme Zustände. Das ist eben an vielen Orten leider so auf der Welt. Und ja, wir können es hier von Bern aus auch nicht so schnell ändern, auch wenn wir wollen. Aber gleichwohl, liebe Zuhörerinnen und Zuhörer, heiße euch in der Sendung willkommen.
0: Küsse. Markus Merz, ja, anders angefangen. Herzlich willkommen auch in der Frühlingssendung von der Berner Schlagwelt 512, glaube ich. Ja. Wie ist das für dich, so jetzt anzufangen? Ja, es ist nicht selbstverständlich, dass man Frieden hat.
5: Ja, das ist so, tatsächlich. Mal nicht so ganz beschwingt die Sendung, aber ja, ernste Themen gehören halt leider auch zum Leben.
0: Eben. Darum fangen wir an mit all miteinander. Wir haben ja Krieg auf der Welt im Moment, ein bisschen mehr. In Iran, in Israel, wir haben in der Ukraine, in Eritrea. Und darum fangen wir bewusst mal so an, Achtung und Respekt mit dem Roland Kaiser. Und vorhin hat mir der Gesai gefragt, was ist Respekt? Mein Freund, kannst du das erklären? Was ist Respekt?
2: Gesai, Respekt ist meines Erachtens etwas, das sehr wichtig ist. Zwischenmenschlich, einander achten, ehren, gutheißen, respektieren auch, kommt von Respekt. Das ist etwas sehr Wichtiges.

0: Achtung, Achtung und Respekt.
1: Das ist so die einzige Schlagershow in der Schweizer Hauptschau-Bern, Berner Schlagerwelt. Ja, Gesai, wie ist das für dich, dieser Song? Dieser Text ist sensationell. Respekt untereinander. Respekt?
2: Nein, das, welcher der Text?
1: Roland Kaiser hat es gesungen, aber es geht um Frieden. Es geht darum, dass wir untereinander, ob du schwarz, gelb oder Muslim bist oder Christ, dass wir miteinander in dieses Frühling gehen. Ist das für dich gut?
2: Ja, das ist von dir, das ist gut. Ja, das ist sehr gut.
1: Sehr gut sogar.
2: Ja,
1: grüße Markus, komm heute auch zu uns. Ich habe gesehen, auch bei dir hast du ein bisschen Tränen in den Augen. Ich habe es doch auch gesehen. Wie findest du es jetzt, dass wir hier zusammen so friedliche Frühling gehen?
3: Ja, schön, auf jeden Fall. Das ist eine gute Sache.
1: Wir werden zusammen schöne Frühlingstitel hören, gell, Küsse?
3: Ja, meinst du den Krieg?
1: Oh, der Krieg ist schon da. Ja, genau. Ja, wie findest du jetzt so Frieden?
4: Ja, Frieden ist etwas sehr Wichtiges. Eben, der Respekt zwischenmenschlich ist ein sehr guter Wert. Es ist, glaube ich, etwas, was international gibt. Und das finde ich eigentlich sehr wichtig.
1: Berner Schlagerwelt ist ja keine Polizsendung, darum tun wir uns ja nicht parteilen. Tanja, wir kommen zu dir wieder am Schluss. Wie ist das bei dir? Madeleine, jetzt das Lied, wo wir angefangen haben mit unserem Gesang.
5: Ja, das ist gut, dass es eine Änderung gibt und etwas Neues. Das finde ich schön.
1: Finde ich schön, gell? Niklas?
6: Ja, ich kann mich von diesen Worten mehr oder weniger anschliessen. Das ist ja so, ja.

0: auch menschlich sein.
1: Ja, und nicht blöffen, hä?
0: Ja.
1: Genau. Wie lebst du Frühling? Also, was ist bei dir jetzt wichtig? Also, jetzt ich, wenn ich jetzt müsste Interview-Antwort geben, ich habe Heuräume, niesse auch 5 Minuten. Also, was hast du gerne im Frühling, was hast du nicht gerne im Frühling, Frau Lederach?
0: Dass es ein bisschen wärmer wird.
1: Aha. Aber was hast du nicht gerne? Spargel zum Beispiel.
0: Ja, genau.
1: Hollandaise? Hat das jemand gern? Spargel und Hollandaise hier?
2: Ja, sicher, ist sehr fein.
3: Das ist sehr fein, ja.
2: Grüne und weisse Spargel, was es alles gibt. Spargelgericht.
1: Christoph, hast du gerne Spargel?
4: Ja, ich esse es gerne. Was später passiert, finde ich dann auch ein bisschen... Naja, aber Spargel habe ich gerne. Die Mami hat Spargel auch gerne. Und die Hollandaise-Sauce ist herrlich dazu.
1: Gesang, verstehst du das? Spargeln.
5: Spargeln, ja, ja.
1: Hast du gerne?
5: Yes. Ja.
1: Ja? Ja, mit ja. Hollandes, ja, Bernes. Gut, dann machen wir die Frage rund in Spargeln und dann gehen wir zu den Paldauer. Ja. Du fällst noch? Köse?
6: Ja, da bin ich, da bin ich.
1: Ja, ja, wo bist du wieder gewesen? Ja?
6: Möckling, ruhig da. Spargel habe ich auch gerne, mit Beinensauce.
1: Bernes.
6: Ich finde es nur ein bisschen abartig, manchmal, wenn man jetzt sieht, dass es seit etwa einem Monat oder noch Ende Spargel gibt und die kommen ja alle ins Peru. Was mich ein bisschen fraglich dünkt, so ein bisschen von Reis, was sie da hinter sich haben.
1: Ja, ja.
6: Ja, der liebe die vom Seeland.
1: Ja, die natürlich vom Berner Oberland. Gibt es nicht überhaupt Spargel? Ja, das ist jetzt gleich. Hier sind sie, Paldauer. Und lassen wir ihn. Mit ihrer aktuellen Single. Und wir wünschen dir die nach wie vor ganz gute Besserung. Hier sind sie, Paldauer. Es gibt 2 Titel am Bitz.

0: Ich sehe die Stimmung hier im Studio 3 vor Radio Berner Abend. Ist sensationell, sogar der Gisei hat geklatscht. Gell, Madeleine, wenn Paldauer singen, dann ist Bude einfach am Singen.
1: Das ist so, die sind wirklich seit Jahrzehnten beliebt und machen gute Auftritte.
0: Ja, sensationell. Das mit dem Didi Geldhania ist schon noch ein bisschen tragisch. Was hat er eigentlich gehabt? Das weiß ich gar nicht mehr.
2: Aber Hirnschlag.
0: Ah, Hirnschlag. Aber ich glaube, es sieht da wieder ein bisschen besser aus. Gell, Niklas?
3: Ja, ich glaube so. Etwas kann halt je nachdem

0: laufen, ja, positiver oder negativer oder länger gehen, bis man sich erholt hat davon. Ja,
1: ja, Gesa, für dich, du hast mitgeklatscht, du hast geklatscht bei dem Paldauer. War das schöne Musik für dich aus Eritrea?
2: Ja, das, alles Musik, das ist mit mir, das ist gut, sehr gut.
1: Also, für Christoph lacht jetzt auch gerade mal, Frau, du kannst dich, glaube ich, besser ausfragen, gell?
3: Ja, mein Musikfreund, ja, schön, das macht mich fröhlich im Frühling, so eine Antwort von dir.
1: Frühling, ja. Wie ist das für dich gewesen?
4: Was, Musik im Frühling, oder wie?
1: Nein, jetzt der Titel
4: von ja. Cool, mal alle schön im weißen Anzug mit weißen Rosen, wie ich gesehen habe, auf dem Bildli.
1: Mhm.
4: Wunderbar.
1: Wunderbar. Dann kommen wir jetzt zur Madeleine, was ist für dich Frühling?
5: Ja, wenn man rausschaut und man an einem Ort durchfährt oder im Garten beobachtet, wie alles langsam grün wird, Blätter sprießen, aber auch farbig zum Teil. Die verschiedenen Farben, weisse Blüste an den Bäumen oder rosenrote, das finde ich sehr schön. Was mir im Frühling halt auch immer sehr gefällt, ist, wenn die Tage länger werden am Abend, wenn es nicht so früh feister ist. Das ist für mich auch Frühling.
1: Ja, und was ist für dich speziell zum Beispiel, du wohnst ja in Sigriswil, gibt es dort noch Schnee und so Tröpfchen oder so?
5: Ja, wir sind halt sehr vielseitige Gemeinde, vom See von 560 Meter bis auf den Berg bis auf über 2000 Meter. Das sind grosse Unterschiede. Oben hat es noch Schnee und unten sind schon die Aprilglöckli am Blühen und die andere Sachen sprießen. Du hast schon Gras im unteren Teil der Gemeinde, wenn es oben noch Schnee hat und man vielleicht sogar noch Skifahren kann. Also das ist ja auch das Interessante, die verschiedenen Jahreszeiten und eben auch je nach Ort und Region unterschiedlich.
1: Welche Jahreszeit hast du eigentlich am liebsten? Also bei mir ist es ganz klar der Herbst zum Beispiel. Oder Frühling, da habe ich nicht so gerne. Tanja flucht auch immer, wenn die Zeit umgestellt wird, oder? Und das ist ja im Herbst aber auch wieder, aber du kannst eine Stunde länger schlafen, aber im Herbst sind die feinen Menüs. Im Frühling ist ja nur die Spargel, oder? Ja, bändisch
5: gesehen. Nein, wir nicht nur Spargel. Jetzt kommen Erdbeere und andere Sachen die auch langsam. Also im Frühling gibt es noch mehr verschiedene Sachen. Nüsslersalat und alles, was da wieder auch kommt. Also grundsätzlich, ich denke, das Interessante bei uns ist, dass wir vier Jahreszeiten haben, die wirklich abwechslungsreich sind. Das finde ich schön. Am Abend länger hell, das wird das ganze Jahr, das ist sicher so. Aber sonst habe ich gerne die Abwechslung. Was sicher weniger schön ist, ist so die neblige Zeit. Einmal für die Ungeri, die lange im Nebel hocken, tagelang oder wochenlang, finde das für die am bedrückendsten. Aber wenn man nicht im Nebel innen ist, dann spielt es nicht so eine Rolle, was für die Jahreszeit ist.
1: Lassen wir näher, ich jetzt Oberemmental, wie dort der Frühling erlebt wird. Und dann schalten wir in die Stadt Bern und dann noch zu euch. Es war einmal hier schon der Andi Borg, der hat noch einmal Glück gehabt. Seine Sendung ist nicht gestrichen worden bei der ARD. Also, hier ist er. Es war einmal Andi Borg, die einzige schlanke Show in der Schweizer Hauptstadt Bern. Ich muss schauen, dass ich nicht übersteuere. Ja, so ist gut. Es ist live.

Ja, dat geld had ik ja. Is nog schon een titel van Andy Borg. Es war einmal. Hast du solche Grimm-Märchen auch gelesen? Oder ja. Gehört? Hey, wir schalten jetzt tiefst Emmental. Und zwar nach Langnau ins Emmental. Ins Oberbayern, hätte ich bald gesagt. Ins Ober-Emmental.

0: Jetzt sind wir beim Niklas Blaser angelangt. Ich habe gehört, ihr habt einen neuen Grossverteiler, der dort sogar ein Restaurant eröffnet hat.
1: Ja, das ist ja so. Das hat er ja. Ja, das Restaurant neu gemacht. Neu gemacht. Ja,
0: neu gemacht.
1: Ja, wunderbar, wie heute Mittag sogar der gegessen, bevor sie wieder herkommt.
0: Hast du schon getestet?
1: Ja, ja, fein, ja. Ist wirklich fein, ja. Genau. Aber frag mich nicht, was ich gegessen habe. Aber du willst ja etwas fragen über den Frühling.
0: Oh, das wollte ich jetzt gerade fragen, was du gegessen hast.
1: Ja, einfach.
0: Sicher Bratwurst oder?
1: Nein, das mal nicht. Nein.
0: Aber was?
1: Ja, etwas mit Fleisch, etwas mit Gemüse. So.
0: Genau. Aber es war fein.
1: Ja, es
0: ist immer. Wie ist der Frühling im Emmental?
1: Ja, im Emmental ist der Frühling sehr durchzogen. Also so in den Gräben ist es relativ lang Winter. Also zum Beispiel, wir haben hier auch noch Schnee. Aktuell. Und es ist so, dass wenn man ein bisschen die Höhe geht, sieht man natürlich nachher bei uns auf einmal die grünen Matten. Wenn man Richtung Oberland schaut, sieht man Berge, alles zusammen noch schneeweiß bis Weitachen. Man muss auch Weitachen, wie man sieht, die Krokus, die Märzenglöckchen, die überall so ein bisschen an den sonnigen Plätzen manchmal fast zum Schnee auskommen.
0: Mhm.
1: Und bei uns ist noch ganz speziell, bei mir daheim ist so eine grosse Weihe, das ist ungefähr so gross wie hier im Studio. Und der kommen dann die Frösche. Die kommen dann
0: was? Die bratisch dann?
1: Nein, die sind da drin, der ganze Winter. Und die tun nachher ein paar und dann so Eier legen. Und das tut also die ganze Nacht, macht das quack, quack, quack.
0: Ja, gesagt, hat das bei dir in Eritrea, gibt es auch Frösche? Weißt du, was ein Frosch ist?
2: Frosch, das...
0: Das sind so kleine Tiere, so...
2: Ja, im Wasser... Das sind Wasser viele Leute. Ja, ja.
1: Genau, da machen sie auch so. Machen sie gleich.
0: Ja, Tanja, wie ist das bei dir? Hast du schon mal einen Frosch
3: gesehen? Ja.
0: Ja, wo denn? Also, ich glaube, in Schäffisburg haben wir doch so einen Froschenteich. Weißt du noch, dort hinter der Hallenbad? Dort ist doch so ein Froschenteich. Mhm. Ja. Ja, Markus Merz. Hast du schon mal einen Frosch gesehen?
4: Ja, auf jeden Fall.
0: Also du musst nicht zu mir anschauen, gell?
4: Nein, das gibt auch bei uns Zwimplitz. Wir haben so ein Froschweierli, wo ganz viele Fröschli drin sind.
0: Mein Freund Christoph, hast du schon mal einen Frosch gesehen neben mir? Ohne mich, Animals.
5: Also ich habe schon viele Frösche gehört und gesehen. Aber auf einer Dauer verspissen habe ich noch nie einen. Das gibt es ja auch, aber naja, ich weiß nicht.
0: Übrigens, recht. Zurück ins Emmental. Warum essen die Frösche dir?
1: Wir essen keine Frösche, wir essen Kröte. Nein, es ist so, wir essen gerne natürlich Schweine, sehr richtig etwas Bodenständiges. Aber weißt du, was ein Krott ist?
0: Ja, ich glaube, ein Frösch, oder?
1: Ja, aber nicht ganz, aber sieht ein bisschen anders aus. Ja.
0: Ja. Also was ist denn dein Liebste am Frühling, Niklas Blaser?
1: Ja, sicher, dass eben die Tage länger werden, dass es wieder ein bisschen wärmer wird, dass man draussen etwas machen kann, das ist ja so. Und ja, halt einfach das Grüne allgemein vor Landschaft. Aprilglocke habe ich sehr gerne gehabt, schon als Kind. Ich wollte die schneiden und dann hat es geheißen, nein, die gehst nicht reichen, sonst kommen sie dann nicht mehr, dann geht die Zwiebeln kaputt im Boden. Ja, es hat einfach das ganze Erwachen vor der Natur, Bäume, die blühen, vor allem der Töpfelblumen.
0: Ja, das merke ich jetzt
1: ist immer
0: gerade,
1: sehr schön.
0: Das können wir gerade live machen.
1: Mir tut das eben rein gar nichts. Ich bin immun gegen solche Sachen, weil ich natürlich auf dem Land aufgewachsen bin und das von Kind an gewonnen bin. Genau.
0: Ja, weisst du, bei der Hausarztpraxis, da gibt es nicht einmal Mittel gegen Heuräume. So, jetzt fahren wir weiter mit der ABBA, und zwar Mamma Mia. Hier sind sie, wir warten noch ganz kurz, ja, und dann sind sie gerade da. Und zwar, da sind sie.

0: Merkt ihr mal den Namen Stolz oder Tanja Leder? Ach, sind wir da ein bisschen fremdgegangen. Aber. Ja, ausnahmsweise. He? Wir haben eine Konzession bei Radio Berner Abend für deutsche Schlager, aber wir haben in der Saison gesendet. Christoph, wie hat es dich?
1: Ja, Mama Mia, toller Song, wenn du mich fragst. Bam, bam, bam,
0: bam. In der Sendung. Wow. Bist du schon in diesen Frühlingsgedanken?
1: Ja, ich bin schon voll drin, wenn du mich fragst. Ja. Ich habe den Frühling sehr gerne, muss ich dir ganz ehrlich sagen. Als Berner komme ich mir manchmal vor wie ein Bär, der aus dem Winterschlaf erwacht, aus dem Holi rauskommt. Und dann kommt der Frühling. Und nachher ist mir nach Honig und allem, was der Frühling so bietet, sozusagen.
0: Was, du, es ist Honig?
1: Ja, zum Beispiel, zum Morgen, ja.
0: Yes, das geht. Aber du trinkst sicher nicht noch Milch mit Honig, oder?
1: Habe ich auch schon getrunken. Honigmilch, ja.
0: Tanja, kannst du das trinken? Honigmilch, also.
1: Honigmilch.
0: Gut, bevor dass wir zu deinem Gespräch kommen, gibt es nicht Kopf, wenn du das isst, das Zeug?
1: Der Honig als solches man eigentlich gut verleiden und ich habe auch gern wirklich als Berner. Wirklich,
0: ja, ich habe gern Honig, aber weißt du, was mich schon mal gefragt hat? Oder ich arbeite ja in einem Supermarkt, da heisst es ja zum Beispiel Berner Honig, dann heisst es Walliser Honig und dann heisst es ja irgendwo Waldhonig und weisst du, ein Bierli. Ob es jetzt ein, du kommst schon nachher, da haben wir mal an der Radio geraut, oder? Niklas, vielleicht kannst du mir runterhelfen. Wie weiss, ja, dein Mic ist offen.
2: Genau, ja. Ja, du meinst, wie nachher ein Bierli Kantonsgrenze überschreitet, he, dass dann nachher nach wie vor noch Walliser Honig ist, das meinst du?
0: Ja, aber es heisst ja zum Beispiel Landhonig oder zum Beispiel Waldhonig. Oder, genau. Ich weiss es bei ihr, ob jetzt, dass die Blüten im Wald sind oder nicht?
2: Es gibt Waldhonig im Frühjahr, wie Blätter kommen bei den Bäumen. Tut es dann so wie Hunger ausscheiden, sieht man dem. Und dann gehen die Bäume im Wald holen. Da, Waldhonig auch von den Tannen zum Beispiel gibt es das manchmal schon. Es ist ganz speziell. Honig,
0: ja. Ja, ja.
2: Und dann gibt es den Feldhonig einfach von den Blumen, von den Blüten. Ja,
0: ja, siehst, Christoph, du hast uns da in eine Diskussion gebracht. Mhm. Aber es gibt dir eben keinen Kopf.
1: Nein, aber manchmal habe ich ein Honig im Kopf, wenn ich so viel
0: also, hier ist sie, der Erwin Schier, da ist sie. Oldie.

0: Mensch, hier live. Du, Christoph, mein Freund, hast du schon mal Migräne gehabt im Frühling?
1: Nein, das habe ich ehrlich gesagt noch nie gehabt. Migräne so richtig an der Kopfweh, das kenne ich eher weniger so. Ich bin sehr dankbar dafür, weil ich kann mir das äußerst unangenehm vorstellen.
0: Das war eine Live-Aufnahme, echt hier, der Berner Schlagerwelt, die sie im deutschen Fernsehen gemacht hat. Tanja, hast du schon Migräne gehabt?
2: Ja.
0: Ehrlich? Christoph, zu dir. Neun ist zum Frühling.
1: Ja,
0: bitte. Frühling, was bedeutet das für dich?
1: Ja, Frühling ist eben wie ein Erwachen, etwas Neues nach dem Winter. Ich bin auch froh nach dem Winter, jetzt, wo ich Middle-Age bin, 47, dass der aber der Frühling kommt. Ich habe Ende Winter so der Winter ein bisschen satt inzwischen.
0: Ja, warum? Und Weihnachten ist doch so schön.
1: Ja, das ist super. Ja, ich schätze das sehr, nicht gegen das. Aber irgendwann ist so in den letzten Wochen vom Winter geht man so ein bisschen den Laden runter und dann kommt der Frühling und das ist aber so wie befreiend für mich. Das ist so etwas. Jetzt geht's los, jetzt kann man wieder aus dem Holi, wir kann wieder sonnen draussen, so ein bisschen den Frühling geniessen und so. Ich liebe das. Das ist meine Lieblingsjahreszeit, ganz ehrlich, mein Freund.
0: Du hast ja nicht Heuräumer, mein Freund.
1: Nein, habe ich nicht.
0: Ja, der. Ich sehe, jeder Mann und jede Frau hat seine Lieblingsjahreszeit. Der Niklas Blaser lacht jetzt sogar.
3: Also spätestens im Frühling sollst du den Weihnachtsbaum zur Wohnung ausnehmen.
0: Ja, das habe ich gemacht, aber die Weihnachtskrippe ist noch gestoppt. Also die sollte ich auch machen. So, dann hören wir einen weiteren Titel an, bevor dass wir zum Markus Merz kommen und langsam die Sendung schliessen. Und zwar habe ich einen Titel parat gemacht, von dem Sänger, einer von den zwei, der schuld ist, dass wir hier in diesem Raum hocken. Und zwar von Peter Alexander, nebst dem Roy Black, das sind ja die zwei. Und zwar, das ist der Frühling in Wien. Und dann kommen wir ins Finale hier in der Berner Schlagerwelt. Aber jetzt singt er halt von Wien und nicht von Bern, der Peter Alexander.
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0: Berner Schlagwelz. Ja, die Schuld, dass es die Sendung gibt, ist der Niklas Blaser. Noch einmal, wie ist das eigentlich für dich, dass du als mein Entdecker heute hergebracht hast und nach wie vor deutschen Schlager in der Schweizer Hauptstadt senden, auch im Wallis, über DAB+.
1: Ja, das ist eigentlich ganz speziell, einzigartig und vor allem sollte es so bleiben in Zukunft. Also der deutsche Schlager soll genau seinen Platz haben wie alles andere auch. Ja.
0: Ja, wir haben eben in der letzten Sendung über den Stefan Ross geredet, über die ARD. Dort werden viele Schlagersendungen gestrichen. Hast du das mitbekommen? Nimm ihn schon an.
1: Ja, zum Teil schon. Wir haben ja zusammen über das diskutiert. Und er ist eigentlich schade. Man tut einfach so einen Teil der Kultur, die man hier hat, in Europa unterdrücken. Ja.
0: Ja, Christoph, zurück zu dir zum Frühling. Und wir haben noch 14 Minuten, nein, nicht ganz 10 Minuten Zeit. Hast du noch einen Gedanken zum Frühling?
2: Ein Gedanken zum Frühling? Ja, nicht gerade ein Gedicht, aber ich kann dir sicher ein paar Worte sagen. Wobei, eigentlich sollte man eigentlich den Cousin noch zum Thema Frühling auch noch einbeziehen.
0: Ja, das machen
2: Vielleicht,
0: wir jetzt. Ja.
2: Hat er noch ein paar reimende Worte zum Frühling parat? Oder?
0: Jetzt müsst ihr heute den Stuhl wechseln, weil wir sind so viele Leute da hinten, dass der Cousin auch ein bisschen hocken kann. Markus Merz lässt ja Disco in deiner Sendung bei AB.
3: Genau.
0: Und bei dieser Radio läuft es ja, glaube ich, auch.
3: Jawohl, ja.
0: Bei Radio Bern Schlagerwelt auch. Hast du da schon Frühlingstitel drin?
3: Ja, das ist natürlich, das ist halt auf Englisch mit Springtime, aber es gibt schon Lieder, die von Frühling handeln. Das ist schon so. Ja? Ja.
0: Was ist für dich Frühling? Ich weiss, wenn ich das darf sagen, du bist im Moment nicht so glücklich gewesen. Du hast ein bisschen Schicksalsschläge erlebt.
3: Ja, genau.
0: Und wie geht es inzwischen, wenn du jetzt wieder der neue Frühling siehst?
3: Ja, geht es besser in dem Sinne. So ein bisschen mehr Licht im Frühling und alles, und Wärme. Und musst nicht gerade mit x Jacke rumlaufen. Also das ist schon ein Vorteil. Ja, aber gleich wie bei dir, an eben Heuräumen. Das ist immer noch etwas nervig. Das geht so bis im Juni meistens. Dann hörst du wieder auf. Und, ja. Hoffen wir, dass es nicht so schlimm wird. Das, ja,
0: ja, sicher hat Madeleine eine Frage an dich.
3: Hat sie.
4: Ja, sicher. Im Frühling nimmt man etwa das Velo ein bisschen mehr vor. Oder die Töffen sieht man auf der Straße ein bisschen mehr. Irgendwann geht ja die Pässe auf.
3: Oh.
4: Aber als Berner, du hast da im Winter das Velo vor Raum im Frühling vorne oder hast du das ganze Jahr da vorne?
3: Das ist eigentlich das ganze Jahr, ja. Also ich tue die Mieten, die da oben rumstehen, das ist auch noch gäbig. Und sonst habe ich so einen Elektroroller, der mit 25 Stundenkilometern so ein bisschen im Zeug rumfährt. Das ist auch noch gäbig, ja.
0: Ja, das finde ich noch sensationell. Da kannst du einfach ein Velo mieten.
3: Ja. Ja. Ja. Die Publi-Bike ist es, glaube ich. Ja.
0: Super. Super.
3: Ja, der hat es tun, oder?
0: Tanja?
5: Glaube schon.
3: Auch?
0: Ja. Ja, ich glaube, die stehen irgendwo da Summe. Wie ist das in Langnau?
1: Bei uns stehen keine Sättige in der Summe. Da braucht man 4x4, je nachdem, wie man noch her will.
0: Übrigens, der Niklas, Madeleine und der Christoph müssen sich vielleicht noch besinnen, wir waren mal am Wolfgangsee gewesen. Das war schon so eine Frühlingszeit gewesen. Möchtet ihr noch besinnen an die Zeit? Ja, also so lange ist es ja auch noch nicht her.
4: Ja, also dort, wo ich war, kann ich mich noch besinnen, weil es schon ein länger her ist. Sicher kann ich mich an Erlebnisse, die man zusammen mit der Berner Schlagerwelt hatte, erinnern.
0: Dann hören wir rein. Hier ist es. 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

0: An?
1: Na?
0: Sit.
2: Ja, das war der Peter Alexander. Niklas, machst du dir besinnen, wo Tanja der Speiskarte umgekrüppelt hat und geschaut hat, was sie dort trinken und essen?
3: Ja, ich habe ein bisschen weniger beobachtet, aber wir waren ja dort und ja, mit dem RBSW da Aufnahmen gemacht. Das ist erst kürzlich, glaube ich, Wiederholung gesendet worden.
2: Ja, ja. Habe ich gehört. Es gibt übrigens auch einen berühmten Film, der Schwarze Rössel, und dort ist man eben durchgelaufen. Ja. Und das war kurz vor dem Koma von der Tanja. Ein grosser Applaus für dich, dass du schon wieder da im Studio als Chefredakteurin hockst. Ja, der Kreis schließt sich langsam. Wir haben ein bisschen über Frühling geredet. Ich würde lieber über Weihnachten reden. Ich habe lieber einen Tannenbaum, ich habe lieber eine Weihnachtskrippe. Und ja, jetzt gehen wir genau dort, wo wir angefangen haben. Weil der Gesai hat ein ganz schönes Lied parat gemacht, und zwar von seinem eigenen Land. Und sie heisst Kata Meslani. Und das ist typischer Schlager. Also das ist eine, nicht eine. Wir hören rein im Finale in der Berner Schlagerwelt.

0: Madeleine, wie ist das jetzt für dich, eritreische Schlager zu hören?
1: Ja, das ist jetzt etwas anderes. Und das passt zu jeder Jahreszeit, oder?
0: Ja, Frühling, Sommer, Herbst oder Winter.
1: Genau. Niklas Basler. Du hast vorhin gesehen, ich habe noch Horti Lädi. Du hast vorhin gesagt, du hättest lieber Weihnachten, wenn der Frühling. Hast du doch nicht gerne Osterschokolade zum Beispiel? Ist der Weihnachten besser?
0: Ja, Weihnachten ist er besser, ja, das stimmt. Also Lindhase, okay. Das war schon Werbung mit dem Glöckli. Aber ich habe einfach gerne kalt. Aus einem Häuslihunger oder in Spanien am Strand. Ja, Niklas, merci vielmals. Madeleine, danke vielmals für den Besuch in dieser Frühlingssendung.
1: Gerne, guten Frühling weiterhin und alles Gute allen.
0: Tanja, schon gleich gehst du jetzt Häuschen auch wieder nach Italien. Im Herbst willst du nach Mallorca fliegen. Was hast du lieber? Welche Jahreszeit?
1: Frühling.
0: Danke vielmals, Christoph Messeli, mein Freund.
2: Mein Freund Lädi, bitteschön. Und danke sehr, dass ihr einmal mehr dabei sein durfte. Und ich sage Ciao zusammen, Ade miteinander. Merci vielmals.
0: Und natürlich unser Küsse, der uns immer daher bringt. Sonst würde um das Studio
3: nicht. Sehr gern.
0: Alles danke Gute. Vielmals.
3: Merci für's Zuhören.
0: Danke vielmals und bevor dass wir uns ganz verabschieden, noch einmal, es wird gewunken hier im Studio 3.
4: Genau, also ich wünsche euch also nicht zu viel Frühlingsmüdigkeit und Frühlingsgefühl, Philipp.
0: Das klingt doch gut. Jetzt wechseln wir auf Hochdeutsch und wir sind im Schluss. Danke vielmals, Gesai.
5: Danke auch.
0: Für deine Gedanken, für deine Menschlichkeit und ich glaube, du bist vom Team in der Berner Schlagerwelt aufgenommen und auch nicht nur vom Team, sondern auch von den Hörerinnen und Hörern, die zuhören.
5: Danke auch für alles und alles, wenn die Radio kommt.
0: Mehr als ein bisschen Frieden.
5: Mike,
0: ja. Alles. Danke vielmals. Ja. Mehr als ein bisschen Frieden. Wir beschließen die Sendung mit der Nicole, die noch ein bisschen mehr Frieden möchte auf der Welt. Und wir wollen alle hoffen, dass der Frieden auf der Welt endlich kommt. Auch in Eritrea, in der Ukraine, in Israel, im Iran. Das war euer Ladi und seine Freunde. Tschüss zusammen. Mich seid. Tschüss. Mike Adlerach.

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0: Herzlich willkommen in der Sendung.
1: Nur mit Newholz.
0: In der neuesten Berner Schlagerwelt. Herzlich willkommen zuerst die Dame natürlich. Madeleine Amstutz. Herzlich willkommen hier in der Sendung.
2: Hallo zusammen, merci Lady. Grüß euch miteinander.
0: Eine schöne Ostern gehabt.
2: Ja, sicher, ja. Ein bisschen ruhiger.
0: Ja, und wie viele Eier hast du gegessen? Deutsch mit Aromat und Senf und Mayonnaise?
2: Hast du gegessen, habe ich die Eier mit Mayonnaise, aber ich habe sie nicht zählt.
0: Aha, dann Tanja Lederach. Herzlich willkommen, unsere Chefredakteurin. Frohe Ostern gleich noch, aber bist du froh, sie sind durch eigentlich?
3: Ja.
0: Wie viel hast du gegessen, Eier?
3: Weiss ich nicht.
0: Osterhase? Niklas Blaser, mein Entdecker, herzlich willkommen im Studio von Radio Werner AB und bei dieser Radio, bei Radio Werner Schlagwelt.
4: Hallo miteinander, liebe Leute.
0: Sie ist froh, sind die Ostern durch?
4: Ja, aber Ostereier habe ich noch viel. Ja, so viel Ostereier, wie ich alt bin. Und bin gerne noch am Essen.
0: Mit Mayonnaise? Mit
4: Aromat? Nein, mit Mayonnaise ist so grusig. Nur mit Senf.
0: Nur mit Senf.
4: Inklusive Osterhase.
0: Herzlich willkommen, Gesei aus Eritrea. Hast du die Ostern genossen? War es schön, die Ostern bei dir zu Hause im Hürbetal? War es schön?
5: Ja, sehr gut. Das ist ja schön, das Ostern.
0: Schön. Was habt ihr gegessen? Ja, da können wir dann auch noch drüber reden. Christoph.
6: Mein Freund, hallo zusammen, grüß euch miteinander.
0: Mein Freund. Christoph, wie geht's dir?
6: Sehr gut, soweit. Ich habe sehr schöne Ostern verbracht. Ich bin ja, musikalischen Tätigkeit nachgegangen, in der Lenk, in einem Club auflegen als DJ und es war super gewesen. Ich freue mich sehr.
0: Markus Merz, Stellvertreter, der immer einspringt, wenn der Lady nicht kann senden kann. Merci für Mano übrigens für die Sendung vor 2 Wochen.
7: Bitte, bitte.
0: Und das war mega schön. Wie hast du Ostern gefeiert?
7: Ja, gemütlich auch, etwas gegessen, Eier und so weiter, ja.
0: Und wie viele Eier hast du gegessen?
7: Ja, das ist so sicher 6 Pack, glaube ich, ja, von mir
0: auch. Mit Aromat, da können wir noch drüber reden. Hier sind die neueste Berner Schlagerwelt. Zähle zusammen. Am Mick ist der Lady dabei. Leder ab. Und noch ein bisschen. Wir kommen zu der Frühlingsparade jetzt gerade. Und dann reden wir alle zusammen ein bisschen über Ostern. Was unsere Leute hier im Studio erlebt haben. Zähle zusammen.

0: Markus Werzi muss dich etwas ein bisschen fragen.
1: Ja, ja.
0: Die Weltsendung, ist jetzt das genau? Ist das die 510. oder die 511.?
1: Ich glaube, die 511., wenn wir alles täuschen.
0: Genau, natürlich. Ja. Wie hast du dich gefühlt vor zwei Wochen?
1: Ja, das ist gleich gegangen. Mal. Ich muss überlegen, was ich spielen will, aber es gibt so viele Sachen auch gegen.
0: Aber die Leute rühmen immer.
1: Ja, das ist nett, ja.
0: Also es ist schön, dass du unser Stellvertreter bist, immer wieder.
1: Sehr gerne.
0: Danke vielmals, Markus Merz von Lost in Disco. Ja, mein Freund Christoph, wie findest du das, dass er zwischendurch einspringt für uns?
2: Ja, super. Und so, wie ich das beurteilen kann, ist er völlig, ja, oder Schlager mal warten. Und also, das ist erstaunlich. Ich freue mich sehr.
0: Ja, siehst du, mein Entdecker, der Niklas Blaser, glaube ich, ist schon begeistert, dass der Küsse zwischendurch einen Berner Schlagwelt mal übernommen hat.
3: Ja, er macht das sicher gut, aber sehr wahrscheinlich allein, gell, Markus?
1: Ja, das mache ich alleine, ja.
0: Und von daheim aus. Genau. So, jetzt kommen wir zuerst zu der Frau. Und zwar, bevor dass wir zu der Top 3 vom Frühling kommen, frage ich doch zuerst Madeleine Amstutz, ich habe im Vorgespräch über das geredet. Du bist leider abgewählt als Grossrätin. Und gleich bist du da. Und ich glaube, das Leben geht weiter, oder?
4: Das ist genau so, ja. Aber ich hoffe, es geht auch gut weiter.
0: Aber es war schlimm gewesen für dich.
4: Ja, klar, will man das nicht. Es bricht immer ein paar. Jetzt habe ich ja zu diesen 19 gehört, eins von denen. Und kann man manchmal nicht ändern, wir haben alles gegeben. Ich hatte ein super Resultat persönlich, da danke ich den Wählerinnen und Wählern bei den Grossrats- und bei den Regierungsratswahlen. Aber uns haben einfach die Listenstimmen gefällt. Unter dem Strich sind 8 gewählt worden, die mehr Stimmen hatten und 8 auch weniger Stimmen hatten, drei. Aber sie haben einen Sitz und wir haben keinen Sitz und darum darf ich leider nicht mehr
0: weiter. Aber du hast ja wahnsinnig viele Stimmen gemacht, das habe ich noch gelesen in der BZ. Also du bist ja fast auf 4'000 gewesen. Dann ist das System eigentlich noch ein bisschen blöd, oder?
4: Ja, das System ist auf Proporz ausgelegt, es gibt immer Diskussionen. Es gibt sicher Vor- und Nachteile bei jedem System und momentan gilt das halt so. Und dann bricht es dann auch andere, die mehr Stimmen hatten als 4 Jahre vorher, die gleiche Person, die nachher nicht mehr gewählt ist, weil sie keinen Sitz hat bei Proporzwahlen.
0: Aber bist du jetzt so traurig? Bist du, glaube ich, auch nicht. Du bist nach wie vor die Madeleine, die man kennt. Du gehst in die Berner Schlagerwelt, du gehst in die Ferien und du hast noch viel im Sinn.
4: Genau, ich habe genug Projekte, das wird mir nicht langweilig. Ich bin ja politisch sicher nicht mehr im Grossrat ab im Juni, aber in anderen Funktionen tätig. Ich habe sonst schon genug Projekte. Also, dass ich die Daumen drehe, glaube ich nicht.
0: Nicht. Wie hast du Ostern gefeiert, Madeleine Amstutz? Also, gefeiert ist ja sicherlich, wir haben Ostermänti am Abend 9. Wie hast du jetzt die Ostern gehabt?
4: Ja, es waren ein bisschen ruhigere Tage als vorher, die letzten 2-3 Wochen. Es war sicher so, dass ich ein bisschen mehr geschlafen habe.

0: Also das hat mich eigentlich schon sehr beschäftigt und nachgenommen. Das muss ich schon sagen, ja.
1: Ja, bei mir war es ja auch so, ich bin alle 10 Minuten im Spar, als ich arbeite, auf das Handy schaue und dann sehe ich auf einmal bei der Jungfrau-Zeitung als erstes abgewählt. Das war schon ein Schock gewesen. Gut, wir machen keine Polizendung, aber gleichwohl habe ich gedacht, ich frage Madeleine am Stutz, ob wir das dürfen erwähnen. Und wir bleiben ja nach wie vor Freunde, das hat ja mit dem nach wie vor nichts zu tun. Tanja, du bist die zweite Dame da hin. Schöne Frisur übrigens, du bist der schönste Zömb auf der Welt. Wie hast du Ostern gefeiert? Gestern am Ostersonntag hast du alter Gott gehabt, habe ich gehört sagen.
2: Ja, ich war eingeladen für Ostern.
1: Also, was hat es denn alles gegeben?
2: Suppe, gemischter Salat und Entrecote und Pommes frites und Gemüse.
1: Hey!
3: Nicht schlecht.
1: Und das in Martinsheim, oder wo?
2: Ja, Martinsheim, ja.
1: Haben sie gut gekocht?
2: Sehr fein, ja.
1: Gut, wir fahren dann weiter, aber jetzt kommt doch noch der Segen vom Papst direkt aus Rom.
4: Et benedictio Dei omnipotentis, Patris et Filii et Spiritus Sancti, discendat super vos et maniat semper.

0: So, wir sind in der Berner Schlagerwelt und zwar jetzt mit den Top 3, mit den besten 3 Schlagertiteln vom Frühling. Wir haben ja wieder mal gestartet mit einem grossen Voting und da haben sehr viele mitgemacht. Und gell, Madeleine, du kennst ja den DJ Flumi persönlich.
1: Ja, also die, die hier mitgemacht haben oder in den vordersten Rängen sind, kennen ja alle, aber DJ Flumi aus Berner natürlich schon, ja.
0: Ja, er wohnt jetzt auch. Wo wohnt er jetzt, Niklas?
2: Das Burgdorf.
0: Ah, Burgdorf, hä? Ja, Christoph, du bist ja ein bisschen sein Manager, hä? Sehst einen Abend auftreten und hier ist der DJ Flumi und jetzt ist er der dritte erfolgreichste Schlagersänger.
3: Ich habe ihn ein paar Mal anmoderiert an Events. Ich war mit ihm unterwegs in Österreich. Und wir haben eine gute Zusammenarbeit, glaube ich, abgeliefert miteinander. Und jetzt ist er da vor drin. Ich freue mich sehr. Bravo, DJ Flumi.
0: Ja, gratuliere. Gesai, hörst du mal den Titel Vertrau dem Leben? Verstehst du das Wort Vertrau dem Leben? Du kommst aus Eritrea. Du kannst noch nicht so viel Deutsch. Das Leben, Vertrauen. Glück im Leben.
4: Ja. Sehr gut, das ist sehr gut, ich lebe. Das ist schon
0: Vertrauen.
4: Schönes Land, ja. Das ist von meinen Kindern, von meinen Kindern, vor alles das Lernen und Arbeiten etwas, ja.
0: Köse, wie ist das für dich? Kennst du dich für Rumi persönlich?
2: Nein, nur von den Videos, eigentlich auf euren posteten Beiträgen. Ja.
0: Also, lassen wir den dritten Faucht aufreichst von der Frühlingsparade Vertrau dem Leben. Hier ist er, der DJ Flumi.

0: Das ist der Drittplatz hier, der Frühlingsparade hier in der grössten Schlagershow in der Schweizer Hauptstadt Bern und im Kanton Wallis. Ja, Gesai, wie hat der Titel dir gefallen? Hat es dir gefallen, diese Musik?
1: Das Musik?
0: Ja, das hat dir gefallen, so also gute Stimmung und...
1: Ja, sehr gut, ja. Das ist, ja, alles das...
0: Also wir haben dich verstanden, es war positiv. Platz Nummer 3, DJ Flumi. Und es war ein riesiger Kampf, gell? Christoph, mein Freund. Es war ein riesiger Kampf, das Voting.
2: Ja, es ist gekämpft worden. Es geht um die Top 3 Plätze und es geht jetzt richtig los. Es geht eine richtige Fighterei, denke ich mal, auf dem Markt, auf unserer Parade.
0: Ja, was ich noch schön finde, gell, Niklas Blaser, da komme ich zu meinem Entdecken zurück. Es kommen auch Künstler vor, die eigentlich nie gespielt werden. Also das heisst jetzt nicht, dass die DJ Flumi nie gespielt werden, aber es ist nicht immer nur Helene Fischer, Hansi Hinterseer und Semino Rossi, sondern ich rede gerade mit dir darüber. Du kennst die Sendung von Stefan Ross am Sonntagmorgen, immer wieder sonntags, oder?
3: Ja, das ist so. Ja, das ist bei uns, glaube ich, eben wirklich das Positive, dass wir einfach auch Künstler spielen und fördern oder helfen fördern, wo eben nicht solche Namen haben. Oftmals ist ja da auch ein Haufen Geld dahinter, dass sie den Namen dann bekommen. Das ist wie bald gesagt, die Politik bei den Wahlen braucht auch sehr viel Geld, für sich bekannt zu machen. Und das ist hier eigentlich genau gleich. Und wir gehen auch einen anderen Weg. Und, ja.
0: Wie ist das für dich, Madeleine, am Stutz? Also, jetzt immer wieder sonntags absetzen bei der ARD. Du, wo Grossrätin bist, noch bis Ende Mai bei den Medien sparen, ist, glaube ich, das Falsche, oder?
4: Ja, das ist so. Die Medien sollten sicher ausgewogen und korrekt und vielseitig können berichten. Das ist das Wichtigste.
0: Gut. Und Tanja? Du hast immer gerne Stefan Ross geschaut. Es kommt ja noch einmal einen Sommer lang. Aber als du die Meldung hast gelesen, dass immer wieder sonntags gestrichen wird aus dem Europapark Rust, hast auch du mal dich ein bisschen hingefragt.
5: Ja.
0: Genau. So, wir kommen wir zu Platz Nummer 2. Und zwar ist das ein Sommerschein aus Hamburg. Dort machen wir ein grosses Fest mit unserem eigenen Senderradio Berner Schlagerwelt. Er macht das mit Julian Wien zusammen. Und sie natürlich, sie holt den Platz Nummer 2 mit ihrer brandneuen Single «Ein Sommer mit dir». Hier ist sie, Katja Sommer. Ja, da passt das gleich zusammen. Ja, «Ein Sommer mit dir» mit der Katja Sommer in der Berner Schlagerwelt. Küsse, du kommst dann näher zum Wort.
6: Sehr gut.

0: zweite Beste in der Berner Schlagerwelt. Katja Sommer mit ihrer brandneuen Single. Ein Sommer mit dir. Neue Plattenfirma, neue Stimme. Und ich glaube, ich sehe da oben noch eine Stunde alle zusammen. Liebe Grüße nach Hamburg und herzliche Gratulation. Ja, Küsse, Markus Merz, staunst jetzt nicht, wie sich die Katja Sommer entwickelt hat?
1: Oh, dann also gut, ich gehe in die Melodie, die im Ohr bleibt. Also,
0: ja, mir hat ja lange gesagt, ja, Katja Sommer, ja. Mhm. Inzwischen spielt sie der NDR, Norddeutscher Rundfunk, mhm. Radio Bremen und sogar der SWR in Deutschland. Also,
1: Sehr gut.
0: Das ist doch sensationell.
1: Ja, das wollte man nicht.
0: Und hier in der Schweiz, Platz Nummer 2. Ja, mein Freund Christoph, du wackelst mit dem Kopf. Du hast sicher auch noch etwas bei Katja Sommer zeigen. Ja. Platz Nummer 2, gratulieren zuerst.
2: Ja, zuerst mal Gratulation nach Hamburg, zur Katja Sommer, zum Willi, lieben Grüße. Und er hat mit dem Küssen vorher geredet und hat gefunden, der Song ist schon richtig gut angesetzt. Für einen Sommerhit eigentlich, jetzt kommt langsam immer mehr der Frühling und dann kommt der Sommer und der Song ist schon platziert, also ja, Respekt.
0: Tanja, Chefredakteurin, wie findest du den neuen Titel von der Katja Sommer?
3: Ach schön.
0: Hä, so richtig rasant, ich habe dich vorhin gesehen wackeln. Niklas Blaser, du staunst auch jetzt ab dem neuen Titel. Ja?
4: Aber ich habe mich still gehabt, schön gelassen. Nein, ist wirklich ganz gut gemacht und er kommt gut rüber. Ja.
0: Kommt gut rüber und dann natürlich Madeleine.
3: Also. Ja, es ist Unterhaltung und guter Inhalt von dessen her. Weiter so, Katja.
0: Geht ihr eigentlich alle auf Hamburg? Wo wir gehen, dann eben in unser Häuschen, in Tessin fast noch. Geht ihr ans Schlagerfest von RBS?
4: Das ist noch nicht entschieden, das ist halt ein bisschen weiter weg. He. Es wäre besser, wie es tun wäre.
0: Ja, schön. Aber dann kannst du ja dann eben schön die Stadt anschauen. So, jetzt kommen wir zur Siegerin. Es ist eine Siegerin, es ist eine Frau. Und Madeleine, gell, du kennst sie?
3: Ja, selbstverständlich bin ich schon in Schwanenstadt gsi. Bei ihr daheim, ohne den Namen
0: zu nennen. Wie hast du Daniela Urich erlebt?
3: Ja, sehr volksnah. Sie lebt für die Musik, das merkt man auch. Sonst ist man nicht so erfolgreich unterwegs. Aber auch menschlich ist sie sehr liebe und angenehme. Darum erstaunlich auch, was sie neben dem Geschäft, neben der Familie alles macht und eben auch Zeit hat für die Musik.
0: Tanja, wie hast du Dani erlebt? Man sagt ja Dani eigentlich, oder? Bei ihr,
5: ja? Ja, eigentlich immer gut.
0: Nie schlecht gelaunt, oder? Niklaus?
4: Nein, eigentlich wenig schlecht gelaunt. Und sie hat auch ganz schöne Übernachtungsmöglichkeiten. Also dort die Suite, die wir auch dürfen beziehen, das war ganz verrückt gewesen. Das war also feudal gewesen. Fast grösser als meine Wohnung.
0: Christoph Messerli, wie findest du Daniela Urich aus Schwanenstadt?
2: Ja, sehr engagierte, tolle Frau. Sie realisiert sehr viel. Also, das gefällt mir sehr an ihr, ihre Attraktivität, so viel zu bewältigen, Familie, der Coiffeursalon, das Hotel, der Gnadenhof.
0: Ja, und natürlich hat sie noch der Hansi, das ist ja der Hansi, Wichtigste. Ja. Das ist der Hansi. Übrigens, Gesei und Küsse, ihr könnt glaub, nicht gross über jetzt Daniela Urich reden. Ich frage nachher nach dem Titel. Sie ist Siegerin von der Frühlingshitparade und wir hören jetzt rein. Lass mich bitte heute noch gehen. Nachher spreche ich mit euch beiden, ob euch der Siegertitel gefällt. Hier ist sie, die neue Schlagerkönigin von der Berner Schlagerwelt.

0: Das ist die Siegerin vom Frühling hier nach Ostern in der Berner Schlagwelt bei Radio Bern Rabe, bei dieser Radio, Radio Berner Schlagwelt. Und was ich gehört habe, neu von RBSW Deutschland. Ja, Gesai, wie war die Stimme für dich jetzt, die Siegerin, die Nummer 1?
1: Wie bitte?
0: Wie war für dich die Stimme? War das schön für dich zu hören, diese tolle Stimme?
1: Ja, sehr, sehr gut. Ja, sehr
0: ja gut, dann würdest du sogar aus Afrika super, ja, diese Frau wählen.
1: Ja.
0: Herzliche Gratulation, Daniela Urich nach Schwanenstadt. Sie ist unsere Frühlingsschlagerkönigin. Wir machen den einen Monat, gell, Madeleine, machen wir dort wieder eine neue Hitparade für den Sommer.
2: Ja? Das ist eine gute Idee, ja.
0: Ja, das ist ein bisschen einfacher, weißt, wenn du da jeden Monat da musst ausrechnen musst. Oder, Niklas, stimmt das nicht?
3: Ja, heute gibt es doch das Tool, oder, wo das alles automatisch ausrechnet.
0: Ja, aber weißt du, da musst du gleich alles immer ausrechnen. Das ist, ja, schlussendlich, ja.
3: Ja. Nein, der Titel ist wirklich sehr schön. Also, das ist so ein anderer Weg, den sie jetzt auch hat eingeschlagen mit dem. Das ist wirklich ganz schön, ja.
0: Ja, es ist wunderschön mit euch zusammen daheim am Radio. Und ich habe jetzt etwas probiert, aber ich weiß nicht, ob es klappt. He? Also, ich probiere es jetzt noch einmal. Wir sind ja da, Life is Life, oder? Es gibt, gestern habe ich mal im Fernsehen geschaut, so einen uralten Film von Roy Black. Und er ist ja schuld, dass ich überhaupt hier hocke, dass wir alle hier hocken. Und jetzt habe ich gedacht, dass wir so ein bisschen uralte Schlager hören. Also uralt, ja so von den 60er Jahren. Aber das gibt es gar nicht. Aber jetzt schauen wir mal. Mama, es gibt es tatsächlich. Und zwar lassen wir es gerade los. Jetzt gibt es ein bisschen alte Schlager hier in der Berner Schlagerwelt. Wir entdecken Niklas Blase, wer ist das? Connie Francis. Jetzt machen wir Bern unsicher.

0: Ja, Chris, wie ist das für dich, so alte Schlager? Du spielst also noch gerne so alte Schlager, Markus?
1: Ja, das ist Fakt, effektiv. Das ist unbeschwert.
0: Dieses Mal habe ich wieder einen alten Filmclub von Roy Black. Grün ist die Heide. Sie haben da so eine Hütte, hast du den Film auch schon gesehen?
1: Den habe ich auch schon gesehen, ja, ja.
0: So eine Hütte gefunden. Und er wirklich, durch so Filme bin ich näher zu Tanja gekommen, weil ich denke, ja, irgendwie finde ich Tanja auch, aber nicht ohne Ente.
1: Also hast du so eine Hütte gefunden, oder wie?
0: Nein, im Kopf war es zuständig für Essiggurken. Darum habe ich noch heute gerne Essiggurken. Ja, Gesai, wie ist das für dich? Die Liebe, alte Lieder, so schöne Melodien, ist das für dich schön?
2: Melodie?
0: Melodien.
2: Ja.
0: Hast du das gerne
2: ja,
0: so?
2: Ja, ja, sehr gut, ja.
0: Das gerne, ist ja. 50 Jahre alt, oder?
2: Ich geschaut einmal etwas.
0: Gibt es in deinem Land auch alte Lieder?
2: Ja.
0: Ja?
2: Ja.
0: Kannst du eine schnell singen? Kannst du eine singen?
2: Italienisch etwas, das wir gemacht haben.
0: Ja, Italien, Eros Ramazzotti.
2: Bis jetzt ist es hart.
0: Ja, aber in deinem Land kannst du eine singen schnell, so 10 Sekunden.
2: Ja, ja.
0: Sing.
2: Ja.
0: Da, da, da, sing.
2: Das.
0: Also, normal, du das kannst am Schluss der Sendung überlegst dir, welchen Song du singst. Christoph, so alte Filme hast du auch schon geschaut. Also, weißt du, zum Beispiel Dallas oder. Bud Spencer oder Roy Black Filme?
3: Ja, die habe ich natürlich auch gesehen zum Teil. Ein paar Filme, alte Musik habe ich auch schon gehört. Und die Musik, die wir vorher gehört haben, die haben mich so ein bisschen innerlich zum Schunkeln gebracht. So ein bisschen. Irgendwie so, ist ein bisschen anders als der moderne Schlager, aber sehr interessant, so, was er für eine Wirkung hat auf ihm.
0: Ja, Madeleine, warum ist der Schlager von früher eigentlich noch so hörbar, auch nicht nur der Schlager, wir sehen auch Popmusik. Country, volkstümlich.
4: Ja, ich finde das sehr schön. Es ist sicher eine Abwechslung zu heute. Und man kann auch sagen, für mich ist es erstaunlich, dass das alles über die Jahre so gut erhalten ist, dass man es überhaupt noch hören kann, über so lange Zeit. Ich bin nicht sicher, auch alles, was man heute abspeichert, ob man das wirklich auf Tour immer alles noch hören kann.
0: Ich weiß nicht, eigentlich, als Michael Jackson gestorben ist, ist ja alles zusammengestürzt, oder? Niklas Blaser. Also, ich war dann gerade im Lindenhof, Daniel ist dann operiert worden. Das ist nicht mehr gegangen. Ist das heute noch denkbar?
5: Ja, ja, vielleicht schon ein bisschen weniger. Es ist halt heute alles viel, viel breiter verteilt, breiter abgestürzt. Aber eben, wenn man die alten Filme oder die alte Aufnahme, die da vorher war, alles mit Analogtechnik, oder zum Teil noch mit Röhrentechnik, Röhrenmischpult, Spulentonbänder, einfach wirklich Analogtechnik. Das ist schon noch so eine Technik, wo ich selber auch noch ein bisschen gerne zwischendurch daheim bin, ja.
0: Ja, du bist ja sowieso ein Star der Tür, oder? Also ich weiss noch, oder du machst es noch nach wie vor, du würdest ja nicht bei Radio Bern hocken jetzt, wenn du das nicht könntest. Tanja, wie ist das für dich eigentlich so? Die alten, ich weiss, du bist ein sehr grosser ABBA-Fan und wenn irgendein ABBA-Titel kommt, bist du sofort am Singen, oder?
4: Ja.
0: Gibt es die ABBA noch? Weisst du das jemand? Also ich glaube nicht mehr.
5: Also nein, die Gruppe nicht mehr, aber sie existieren noch, ja genau. Ja.
0: Also das musst du jetzt noch nicht sagen.
5: Ja, sie existieren noch, also sie sind einfach sehr alt, alle. Ja.
0: Ah, die leben noch alle?
5: Ja, ja, genau.
0: Okay.
4: Aber es gibt natürlich auch Musikgruppen ABBA,
5: die
4: so nachmachen und Musiker und alles, weil halt Musik so schön ist, dass sie auch weiterlebt, was auch gut ist, wie beim Elvis Presley auch. Da gibt es ja auch Nachahmer, die das auch können, fast wie näher sein können.
0: Ich bin übrigens ein sehr grosser Fan von Modern Talking-Titeln. Christoph, kennst du die auch, Modern Talking?
3: Auf jeden Fall,
0: Dieter
3: ja.
0: Dieter Bohlen, oder?
5: Also da kann ich sagen, da bin ich an einem Konzert gewesen, auch am ersten Konzert, das es in der Schweiz gegeben hat. Und da konnte ich irgendwie 14 Tage Auto fahren und hat mir eine angerufen und gesagt, ich habe zwei Bilien, es will niemand mit mir kommen, kommst du an das Modern Talking Konzert. Und dann sind wir auf Luzern hinterher gefahren, noch ohne Navi, das irgendwie gesucht, dort, wo das hat stattgefunden und bin in einem Konzert gewesen. Also das war einzigartig, das zu erleben.
0: Einzigartig?
5: Ja, das ist natürlich...
0: Ja. Ja, und natürlich, wenn wir noch gerade bei den Eltern heute sind, David Hasselhoff, Looking for Freedom. Wer kennt das von euch da in dem Studio?
4: Ja, sicher.
5: Oh ja.
0: Crazy for you und so weiter.
5: Ja, ich ist fast ein bisschen zu viel gelaufen.
0: Christoph, hast du den David Hasselhoff mit dem Night Rider, mit dem fliegenden Auto noch kennt?
3: Ja, klar. Das habe ich aber geschaut, als ich 6, 7 war oder 8 in dieser Zeit. Und ich war mir beeindruckt von dieser Karre, weißt, von diesem Auto. Von diesem schwarzen, geilen Schlitten. Und nachher, er ist immer so abgegangen und wow.
5: Ja, also das super kann man anschauen, das Auto im Museum Enter in Solothurn ist das Auto ausgestellt. Wenn man dann wirklich davor steht, dann sieht man noch so, was für eine Bastlerei irgendwie in diesem Auto ist. Also im Film hat es schön ausgesehen, aber sonst ist es einfach eine Bastlerei.
0: Küsse, wie war das für dich in die Zeit, so ein bisschen, wenn wir jetzt ein bisschen über Oldies reden?
1: Ja, das ist natürlich die Zeit, wo ich bin.
0: Was hast du am meisten gehört? Elvis, David Hasselhoff, New Kids on the Block?
1: Oder? Ja, Elvis habe ab 73 Jahren gehört, dann war ich 80. Und dann,
0: schlagermässig?
1: Ja, was dann ist gelaufen, und natürlich Hitparade geschaut. Disco-Sendung am Samstag und eben die Thomas Heck Hitparade.
0: Hast du erlebt? Gesei, die alte Musik hat bessere Melodien. Wie ist das für dich? Alte Melodien sind kein Problem, oder? Lieber alte. Wie ist das in Eritrea?
2: Der alte, das ist lieber alles Leute.
0: Hast du gerne?
2: Ja, ja, ich auch. Das alte Leute.
0: Instrumente
2: ja, alles,
0: und so.
2: Ja, ja.
0: Darum mache ich euch allen zum Schluss ein Kompliment. Euch daheim an den Radiogerät und natürlich hier im Studio. Und das ist brandneue Single von Roland Kaiser. Meinem aktuellen Lieblingsstar. Hier ist er, der Roland Kaiser. Und das ist für euch hier im Studio mein Kompliment.

0: Das war schon fast von der 500 Küsse Hilberoth, die 511.
1: 511, ja genau.
0: Ja, das gibt doch was vor. Die nächste RBSW-Fanreise machen wir zu ihm, zum Kaiser, nach Zürich im Hallenstadion. Es gibt sogar Backstage. Herzlichen Dank. Madeleine am Stutz, zuerst einmal. Merci vielmals. Besuch in der Ostersendung.
2: Alles Gute, bis bald. Tschüss zusammen.
0: Tanja Lederach, die nehme ich am Schluss. Auch wenn du froh bist. Niklas Blaser.
3: Dann werde ich in diesem Fall ein bisschen weiblicher, wenn ich Ende dran komme.
0: Ja, dann werde das näher erfahren. Warum? Ja.
3: Gut, merci vielmals, Mike, dass ihr dürfen herkommen und liebe Leute draussen, der Radiogerät, alles Gute.
0: Gesei, herzlichen Dank für diesen Besuch aus der, also du bist jetzt von Eritrea, aber danke für den Besuch hier in der Sendung.
4: Ja, danke für alles, dass Mike und alles hier, dann Leute und die Radio auch. Alles
0: schon bald schön. Bist du selber auf Sendung, ja, mit deiner Sprache und dann kommen wir in deine Sendung. Christoph Messerli, mein Freund, danke vielmals.
5: Mein Freund Ladi, danke dir auch. Merci für mal Zuhören. Dankeschön, merci für mal alles Gute, bis bald, bis gleich.
0: Grüße.
1: Ja, merci für das Zuhören.
0: Gell, die Zeit juffelt immer.
1: Ja, das geht immer relativ schnell vorbei, halt, also, wenn man es lustig
0: hat. Hat es dir eigentlich auch gefallen?
1: Ja, mir sehr gut gefallen. Wunderbar.
0: Ja. Tipptopp. Das war unsere Ostersendung. Warum Tanni am Schluss? Ja. Heute, Ostermärty, vor 23 Jahren, haben wir geheiratet. Und ich bitte dir, Tanja, danke für die 23 Jahre. Es ist nicht datummäßig, aber es ist der Ostermärty. Haben wir geheiratet. Danke für deine Liebe und für das du noch lebst nach deinem Koma. Einen grossen Applaus für unsere Tanja und Chefredaktion. Das war es gewesen. Bis gleich wieder, glaube ich. In 2 Wochen wieder. Ja, jetzt bin ich gerade ein bisschen durcheinander. Das gibt es manchmal. Ja, darum geht es jetzt auf dächernder Welt. Hier ist ja der Roland Kaiser. Da ist er. Tschüss zusammen, Mick war schon gewesen, der Lady, der Michael Lederach. Ja, 23 Jahre geheiratet. Das schafft nicht immer jeder. Tanja, ich liebe dich.

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0: 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Ja, und hier ist der Lady, der Maike leider auch, mit der 510. Berner Schlagwelt. Heute ein bisschen chaotisch, aber ja, ist typisch Lady und seine Freunde. Ich hatte mir mal schauen, ob da technisch das Ganze da ein funktioniert hier. Aber irgendwie sind Basler da und Aargauer. Darum geht das System gar nicht so richtig. Zuerst mal herzlich willkommen, Andrea. Hi, Andrea.
1: Hi, Nadine. Es freut mich, dass ich bei dir sein darf heute.
0: Ja, sehr, ja, schau, es klappt tatsächlich. Ja, schön bist du da, wir werden mehr über dich erfahren und natürlich über die Mann. Wie heisst die Mann, Ralf, gell?
1: Genau.
0: Und ihr seid ein Duo. Mhm. Und jetzt sind wir zusammen auf dem Traumschiff.
1: Ja? Schön.
0: Und machen zusammen ein Interview mit euch beiden.
2: Gut.
0: Herzlich willkommen, Niklas Blaser. Aus dem Emmental.
3: Ja, hallo liebe Hörerinnen und Hörer und hallo liebe Besucher hier aus dem Aargau, aus dem Baselbiet.
0: Tanja, Chefredakteurin, herzlich willkommen hier im Studio in Bern.
4: Hallo zusammen.
0: Und weiter begrüßen tun wir nachher. Ein Mikrofon, wie schon einmal gesagt, Maike Ledrach und Freude. Salut zusammen.

0: Das ist so die einzige Schlagerschau in der Schweizer Hauptstadt Bern und auch im Kanton Wallis. Du, Christoph, ich habe dich noch nicht begrüßt. Sali, Christoph Messerli, du machst Technik.
1: Oh.
0: Mein Freund, Sali.
1: Ja, du. Sali, mein Freund, hallo. Grüß dich miteinander und schon zusammen.
0: Du bist zurück aus der Ferien aus Vietnam und hast dich verlobt.
1: Das ist richtig, mein Freund. Ja, ich bin auf der Richtung, auf dem Weg unter die Haube.
0: Also, gratuliere zu deiner Verlobung.
1: Vielleicht
0: machen wir alle hier im Studio 2 bei Radio Bern einen Applaus. Grüße.
1: Merci
0: ja,
1: von
0: wenn du heiratest, dann gehen wir alle nach Vietnam. He?
1: Wow.
2: Genau.
0: Markus Merz ist Cousin, herzlich willkommen, dass du immer wieder da bist in der Berner Schlagerwelt.
3: Sehr gern. Hallo zusammen.
0: Du, hast das schon mal gesehen, so ein Hampfle-Leckerli? Was heisst das auf Berndeutsch?
3: Ein Hampfle-Leckerli bei uns.
0: Ein Leckerli. Genau. Schweizer Mundartlieder. Ja, Niklas Blaser im Emmental. Hast du das auch schon gelesen? Ein Hampfle-Leckerli.
4: Also, Leckerli schon natürlich. Vom Baselbiet gehört mir das Wort natürlich schon. Aber für uns ist es im Emmental sein Leckerli.
0: Also, wir kommen nach dem nächsten Titel zum grossen Interview mit der Andrea und Ralf. Ralf, wie fühlst du dich jetzt so in Bern?
5: Bern ist eine wunderschöne Stadt. Also wirklich, es gefällt mir sehr gut. Das ist jetzt nicht nur gesagt, weil ich jetzt hier in Bern bin, sondern gell, das teilen wir die Meinung,
2: genau, natürlich.
5: Dass wir sehr gerne in Bern sind. Weil die Stadt gefällt uns, die Leute gefallen uns. Es ist schön gemütlich hier.
2: Genau. Mentalität, alles ist super.
0: ist es wirklich so, dass wir so langsam sind oder wird das nur gesagt?
5: Nein, das wird nur gesagt. Das ist ganz klar.
0: Mein Herz ist die Beatrice Egli und nachher gehen wir zu euch beiden und es ist sicher eine spannende, lustige Geschichte, euch hier im Kanton Bern Wallis Zürich vorzustellen.

0: Eigentlich im Studio, mehr oder weniger. Der Kettenmann haben wir mal noch zu Gast gehabt. Ist mal gekommen, gell? Ein bisschen vorbei letztens. Und sonst, ja, haben wir Freude, weil es ist wieder eine Gastzeit sozusagen.
1: Ja, kannst du mal vorlesen, wer ist das genau?
0: Wir haben hier im Studio, meine Damen und Herren, Andrea und Ralf.
1: Genau, Andrea und Ralf. Und gestern im Google eingegeben, Schlager, du aus Schweiz und der seid ihr beide vorgekommen. Bevor dass wir mit euch anfangen, haben wir Musik gehört. Und zwar ab eurem aktuellen Album, eben ein Hampfle Leckerli. Vielleicht sage ich es schon richtig.
2: Ja.
1: Und dort ist ein Lied getroffen, ein Martinsglöckli. Und dort hören wir jetzt Tanja auch ein bisschen an.

0: Ich mache euch allen zusammen einen grossen Applaus.
1: Danke, danke.
0: Tanja dort natürlich auch. Wie ist das für euch beide, dass Tanja gestern das Lied daheim einfach können singen? Herzlich willkommen übrigens noch einmal in der Sendung.
2: Ja, ja, vielen herzlichen Dank. Ja. Danke, Lady.
1: Und wir dürfen euch auch noch die Hörer und Hörerinnen begrüßen. Und es ist natürlich schon erstaunlich, dass du das kennst. Also ich hätte nicht gedacht, dass man das auch in Bern hier würde singen. Wobei, es ist ja schon fast wie eine Nationalhymne. Also in Basel kennt das schon fast praktisch jeder.
2: Das ist definitiv. Und wenn wir in Basel einen Auftritt haben und die Leute kennen uns und wissen, wir haben das im Repertoire, das singt eben sonst niemand mehr, dann kommen wir einfach nie drum herum. Das müssen wir jetzt einfach immer
0: Andrea, singen. Ich mache die erste Frage. Andrea und Ralf, gibt es denn das Martinsglöckli wirklich in Basel?
2: Selbstverständlich.
1: Genau, das gibt es. Das ist in der Nähe von Basler Münster ist das nochmal eine Kirche. Also wenn man jetzt am Rhein und der Mittleren Brücke steht, dann sieht man auf Martinskirche und die hat einen Kirchturm, einen kleinen, und dort oben ist das Martinsglöckli. Und
0: der liegt
1: noch zur Eröffnung von der Messe, von der Herbstmesse in Basel.
0: Aha, ja. Niklas Blaser, ich glaube auch, du hast so ein bisschen Freude. Okay, ich kenne dich. Du hast die erste Frage.
3: Ja, ich kann nur sagen, es ist wirklich schön in Basel. Ich war eben das neue Jahr im Drei Könige, der am Rhein an. Das ist natürlich sehr gediegen.

0: Das ist ja so. Und aber das Martinsglöckli ist schon legendär. Bei uns im Emmental gibt es zum Beispiel das Glöckli vom Würzbrunnenkilchli. Das ist schon bekannt.
1: Ja.
0: Ja, das kann ich, glaube ich, in diesem Moment dazu sagen.
1: Hast du eine Frage? Die erste Frage an das Duo, das zuerst mal bei uns bei Radio Bern ist und bei deinem Radio.
0: Ja, das vielleicht seid ihr zuerst mal in einem Radio hier in Bern.
2: Natürlich. Und es freut uns extrem, gell? Wir haben gestern gedacht, jetzt dürfen wir auf Bern zum Lady Studio. Das hat uns riesig gefreut. Darum haben wir natürlich auch gerade spontan zugesagt.
1: Merci viel, viel mal.
3: Sehr gerne.
1: Tanja, du hast ja die Idee eigentlich gehabt. Hast du eine Frage? Eine erste Frage. Wo sie zum Beispiel wohnen, wie sie leben oder ein Hobby? Hast du eine Frage?
4: Ja, wie lebt ihr so?
2: Wir leben gut, gern gut.
3: Also nicht mit Maden im Speck, aber
2: nein,
3: leben.
2: Genau.
3: Nein. Wir gehen auch noch einen Beruf nach, das ist ganz klar. Wir leben nicht von Musik machen, sondern es ist als zweites Standbein. Weil in der Schweiz ist es relativ schwierig, können von der Musik zu leben. Also da muss schon sehr, sehr bekannt sein, dass du auch kannst Geld damit verdienen kannst. Und darum machen wir das so als zweites Standbein.
2: Genau, ich würde sagen, so ein bisschen 50-50.
3: Genau.
2: Und da macht es auch umso mehr Spass. Es ist so ein bisschen wie, wenn man das Hobby noch so ein bisschen zum Beruf machen kann. Und etwas, was man gemeinsam machen kann als Ehepaar, das ist sowieso super, oder? Wir sind so viel unterwegs, wir erleben so viel miteinander. Ist auch eine Bereicherung natürlich für eine Beziehung, für ein Eheleben, würde ich sagen.
1: Küsse, du hast sicher auch die erste Frage. Unser Duo aus Basel und Aargau.
5: Ja, ich wollte fragen, wo kann man euch sehen als nächstes? Im Fernsehen oder sonst live nehmen? Ja.
2: Ja, also wir haben jetzt gerade, nächstens haben wir einen Anlass, und zwar zusammen noch mit den Staufberg-Musikanten. Mhm. Einen öffentlichen Anlass. Wir sind eben auch noch das Gesangsduo von einer böhmischen Blaskapelle, eben von den Staufberg-Musikanten. Und wir spielen an einem Brunch im Bad Gutenburg in Lotzwil. Am 12. Juli ist das. Da fangen wir an mit Musik machen am Morgen um 11 Uhr. Man kann schon vorher dort
1: so
2: wünschen. Ja, genau. Und dort spielen wir eben, das ist noch das Spezielle daran, wir spielen sowohl als Duo, machen wir dort Musik, wie auch eben als Gesangsduo bei dieser grossen Kapelle. Wir wechseln uns so ein bisschen ab.
3: Genau, im Duo, zwei hier da.
2: Genau, im Duo spielen wir so ein bisschen mehr Tanzmusik und die Staufberg-Musikanten, das ist mehr so böhmische Blasmusik, wo wir mit Gesang noch...
1: Hey, hören wir den auch rein.
2: Genau.
1: Ja. Sensationell. Ja, vielleicht kommt der Niklas Blaser sogar da eine Live-Übertragung machen. Wer weiß? Manchmal, wenn er gut gelaunt ist, Christoph, mein Freund, du hast sicher noch die erste Frage, bevor wir wieder ein bisschen zur Musik kommen.
6: Ja, die zwei Jahre vorher vernahm, das ist schon das längeren Verheiratet-Zeit und die macht schon also das längeren Musik miteinander. Wann hat das angefangen? Schon bevor der Verheiratet-Zeit war oder währenddem, dass er verheiratet?

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4: Gerade Zeit schon. Wie ist das genau entstanden, das Duo?
5: Das Duo.
6: Also ja, das nehmen wir
7: jetzt ausholen. Ja. Also es ist so, dass ich eigentlich schon seit 6 Jahren habe ich mal angefangen Klavier spielen und bin dann aber relativ schnell auf Keyboard gewechselt und auf die Orgel. Und mein erster öffentlicher Auftritt, wo ich engagiert worden bin, wirklich engagiert, ist im 1982. Also sprich 44 Jahre her.
5: Genau. Und nachher ist aus dem Alleinunterhalter ein Duo geworden. Wir wollen ein bisschen abkürzen. Wir haben uns kennengelernt in einem grossen Gospelchor, nämlich im Bull Katzmann Chor.
6: Ui.
5: Wo wir beide gesungen haben und dort haben wir uns kennengelernt. Und ja, dort ist dann auch aus dem, ja, aus dieser Bekanntschaft ein Duo geworden, genau, privat.
6: Und die genau sind wirklich heute
7: Interessanten ist dann, dort haben wir 2005 den ersten Auftritt gehabt, also jetzt 21 Jahre, wo wir als Duo unterwegs sind.
6: Schon?
7: Genau, ja. Und das Lustige ist, eigentlich am gleichen Tag, wo ich meinen ersten Auftritt gehabt habe, haben wir auch am gleichen Tag
5: zufällig den ersten Auftritt im Duo gehabt, genau.
6: Sensationell. Hey, der Titel, den ihr jetzt gerade unseren Radio Bern oder Walliserinnen und Walliser oder Zürcherinnen und Zürcher vorstellen?
5: Also wir haben natürlich einen speziellen Titel, wo wir auch schon sehr erfolgreich gewesen sind damit bis jetzt. Und zwar ist das «Wir fahren ins Tirol».
6: Ah, ins Tirol. Ja, da schaue ich heute. Du hast noch etwas.
5: Genau, das ist ein Lied, das eigentlich entstanden ist in der Corona-Zeit. Da haben wir eine feurige Zeit gehabt, weil wir natürlich keinen Auftritt gehabt haben. Und dann haben wir gedacht, ja, könnten wir mal probieren, einen eigenen Song.
6: Seid ihr denn schon ins Tirol?
5: Ja, wir gehen immer wieder ins Tirol. Wir lieben wirklich das Tirol. Und das Thema in dem Lied ist ja eigentlich, hey, wo könnte man hin, in die Ferien, man könnte hier, dort, weiss nicht wo. Und das Fazit ist eigentlich immer wieder, komm, weisst was, wir gehen ins Tirol, weil dort gefällt es uns.
6: Hören wir rein, genau. Dann kommen wir mal mit ins Tirol.
5: Super!

0: Ja, ich bin schon in Ferienstimmung für ins Tirol. Und das ist, ich habe gemerkt, alle sind da mitmachen im Studio 2 von Radio Bern. Wir haben übrigens unsere Verkehrsnachrichten. Achtung, auf der A14 Richtung Bern und Basel laufen mehr Säule auf der Autobahn um. Passen also auf und fahren vorsichtig. Gell, Andrea? Das ist doch lustig. Und ja. Ralf, da bei Radio Bern und bei Dies Radio.
1: Das ist gut, dass wir mit dem Zug geholt sind.
2: Ja, genau. Können wir Meersäule ausweichen.
0: Der Meersäule ausweichen. Wunderschön, die Stimmung, die ihr da macht. Also, was mir auch ganz passt, ich bin ja nicht der Dieter Bohlen, aber das Baseldeutsch und das Aargauer, das passt sensationell zusammen. Und die zwei Stimmen auf dem Ton. Jetzt zu meiner zweiten Frage. Und zwar sind es zwei, wo es dir ja zwei Menschen sind. Andrea, wie bist du aufgewachsen? Bist du wo aufgewachsen? Ganz einfach. Oder bist du ein bisschen ein Schlingel gewesen, wie Pippi Langstrumpf in der Schule?
2: Oh nein, ich war so brav gewesen. Erschreckend. Also ich bin auf dem Bözberg aufgewachsen, in einer ländlichen Gegend. Und also wohlbehütet, kann man sagen. Eine schöne Jugendzeit verbracht mit einem guten Elternhaus. Und ich habe, also meine Mutter hat immer gesagt, ja, ich habe einen weiten Schulweg gehabt, quer durch den Wald, 3/4 Stunde. Oh, und sie hat immer gesagt, ja, bei dir hat man nie müssen schauen, wenn du kommst. Man hat es gehört, weil du hast immer entweder gesungen oder gepfiffen auf dem Schulweg. Und das ist wirklich wahr. Also, ich glaube, ich habe schon gesungen, bevor ich auf der Welt war.
0: Also du bist nie ein Schlingel in der Schule?
2: Nein, wirklich nicht. Ich bin wirklich brav. Hast
0: du jetzt noch?
2: Du hättest du mir nicht gegeben, gell? Nein, du weißt, ich musste das erst noch entfalten, das Schlingel sein. Das ist erst später gekommen.
0: Ralf, bist du der Schlingel in der Schule?
1: Nein, auch nicht. Also, eigentlich richtig langweilig, was? Oder? Wir sind beide keine Schlingel.
2: Ja, also ich habe schon ein paar Episoden von dir.
0: Ja, nein.
2: Doch, aber ich sage jetzt nichts.
0: Ja, du warst nicht einmal in der Pfadi, oder?
1: Nein, ich habe keine Zeit gehabt. Nein, wirklich, meine Passion war immer Musik. Ich bin auch lieber statt in Ausgang mit Kollegen, bin ich lieber daheim und habe am Anfang auf dem Klavier und nachher auf der Orgel Musik gemacht als Umhängen oder irgend sonst etwas. Also.
0: Markus Merz, küsse, du hast sicher die zweite Frage.
3: Ja, weil Frage wegen der Musik bei euch. Wie tut ihr das bei euch daheim aufnehmen, ein Studio, oder geht ihr da irgendwo extern her?
1: Nein, also wir haben begrenzte Möglichkeiten, um daheim etwas aufzunehmen. Mhm. Also eigentlich schon im Studio.
3: Ja.
1: Und das lassen wir dann nachher auch mastern und alles. Also genau. Das ist eine Studioarbeit.
3: Okay,
1: ja.
3: Cool.
0: Ja, hast du noch gerade eine Küsse?
4: Nein, es ist gut.
0: Ist gut. Also, ich merke, dass ich viele Fragen, das ist fast wie ein neues Bundesratsduo im Kanton Bern. Christoph, mein Freund, du hast sicher eine weitere Frage.
5: Ja, Andrea und Ralf, wenn ihr Musik macht, eben aufnehmt, so zum Beispiel einen Song, was passiert denn das Weitere mit dem Song, wenn der release auch, geht der Song an ein Label oder was passiert denn genau? Wie ist denn nachher die Veröffentlichung? Habt ihr einen Vertrag mit einem Label oder wie ist das bei euch?
1: Nein, überhaupt. Wir arbeiten gar nicht mit einem Label oder irgendetwas zusammen. Also eben, weil wir sind nicht die Topstars und so. Wenn wir noch einen Auftritt haben, dann die wir die CD auflegen und verkaufen wirklich auch ab und zu mal. Und mehr eigentlich nicht. Also wir haben da nicht irgendwie, dass wir da Ambitionen haben, da irgendwie gross in der ganzen Schweiz bekannt zu werden.
2: Da haben wir halt natürlich auch noch nicht gewusst, dass wir eingeladen werden zu Radio Bern, oder?
1: Ganz genau.
0: Ja, wir sind natürlich auch ein bisschen links immer. Weitere Frage, Tanja Lederer. Hast du sicher eine Frage?
6: Habt ihr Haustier?
2: Haben wir mal gehabt, gell? Aber durch das, dass wir so immer am Umtingeln sind und fast nie daheim, haben wir die leider müssen weggeben. Und zwar haben wir zwei Papageien gehabt. Wir haben zwei Graupapageien gehabt, die sehr gut geschwätzt haben. Aber dadurch, dass wir wirklich fast nie mehr daheim waren, haben sie es einfach nicht mehr so schön gehabt bei uns. Also,
1: und jetzt sind sie
2: ein bisschen einsam gewesen. Und dann haben wir sie noch einmal weggegeben im Raum Luzern. Und die haben jetzt ein wunderschönes Daheim. Und wir kommen immer wieder mal ein Foto über von ihnen. Es geht ihnen sehr gut, ja.
7: Ja, aber bevor dass man eben aufnehmen kann, dass man Songs aufnehmen kann, muss man ja Lieder, also Texte und komponieren. Macht ihr das alles selber?
1: Ja, also es kommt ein bisschen darauf an. Also es sind nicht alle eigene Songs. Also wir haben auch natürlich Cover-Songs, die wir aufgenommen haben. Wir haben eigene Songs, wo wirklich Melodie und der Text von uns ist. Also du bist dann eher
2: der Texter, genau.
1: Und ich mache dann, probiere dann eine Melodie. Eben zum Beispiel, dass wir fahren ins Tirol. Das ist wirklich komplett eigen, der Text und die Musik. Und eben sonst Cover-Songs und ein spezieller Song, den wir jetzt hier noch auf unserer CD haben, das ist
2: so ein Mischmasch,
1: eine Geschichte, ja, genau. Da haben wir auf einem bestehenden Song von der Iron Sheer haben wir einen neuen Text, hast du drauf gemacht, gell?
2: Ja, also der Song ist auf Hochdeutsch, heute verkaufe ich meinen Mann, und ich habe gefunden, ja, unser Publikum, wir sind Schweizer, und habe das umgeschrieben auf Schweizerdeutsch, oder?
0: Ja.
2: Und weil ich auch das Thema ein bisschen lustig gefunden habe, ja,
0: und dann lassen
2: wir du hast es zwar nicht so lustig gefunden, gell, aber ich habe das Thema lustig gefunden, und darum haben wir einen schweizerdeutschen Songtext dazu gemacht, und mit dem kommen wir sehr gut an. Die Leute haben immer Freude.
0: Sensationell. Schaut, da ist auch ein Fenster raus. Wer steht da? Ihr werdet von der Grossrätin vom Kanton Bern begrüßt. Und sie kommt jetzt gleich da. Madeleine am Stutz, habt ihr das gedacht, dass sogar die Regierung vom Kanton Bern...
2: Ja, nicht im Geringsten.
0: Lassen wir euch in den Song. Und ich bin gespannt, wie er tönt.

0: Als andere, ja, du behalt, ist der Ralf.
1: Ja.
0: Das habe ich jetzt gerade gehört.
1: Hast du wieder Glück gehabt, du?
0: Ja, das ist wunderschön. Wir sind hier der Berner Schlagerwelt, du, gell, Andrea und Ralf. Wir sind gar nicht so langsam wie dir meinen da zu Basel.
2: Das habe ich schon gesagt.
1: Ja, genau.
0: Weil inzwischen ist Berner Grossrätin da, die ich persönlich begrüßt von der Kantonsregierung vom Kanton Bern, Madeleine Amstutz.
3: Hallo zusammen, freut mich sehr, euch hier zu treffen. Ich komme direkt aus dem Rathaus, wir hatten eine Session. Und
1: jetzt
3: ist
1: wow.
3: Schön, da ein bisschen Abwechslung, etwas anderes, etwas
0: für das Gemüt,
3: doch ein bisschen Musik.
1: Das ist
0: hey, die, Dank, hey, ja. Beide gewusst, dass euch sogar die Kantonsregierung vom Kanton Bern begrüßt? Nein,
1: also, natürlich nicht die geringste Ahnung. Wenn wir es gewusst hätten, hätten wir uns noch ein bisschen schicker angezogen, gell?
3: Ja, das
0: wir hören heute die titelliche Madeleine, Grossrätin vom Kanton Bern, dass du das kannst, ein Bild machen von ihnen beiden.
3: Merci, ich habe gestern schon mit Lust. Das ist gut, danke.

0: Ja, ich gebe der Madeleine Amstutz das Wort.
1: Ja, wir haben schon viel gehört, aber gleich würde ich sicher noch interessieren, Zuhörerinnen und Zuhörer, was euch vielleicht hat bewegt, Musik zu machen, was eure Vorbilder waren, wo ihr angefangen habt. Ist da jemand oder seid Fan gewesen oder immer noch?
2: Also eben, wie gesagt, gesungen habe ich immer schon. Ich fange jetzt halt mal mit mir an. Ich war früher in Chör und so weiter. Und dann eben im Burg Katzmann Chor, wo ich meinen Mann kennengelernt habe. Aber ich habe immer schon gerne Schlagermusik gehört. Und was mir auch immer besonders gefallen hat, sind französische Chansons. Also ich singe auch gerne Chansons zwischen ihnen. Zum Beispiel Stücker von der François Sardi habe ich sehr gerne. Und Edith Piaf singe ich, einfach so Sachen. Und wenn wir einen Auftritt haben, gell, das ist immer, die Leute, die uns ein bisschen kennen, oder? Der Wunsch kommt dann immer, ja, mach doch noch eine Chance. Und da habe ich immer besonders Freude.
0: Mireille Mathieu ist das
2: auch schon? Mireille Mathieu natürlich, ja, genau, ja. Genau. Also, die französische Sprache ist...
3: Dass du das auch machst.
2: Ja, natürlich,
3: Französisch ist nicht so meins.
2: Genau.
3: Ich bin auf Englisch, also mein Vorbild ist so Elvis Presley zum Beispiel, die Sachen, oder ja,
2: Frank Sinatra,
3: Udo Jürgens, zum Beispiel auch im Deutschsprachigen, habe ich auch sehr viele Lieder
0: Peter von ihm Alexander, vielleicht
3: im super, Repertoire. Peter Alexander auch noch ein paar Stücke, ja, auf jeden Fall. Und eben so Mediensachen. Und Italienisch haben wir noch ein bisschen etwas im Repertoire, wobei nicht so viel.
1: Sehr vielseitig, ja, das ist doch interessant. Vielleicht gleich noch, wenn ihr etwas Neues auf das Programm nehmen, wer entscheidet der, was es gibt oder was es nicht gibt für ein neues Stück?
2: Meistens das Publikum, gell?
3: So, wir haben viele Inputs.
2: Ja, genau. Wir haben manchmal Leute, die sagen, hey, kennt ihr das Lied nicht? Das müsst ihr unbedingt einmal aufnehmen. Und manchmal haben wir es wirklich nicht gekannt. Dann hören wir es daheim einmal an und denken, ja, weißt du das etwas? Und da sind wir uns eigentlich schnell mal einig, ja, ja, gell, wenn wir das jetzt noch lernen oder nicht.
3: Schauen wir, dass wir zu den Noten kommen und Texten so und die das dann einstudieren.
0: Sagen, dass am Niklas nicht zu lutschen ist, kommt er aufs Mal mit dem Berner Marsch, dass er den noch übt.
3: Ist gut, ja.
0: Madeleine, weitere Frage.
1: Ja, ihr investiert viel Zeit investieren in das sicher, aber nebendran ein bisschen Freizeit gibt es hoffentlich auch noch. Was macht ihr gerne?
3: Reisen.
2: Genau, also das wäre schon so ein bisschen... Ja. Ich muss sagen, im Alltag ist unsere Freizeit wirklich, wirklich spärlich. Also durch das, dass wir beide 50% arbeiten und wir haben in der Woche 2 bis 3 Musikauftritte am Nachmittag und so und am Wochenende. Und da bleibt nicht mehr verrückt viel Zeit für Freizeit. Man macht ja auch noch das Büro, man muss Musikengagement abmachen, Verträge schreiben und so weiter, Buchhaltung etc. Und darum ist eigentlich das Reisen unser grosses Nebenhobby, gell,
3: das genau. Wir haben, nebst
2: der Musik.
3: Weil es geht ja darum, beim Reisen kann man wirklich abschalten. Also wenn man dann daheim nur ist, dann ist man irgendwie immer involviert oder man macht es schnell gleich, man hockt am PC, macht etwas und man ist nicht... Man kann nicht abschalten.
2: Nicht
3: darum,
2: genau.
3: Wenn man wirklich weg ist, also weiter, nicht nur gerade hier in der Schweiz.
2: Nicht, und auch nicht nur ins Tirol, gell? Wir ja, gehen genau. Da gerne weiter.
1: Verratet ihr uns woher, so Lieblingsorte, der Lieblingsland?
2: Also eben, an erster Stelle ist halt schon das Tirol, da sind wir eigentlich fast jedes Jahr einst im Tirol. Dadurch, dass es halt nahe ist, kann man schnell einmal 10 Tage gehen oder so.
3: Und wenn es weitergeht, dann sind wir sehr gerne in Afrika.
0: Ui! Ja. Also, und nächstes Jahr seid ihr vielleicht sogar beim Christoph bei seiner Hochzeit in Vietnam.
2: Ja, man müsste ja, dann mal fragen, ob er noch eine Musik brauchen an der Hochzeit.
0: Ja, er braucht eine Musik, das auf jeden Fall. Wir müssen weiterfahren. Madeleine, merci vielmals für die Frage. Ihr seid ja bei den Staufberg-Musikanten, das hat er ja erzählt, und probieren wir, ob das technisch klappt. Wo die ganze Technik jetzt draußen ist, lassen wir mal ein, ob das geht. Und da seid ihr schon gleich beim Andy Borg.
2: Ja, genau.
0: Schlagerspass mit Andy Borg.
2: Ganz genau.
0: Lassen wir mal in das YouTube-Video ein, ganz kurz.

0: Mich traut sich fast nicht reinzureden, Andrea Ralf. Aber die Zeit läuft halt auch zu Bern ziemlich schnell. Einen grossen Applaus. Also das habe ich natürlich alles nicht gewusst, dass ihr sogar Stauffberger Musikanten auch noch unterstützt. Ja.
1: Genau. Ja, das ist eigentlich so ein bisschen, das ist dazugekommen im 2023, noch nicht so lange. Die haben dringend ein neues Gesangsduo gesucht und sind wie du auf uns gestossen, irgendwo auf einem Weg. Mhm. Und haben uns angefragt. Und das ist halt wieder ein anderer Stil Musik. Aber es macht wirklich Freude, so mit 20 Musikanten auf der Bühne zu stehen, die Live-Instrumente
0: spielen. Niklas Blaser, wie denkst du jetzt darüber? Gestern gibt es Schlager, du in der Schweiz und jetzt haben wir solche zwei da, wo wirklich, ich glaube, alle studieren hier ihre CDs, ihre Prospekte, ihre mein Entdecker.
2: Ja, ich lese eben gerade gediegene Musik mit vernünftiger Lautstärke. Und das ist wirklich wunderbar, dass ihr das auch so eben nicht nur herschreibt, sondern auch macht. Ich glaube, das ist euer Erfolg, oder?
3: Genau, ja, weil es wird natürlich sehr geschätzt und wir haben viele Rückmeldungen, weil ich selber, oder wir beide haben selber nicht gern, wenn du noch einmal fest bist und du musst einander anschreien, weil du sonst nichts mehr hörst, das ist unangenehm und wir möchten, dass auch der andere nicht
1: zumuten,
3: dass sie da mit so starker Musik, also mit so lauter Musik berieselt werden. Darum machen wir wirklich in vernünftiger Lautstärke. Wir haben dementsprechend auch sehr gut qualitativ hochstehendes Material, das wir gönnt.
0: Übrigens,

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0: Der Niklaus und ich, wir haben guten Kontakt zu Österreich. Also ich glaube, das wird nächstens etwas möglich sein, auch in Österreich.
1: Das könnte ich mir vorstellen, ja, genau.
0: Dürfen wir nicht über den Sender sagen, das ist ein bisschen privat. So, es geht in die letzte Fragerunde. Meine letzte Frage ist eine wichtige. Mit euch jetzt im Kanton Bern, glaube ich, noch nicht so kennt, bis heute. Wie findet man euch? Man kann nicht nur Schlagerduo eingeben, wie ich es gemacht habe, sondern ich glaube, es gibt eine richtige Adresse.
2: Natürlich, wir haben eine schöne Homepage, wo man ganz offene Informationen drauf kann holen. Und zwar www.ralfandrea.ch und Ralf mit PH geschrieben. Und auf dieser Homepage steht es hat einen Kalender, wo man sieht, welche Termine noch frei sind, wo wir überall auftreten. Es hat YouTube-Filme verlinkt, wo man anschauen kann. Es hat eine Songliste. Einfach alle Informationen findet man eigentlich auf der Homepage. Und natürlich haben wir auch Instagram und Facebook. Das findet man uns auch mit dem Namen.
3: Ja, und wenn Hörerin oder Hörer uns möchte, hat es natürlich auch ein Kontaktformular auf der Homepage.
0: Ganz genau. Ist alles drauf. Darum genau. Seid ihr jetzt da.
2: Genau, darum.
0: Merci vielmals für das Spontane. Also ich habe wirklich gestern angerufen. Und ich glaube, es hat sich gelohnt. Und es wird Folgen haben. Wären ihr gerne? Sonst stören wir hier bei Radio Bern.
2: Ja, natürlich. So Sachen machen Spass.
3: Und Freude gemacht, ja.
2: Dazu gehört natürlich auch noch das Menschliche, alles nette Leute hier. Wir haben es gut gehabt miteinander. Also wirklich, also wir würden uns freuen, wenn wir wieder.
0: Und wir haben beschlossen, bevor ihr da seid, in zwei Wochen seid ihr der grössten Schlagerparade als Neuvorstellung mit dabei. Nebst der Beatrice Egli, neben der Helene Fischer. Ihr seid in der grössten Schlagerparade, das ist die zweitgrösste von Schweiz, mit dabei.
2: In der das ist der cool.
0: Merci vielmals. Habt ihr alle noch eine Frage? Gut.
1: Ja, ich stelle noch die Frage in Bad Gutenburg, das ist ja bei Langenthal, liegt da im Wahlbereich, da im Kanton Bern. Wie kommt ihr auf Bad Gutenburg?
2: Also wir selber sind eigentlich gar nicht auf Bad Gutenburg gekommen, sondern wir sind angefragt worden vom Verein Herzen der Musik. Die machen immer so Musikveranstaltungen und wir kennen die Präsidentin gut. Und sie machen wirklich tolle Anlässe, gell? Und sie hat dann gesagt, es wäre mal cool, wenn wir könnten, wie Kombination zwischen euch als Duo und den Staufberg-Musikanten als Kapelle, das zusammenbringen. Und das Lokal in Bad Gutenburg hat sich so gut angeboten, dort können wir bei schönem Wetter für aussen spielen und es gibt einen wunderbaren Brunch. Also wir können das wirklich nur empfehlen.
3: Es hat sicher noch Platz frei.
2: Es hat sicher noch Platz frei, oder? Also wer am Sonntag nichts vorhat, am 12. Juli, kommt doch zu uns auf Bad Gutenburg und dort mit uns.
0: Ja, also wieder frei eingeben. Ja,
3: das ist gut.
2: Super.
0: Tanja, singst du das Lied dort?
3: Das Martinsglöckli.
0: Das Martinsglöckli. Oder singst du mit?
3: Ja, genau. Ja,
2: natürlich, wir machen das miteinander. Ja. Abgemacht. Ja.
0: Madeleine Amstutz, Grossrätin vom Kanton Bern.
4: Ja, das sind
0: du hast
4: Lieder,
0: sicher eine letzte Frage.
4: Genau, Lieder, die man ein mitsingen kann, die man vom Namen her kennt, viel, die ich gehört habe. Mich interessiert noch so ein bisschen vor einem Auftritt, tut man da bewusst nichts essen oder wenig oder eben gerade viel? Und vielleicht noch so ein bisschen, was ist euer Lieblingsessen?
2: Oh! Also grundsätzlich, wir essen gerne.
3: Ja, richtig, ja.
2: Das ist Lebensqualität. Das ist allerdings vor einem Auftritt, kann man sich nicht zu fest beladen, weil das macht einem ein bisschen träge. Ja. Ja, genau. Also wir essen sicher etwas vor dem Auftritt, dass wir nichts mehr sagen, dass wir dürfen nicht übergehen. Man muss schon etwas haben, oder, wenn man manchmal ein paar Stunden am Stock Auftritt hat. Aber einfach nicht allzu viel. Und mein Lieblingsessen ist Reis Casimir.
3: Sicher. Und meins ist Schnitzel Bonfrit. Wegen dem sind wir auch so viel im Tirol.
0: Christoph, die Zeit läuft. Mein Freund Christoph, die letzte Frage.
5: Ja, Andrea und Ralf, was mich noch ein bisschen wundernimmt, ist, als Berner ein bisschen zu wissen, wo ich jetzt euch kennengelernt habe im Studio hier, in der Sendung Berner Schlagerwelt, in was für einem Umfeld tut ihr eigentlich verkehren, musikalisch in Basel? Was sind so die Namen, mit denen, die ihr zusammen arbeitet und euch auch vielleicht auf der Bühne treffen und musiziert? Wer ist denn rundum um euch noch so ein bisschen Alben?
4: Ja,
2: Das ist noch schwierig. Wir sind meistens alleine.
5: Ah, ihr seid alleine?
2: Ja, genau. Einzelkämpfer sozusagen.
3: Oh. Also wir haben wirklich auch Grossveranstaltungen, gell? Also wir haben teilweise Konzerte in Turnhallen, wo so 200-300 Leute sind, wo wir selber, also selbst zwei, unterhalten.
5: Ja. Ja.
3: Also das ist schon so.
5: Das sind so richtig alleine unterwegs, eigentlich das Zweite. Also genau. Alleine, das hat dahingestellt, aber...
2: Genau.
5: Ja, ja.
0: Herr Merz. DJ Merz. Abschlussfrage.
1: Ja, was mich noch gewundert hat, wenn ihr auftretet, habt ihr irgendeine Setliste, wo ihr immer das Gleiche spielt, oder tut ihr das von Auftritt zu Auftritt ein bisschen anpassen?
2: Ja. Das ist eigentlich eine Stärke von uns, ohne dass ich jetzt bluffen will. Aber wir machen nie eine Setliste. Wir kommen und wir fangen an und wir versuchen zu spüren, was das Publikum will. Also wenn die Leute tanzen, wenn sie aufstehen bei Walzer, dann wissen wir, sie haben gerne Walzer. Wir versuchen herauszufinden, was will unser Publikum. Und meistens während wir ein Lied singen, entscheiden wir, was das nächste Lied ist. Also wir machen nie eine Setliste.
3: Weil das wär tödlich, wenn du mit einem vorgefertigten Programm kommst, weil in Basel kann man andere Musik machen als in Bern. Mhm. Man kann auch wieder andere Musung machen als in der Ostschweiz. Weil das sind, und wenn ich dann einfach
2: mit dem Publikum komme, ist unterschiedlich.
3: Genau. Und das einfach abspülen, das kommt nicht gut an. Also von dem her tun wir uns wirklich immer
2: auf das Publikum einlassen. Genau. Ja.
0: Tipptopp. Merci vielmals,
3: ja, bitte.
0: Andrea und Ralf.
3: Wir sagen
0: und Team, meine Freunde, unseren Freunden, die sind hier jetzt mit Ihnen befreundet. Super. Ich glaube, ich habe es nicht falsch versprochen. Euch einen grossen Applaus hier. Ja,
2: danke vielmals, es war fantastisch. Ja. Merci vielmals
3: euch allen.
0: Und nicht das letzte Mal. He? Und wir lassen jetzt den Schluss sicher, wenn ich es schaffe. Noch etwas ein bisschen. Grüß mir mein Heimatland. Und da habe ich daran gedacht, wir sind alle stolz auf das Emmental, Aargau, Basel und auf den Kanton Bern. Tschüss zusammen, Mick war euer Lady. Madeleine, danke vielmals auch, Grossrätin vom Kanton Bern.
4: Merci.
0: Christoph, merci vielmals.
5: Bitte sehr gern.
0: Markus Merz, merci vielmals für die Technik, wo bist du überhaupt?
1: Ja, hinter dir.
0: Aha, gut. Und Niklas Blaser, mein Entdecker, vor 30 Jahren hat er mich entdeckt und hat mir die Chance, Radio zu machen.
1: Und er macht also gerne noch Radio. Hey, merci vielmals, dass ich hier von daher komme.
0: Andrea, merci vielmals.
2: Wir haben es danke, es hat Spass gemacht. Macht's gut.
0: Kommen gut hin und kommen dann wieder rein.
3: Ja, ja, genau, ja.
0: Danke vielmals. Und das Baseldeutsch, zeig uns mal Basel. Wir würden gerne mal die Stadt entdecken.
3: Machen wir. Wir suchen einen Termin.
0: Tschüss zusammen euch daheim. Tschüss.

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2: Im Studio Hanna Messerschmidt. Schönen guten Abend. Nach dem tödlichen Hantavirus-Ausbruch auf einem Kreuzfahrtschiff im Atlantik sind 4 deutsche Passagiere jetzt im niederländischen Eindhoven gelandet. Sie sollen hier in Quarantäne und dann wieder nach Hause kommen. Insgesamt waren 26 Personen an Bord des Sonderflugs, alle ohne Symptome. Für CSU-Chef Söder ist die 1.000-Euro-Entlastungsprämie vom Tisch. Das hat er in der ARD erklärt. Der Bundesrat hatte das Vorhaben am Freitag gestoppt. Die schwarz-rote Bundesregierung will jetzt über das weitere Vorgehen beraten. Lisa Schwarzkopf.
3: Söder sagt, er würde davon abraten, die Prämie gegen den Widerstand der Bundesländer und der Wirtschaft durchzuboxen. Stattdessen sollte jetzt eine umfassende Reform der Einkommenssteuer angegangen werden, um Arbeitnehmer zu entlasten. Die Koalitionspartner Union und SPD liegen bei ihren Steuervorstellungen jedoch weit auseinander, gerade was die Besteuerung von höheren Einkommen angeht.
2: Russlands Präsident Putin hat Altkanzler Schröder als Vermittler im Ukraine-Krieg ins Spiel gebracht. Und das sorgt für Diskussionen in der Bundespolitik. Jana Klonikowski fasst die Reaktionen zusammen.
4: Die Bundesregierung spricht von einem Scheinangebot und einer unglaubwürdigen Verhandlungsoption. Der SPD-Außenpolitiker Adis Ahmetovic findet aber auch, jedes Angebot müsse geprüft werden. Ziel müsse es sein, dass die Europäer mit am Verhandlungstisch sitzen, sagte Ahmetovic dem Spiegel. Grüne und Linke reagierten mit Ablehnung oder mindestens mal mit Skepsis auf Putins Vorschlag. Die AfD ist offen für einen Vermittlungsversuch.
2: Die Menschen in Deutschland müssen sich im Moment keine Sorgen machen, dass Gas knapp wird. Der Iran-Krieg mache den Handel gerade schwerer, sagte der Chef der Bundesnetzagentur Müller dem RND. Trotzdem könne man die großen Speicher innerhalb von 30 Tagen füllen. Der Abstiegs-Showdown in der Fußball-Bundesliga ist perfekt. Heidenheim hat einen 3:1-Sieg gegen Köln geholt und ist vor dem letzten Spieltag punktgleich mit den Konkurrenten St. Pauli und Wolfsburg. Außerdem setzte sich Union Berlin ebenfalls mit 3:1 gegen Mainz durch und feierte damit den ersten Sieg unter Trainerin Eta. Und der HSV gewann mit 3:2 gegen Europa-League-Finalist Freiburg.
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3: Viele Wolken sind am Himmel und im Süden gibt's weiter Schauer und Gewitter, teils mit Starkregen. Im Westen setzt sich später auch mal längerer Regen durch. In der Nacht gehen die Temperaturen runter auf 13 bis 5 Grad, im Nordwesten eher auf 6 bis 2 Grad. Morgen bleibt's oft grau und nass mit Gewittern im Süden, dazu maximal 20 Grad.
5: Wie das Märchenvolk sparen lernte.

Der Wohlstand hatte das Märchenvolk übermütig gemacht. Es verprasste alles, was es besaß, gab sich dem Müßiggang hin und stahl dem lieben Herrgott den Tag. Verschwendung und Leichtsinn, die beiden unzertrennlichen Zwillingsbrüder, führten die Bewohner und Bewohnerinnen des Märchenlandes auch an andere Abgründe heran. Sogar die bis anhin unbescholtene Frau Holle stellte sich im Rahmen verbotener Aktivitäten neuerdings als Lieferantin einer ganz besonderen Art von Schnee zur Verfügung. Die Schlagzeilen der Zeitungen und Zeitschriften Tümpelgazette, Schlick, neue illustrierte Sumpfblasenrevue wiesen auf den moralischen Verfall von Grimsala hin. Brandstiftung. Rumpelstilzchen in Untersuchungshaft, hieß es da. Hänsel, 37, steckt Gretel, 29, in Backofen. Rotkäppchen und Jäger. Neuer Abhörskandal. Brüderchen und Schwesterchen vor Gericht. Sieben Raben als Massenmörder. Wurde Dornröschen sexuell missbraucht? Und so weiter und so fort. Seelsorger und Sozialarbeiter fielen in dem Bemühen, das Märchenvolk zur Vernunft zu bringen, des Abends entkräftet auf ihre Strohsäcke. Obwohl die Vertreter des Volkes sich in ihren Maßhaltevorträgen so ereiferten, dass Flammen aus den Guckkästen schlugen, warf das Volk weiterhin das Geld mit vollen Händen aus den Fenstern, so dass man draußen auf einem metallenen Teppich einherging. Das kam den Brüdern Grimm zu Ohren, die im Lande nirgendwo schon lang von der ewigen Seligkeit träumten. Sie berieten sich missgestimmt, schließlich hatten sie ihre Aufgabe, das eigenwillige Märchenvolk zusammenzuhalten, längst erfüllt und beschlossen, widerwillig nach dem Rechten zu sehen. Einen Denkzettel wollten sie den Brüdern und Schwestern Leichtfuß verpassen, damit wieder Ruhe und Ordnung herrsche im Land. Als die beiden Riesen in ihren weißen, wallenden Gewändern daherkamen, verkrochen sich die Leutchen zu Tode erschrocken in ihren Häusern. Wie Espenlaub zitternd lauschten sie dem, was die Brüder ihnen mit Donnerstimme verkündeten. Eine Sintflut würde Grimsala heimsuchen, wenn sie nicht unverzüglich wieder sparsame, fleißige Bürger würden wie ehedem. Dann ging, die beiden Riesen waren längst wieder nirgendwo, 3 Tage und Nächte ein Regen nieder, wie ihn das Land noch nie erlebt hatte. Eine Sintflut? Das konnte und durfte nicht sein, sagten sich die Vertreter des Volkes, obwohl sich die Gedanken einiger Unverbesserlicher unter ihnen blitzschnell in Richtung Tourismus, Schifffahrt und Vergnügungshafen bewegten. Ab sofort wurde in Grimsala wieder gearbeitet und gespart. Die 7 Zwerge, seit Jahren täglich sternhagelvoll, kehrten ins Bergwerk zurück. Das tapfere Schneiderlein, das den ganzen Tag Fliegen gefangen hatte, griff wieder zu Nadel und Faden. Der Wolf, der sich in Spielhöllen herumgetrieben hatte, ging nun mit erbaulichen Schriften von Haus zu Haus. Auch wurde das auf den Straßen liegende Geld eingesammelt. Arbeiter mussten mit Äxten Tag und Nacht Rappen spalten und brave Hausfrauen wurden eingestellt, die jeden mühsam gespalteten Rappen noch 3-mal umdrehten. Das Geld wurde in Scheffel gefüllt und den Vertretern des Volkes übergeben, die es, wie sie behaupteten, zu Nutz und Frommen der Gemeinschaft verwalten würden. Die Artikelüberschriften in den Zeitungen bewiesen die große Veränderung. Der Wolf und die 7 mageren Jahre las man jetzt, aber auch Tischlein streck dich, der Trennmüllbursche und das Ökokätzchen, Daumestick speckt ab, die grüne Else gibt Spartipps, Rapunzel eröffnet Salatbar, wie fülle ichs Brotnäpfchen, so machen sie mehr aus ihren Sterntalern und viele andere gute Ratschläge und nützliche konstruktive Berichte. Ein neues Zeitalter war angebrochen. Und wenn sie nicht gestorben sind, so sparen die Leutchen noch heute.

Es gibt keine Sterntaler mehr. Eine Sternennacht abwarten, im Nachthemd auf die Straße hinauslaufen, mit geschürztem Hemd hoffnungsfroh gen Himmel blicken. Jahrelang hat es tipptopp geklappt. Kaum hatte sie den Kopf in den Nacken geworfen, rasselten sie schon herunter, die goldglänzenden. So reichlich war der Segen, dass sie einen Waschzuber brauchte. Dann ging's dahin in Saus und Braus, zum Coiffeur, zur Kosmetikerin, in die Boutiquen, zum Autohändler, zum Häusermakler. Ferner 3 Monate Ferien auf einer Südseeinsel mit Playboy, eine Wohnung mit Privatlift und Glaskuppel überdachtem Innenhof in Paris, ein 250 Quadratmeter Loft in Manhattan. Sie trieb es immer toller, warf das Geld mit vollen Händen zum Fenster der Burg Schwanklebe am Stein hinaus, die sie nur der Aussicht wegen gekauft hatte. Ihre Freigebigkeit sprach sich herum. Bald stand das Volk schon morgens um 8 unterm Fenster ihres Schlafgemachs,

drückte er der vor Kälte Zitternden ein weniges in die Hand. Sie blickte auf das Almosen, das der frische Bursche ihr gegeben hatte, ließ das Hemd über die Knie gleiten und ging ins Haus. Da lag sie auf ihrem Strohsack und weinte. Zum ersten Mal seit Jahren verspürte sie Mitgefühl mit sich selbst. Kurz, sie nahm jede einzelne ihrer Tränen für bare Münze. Von da an ging's wieder bergauf. Tagsüber arbeitete sie fleißig, nachts erweinte sie sich allmählich einen stattlichen Batzen Geld. Damit erstand sie ein Häuschen mit Garten, hörte von Stund an auf zu heulen und lebte glücklich und trockenen Auges noch manches Jahr.

0: Meister Isegrim und die wackeren Geißen.
1: Der Wolf ist tot, der Wolf ist tot, riefen die sieben Geißlein und tanzten mit ihrer Mutter voll Freude um den Brunnen herum. Immer die Älteste schaute zur Vorsicht noch ein letztes Mal in den Brunnenschacht. Dann begaben sich alle ins Haus, wo Emma, die Zweitälteste, aus sämtlichen Vorräten ein Festmahl bereitet hatte. Napfkuchen, Bratäpfel, Schlehenlikör, alles vom Feinsten. So lange füllten die acht wackeren Geißen, die dem bösen Wolf den Garaus gemacht hatten, ihre Bäuche, bis es darin rumpelte und pumpelte, als hätten sie sieben Wölfe verspeist. Muttergeiß, Imma, Emma, Uta, Pretty, Kitty, Lissy und Kissy, alle machten es sich dann so gemütlich wie möglich. Muttergeiß musste der kleinen Kissy zum 100. Mal erzählen, wie sie im Urkasten zur Welt gebracht hatte, weil in der Stube kein freies Plätzchen gewesen war. Wohlig schmiegte sich die Kleine an Mutters Brust. Dann klopfte Imma an ihr Glas. »Ich möchte uns alle zu unserer vorzüglichen Kollektivleistung in Sachen Wolf beglückwünschen«, rief sie. »Es ist uns in gemeinsamer Anstrengung gelungen, das personifizierte Böse...« »Ach, hör schon auf, Imma«, protestierten Emma und Uta. »Wir wollen nicht an den Unfall erinnert werden, verstehst du?« warfen Pretty und Kitty ein, die Augen aufs Tischtuch geheftet. »Unfall? Aber wir haben ihn doch ganz bewusst...« Muttergeist, die den Tisch abräumte, schnitt ihrer Ältesten das Wort ab. »Wir haben einen Mord auf dem Gewissen, Emma«, sagte sie streng. »Das ist kein Grund zum Feiern.« »Aber Mutter, er hätte uns kaltblütig hingemetzelt, wenn wir ihm nicht zuvor gekommen wären.« Jetzt redeten alle gleichzeitig. »Er hat sich immerhin die Mühe gemacht, Kreide zu essen und seine Pfoten mit Mehl zu bestäuben, um uns nicht über Gebühr zu erschrecken. Als er in die Stube kam, hat er sich gleich die Stiefel ausgezogen, um den Boden nicht zu beschmutzen. Mir hat er die Hand geküsst. Zufällig weiß ich, dass er vollweise ist und seine Kindheit auf einem Entenhof verbracht hat. Seither kann er weibliches Geschnatter nicht mehr ertragen.« »Was mich wundert«, ließ Muttergeist sich vernehmen, »ist, dass es so leicht war, ihn umzubringen.« Da klopfte es an die Tür. Sie sahen einander an. Wer mochte das sein?
2: »Macht auf, ihr Guten, macht auf«, erscholl eine männliche Stimme. »Ein todmüder Wanderer, der nachts im Wald über eine Wurzel gestolpert ist und sich am Kopfe verletzt hat, bittet um einen stärkenden Trunk und ein Nachtlager.«
0: Die Geißen überlegten nicht lange. Hatten sie doch allesamt irgendwie den Wunsch, etwas wieder gut zu machen. Und wo es für acht reicht, reicht's auch für neun. Als Imma die Tür öffnete und das eisgraue Untier mit blutendem Kopf, ansonsten aber intakt vor ihr stand und sie in seinen Blick zwang, nahm Kissy, die ihr gefolgt war, den Daumen aus dem Mund und rief erschrocken: »Aber das ist ja...«
2: Doch da lag die behaarte Pranke schon über dem vorlauten Mäulchen und sie verstummte genau wie die anderen, die dastanden wie an die Fußbodenbretter geleimt. Ein paar Tage später war im Boxweider Boten unter der Rubrik

Immobilien folgende Anzeige zu lesen: Villa Clematis, ehemals Frauen-WG, Liebhaberobjekt, Original Boxweider Pendeluhr, Sichtbalken, eigener Ziehbrunnen, mit kleiner Hofstatt an Meistbietenden zu verkaufen. Solvente Interessenten melden sich unter Wolfesglück bei Isegrim, Isegrim & Co., Boxweit am Klauen.

Schneeweißchen und Rosenrot. Es waren einmal zwei Schwestern. Die waren beide lieb und gut, arbeitsam und unverdrossen. Sie lebten mit ihrer alten Mutter, einer frommen Witwe, in einem kleinen, efeuumsponnenen Häuschen und ernährten sich und die Mutter damit, dass sie anderer Leute Wäsche wuschen. Schneeweißchen besorgte die Kochwäsche, die ward nach dem Waschen so weiß wie Schnee. Rosenrot wusch die Buntwäsche, die leuchtete dann in den schönsten, kräftigsten Farben. Die beiden Schwestern waren für ihre Waschkraft im ganzen Land bekannt. Der Oberamtmann des Dorfes hatte Schneeweißchen und Rosenrot in seiner letzten Weihnachtsrede für die strahlende Sauberkeit und die duftende Frische der ihnen anvertrauten Beinkleider und Leibchen, Nachtgewänder und Schlafmützen ganz besonders gerühmt und gepriesen. Das verdroß den großen Fanfariel, den Herrn über Weiß- und Buntwäsche, der über den Wolken thront und seine Zeit damit verbringt, Grau raus und Weiß reinzuzwingen. Für das Feine war im Übrigen eine gewisse Lenora zuständig, die seit Lichtjahren in Fanfariels Diensten stand. Der große Fanfariel war voller Eifersucht auf die Waschkünste der beiden Schwestern da unten und er pfuschte ihnen nicht selten ins Handwerk, indem er dem guten Schneeweißchen ein Stück buntes Flanellzeug in die Weißwäsche oder dem braven Rosenrot ein weißes Leibchen ins Farbige schmuggelte. Da gab es dann manche Träne im Haus. Die alte Mutter rang hilflos die Hände und der große Fanfariel lachte, dass im Häuschen die Scheiben klirrten. Schneeweißchen und Rosenrot rackerten sich Jahr aus, Jahr ein ab. Und so sehr sie sich mühten und obwohl die Rede des Oberamtmanns eingerahmt über ihrem Zwillingsbett hing, es stimmte einfach nicht, dass der König von ihrer puren tiefen Reinheit erfuhr, wie noch heute manche behaupten. Kein wahres Wort ist daran, dass der Prinz höchst selbst zu den Schwestern geritten kam und um Schneeweißchens Hand anhielt, obwohl er auch Rosenrot ganz niedlich fand. Dass er Erstere nur gewählt habe, weil Staatsräson Vorrang hat und am Königshof ungleich mehr Weiß als Buntwäsche anfiel. All das ist bloßes Gerücht. Nichts dergleichen geschah. Wahr ist vielmehr, dass eines Tages ein Zwerg mit einem Bündel voll Schmutzwäsche zu den Schwestern kam und dieselbe nicht nur sauber, sondern rein gewaschen haben wollte. Als es nach getaner Arbeit ans Zahlen ging, bestand er seiner Kleinwüchsigkeit wegen auf einen nicht unbeträchtlichen Rabatt und forderte zudem 3 volle Monate Zahlungsaufschub. Und obwohl Schneeweißchen so zarten Gemüts war wie ein Windhauch, der über einen Taubenflügel streicht, und Rosenrot so milden Herzens wie eine Wachtelmutter, die sich brütend aufs erste Kindlein freut, wurden die beiden Schwestern von einem solchen Zorn erfasst, dass Schneeweißchen blutrot wurde und Rosenrot weiß wie Schnee. Gemeinsam packten sie den Zwerg und warfen ihn in die Kochlauge, so dass er elend verbrühte. So lange ließen die Schwestern ihn kochen, bis er völlig entfärbt war und kein Fetzchen Fleisch mehr an seinen gebleichten Knochen hing. Da waren sie's wieder zufrieden, und die alte Mutter sprach einen kurzen, passenden Vers aus ihrem Gebetbuch. Da wallt er nun hin. Und für den, der bei all dem Zeit und Muße fand, seinen Blick zum Himmel zu richten, hingen über dem efeuumsponnenen Häuschen friedlich 2 große, schneeweiß schimmernde Schäfchenwolken.

0: Rotkäppchens Rache. Wie du auch nur daran denken kannst, einen zu heiraten, der dir so übel mitgespielt hat, sagte Schneewittchen hochmütig, die schwarzen Locken schüttelnd zu Rotkäppchen und griff nach einem weiteren Stück Napfkuchen. Rotkäppchen fegte verärgert ein paar unsichtbare Brosamen vom Tisch. Die hat leicht reden, dachte es bei sich. Hat sie doch bei dem Aussehen die Wahl unter einem ganzen Schwarm von Verehrern. Und wer sonst als Schneewittchen konnte 3, 4 Stück Napfkuchen hintereinander essen, ohne ein einziges Gramm zuzunehmen? Während Schneewittchen herzhaft in ihren Kuchen biss, dachte Rotkäppchen missmutig an Hans im Glück, der sie kurz nach der Verlobung im Stich gelassen und gegen irgendeine Gänseliesel eingetauscht hatte. Aber jetzt war alles anders. Einen ganzen Stoß Liebesbriefe hatte der Wolf ihr schon geschickt, seit er sich hinter schwedischen Gardinen befand. Der oberste Gerichtshof von Grimsala war unbeugsam gewesen. Meister Isegrim, der sich viel auf seine Unbescholtenheit zugute getan und vor Gericht wiederholt auf seine Verdienste um die Heimat hingewiesen hatte, war wegen unerlaubter Verspeisung einer Minderjährigen zum Behufe der Befriedigung wölfischer Gier, wie es im Urteil hieß, zu 7 Jahren Zuchthaus verurteilt worden. Dass Rotkäppchen ihn jeden Sonntag besuchte, war vielen Grimsalanern ein Dorn im Auge. Hätte ihm die Dirn nicht eher ausweichen müssen? An dem braven Jäger hingegen, der ihr doch das Leben gerettet hatte, ging das undankbare Ding auf der Straße grußlos vorbei. Wie entrüstet wären sie erst gewesen, hätten sie das Rotkäppchen am Sonntagmorgen bei sich zu Hause gesehen. Dann wusch und plättete es nämlich ein gestreiftes Oberhemd nach dem anderen und legte den Stapel sorgsam zu oberst in den mit Kuchen und Wein wohlgefüllten Korb, bevor es zu dem hinter Gittern schmachtenden eilte. 3 Jahre gingen ins Land, dann wurde der Wolf wegen guter Führung vorzeitig entlassen und heiratete bald darauf das Rotkäppchen, weniger aus Dankbarkeit, als weil er den Ehestand als unabdingbares Element gelungener sozialer Rehabilitierung ansah. Er gab sich auch alle Mühe, schenkte seiner Angetrauten jeden Samstag einen Strauß Blumen und zum Geburtstag und zu Weihnachten ein Ringlein oder ein Kettchen. Doch ließ er sich nach wie vor heimlich das ein oder andere blutjunge Mädchen schmecken und hatte sich zu diesem Zweck wohl ein 50 kompletter Großmutterausstattungen angeschafft, auf die er bei seinen
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0: Führungsszenen aus Gründen, die wir an dieser Stelle nicht näher erörtern wollen, unter keinen Umständen verzichten konnte. Schneewittchen, das die Einladung zur Hochzeit ausgeschlagen hatte, kam erst auf mehrmaliges Drängen der Freundin hin endlich einmal zu Besuch und ging binnen kurzem bei Isegrims ein und aus. Was geschehen musste, geschah. Der Wolf und Schneewittchen entbrannten in Leidenschaft zueinander. Mit den Eskapaden des Meisters in Oma-Verkleidung war es vorbei. Er bereute es nicht. Man kam in die Jahre, es war Zeit, eine ruhigere Gangart einzuschlagen, und die Suche nach immer neuen Gespielinnen laugte einen aus. Das Schneewittchen, das sich nie für einen ihrer vielen Bewerber hatte entscheiden mögen, war froh, endlich in festen Händen zu sein, ohne sich gleich lebenslange Verpflichtungen aufzuhalsen. Das Rotkäppchen aber, nicht ganz so gutgläubig wie die beiden meinten, weihte seine Freundin allmählich mit viel Umsicht in die Geheimnisse der Haushaltsführung, insbesondere der Kochkunst, ein. Was Rotkäppchen damit bezweckt, entzieht sich unserer Kenntnis. Fest steht, dass Schneewittchen bereits imstande ist, ein Herrenhemd in nur 4,5 Minuten und 20 Sekunden zu plätten. Schon hat es sein erstes Gourmet-Diner für die Geschäftsfreunde des Grauen vom Walde gekocht. Und schon ruft der Meister nach ihm, wenn er abends heimkommt, im Sessel sitzt und die Zeitung nicht findet.

Der Teufel mit den zwei goldenen Haaren. Des Teufels Großmutter stach der Hafer, und sie riss ihrem vorm Ofen dösenden Enkel zwei goldene Haare aus. In diesem Augenblick wurden auf Erden in einer schönen sonnigen Gegend zwei Königstöchter geboren. König Heiner von Bombasco schluchzte allnächtlich sein Kissen nass. Nicht etwa wegen seiner Gemahlin, die er schon vor Jahren verloren hatte, als die berühmte spinatgrüne Kutsche zwischen Bombasco und Schwülsten in einer Kurve ins Schleudern geraten war. Nein, der Grund seines Kummers waren seine beiden Töchter. Die ältere, Coralind, schön wie Schneewittchen, jedoch weit weniger sittsam, pflegte jeden Dahergelaufenen zu erhören, noch bevor dieser den Wunsch danach äußern konnte. Als König Heiner sie endlich unter die Haube gebracht hatte, zeigte es sich, dass sie nichts lieber tat als heiraten. Ja, sie nutzte sich durch andauernde Eheschließungen vorzeitig ab, so dass ihr Vater die von den Freiern verlangte Einjahresgarantie nicht mehr gewähren konnte. So kam es, dass Coralind kein Gespons fürs Leben mehr fand. Darüber grämte sich der König so sehr, dass ihn weder die Possen seiner sieben Hofnarren noch der üppige Leib der ebenfalls verwitweten Fürstin Myra von Würstelberg zu trösten vermochten. Ärger noch als Coralind trieb es ihre jüngere Schwester Melanie, von der Bevölkerung nur Lady Pfui genannt. Schon als Sechsjährige musste sie mit Gewalt daran gehindert werden, dem braven Müllerburschen Tobias seine fast drei Jahrzehnte lang eisern bewahrte Unschuld zu rauben. Nach einer turbulenten Jungmädchenzeit und einigen weiteren Jahren unsteten Lebens kam Prinzessin Melanie schließlich mit Zwillingen von einem ganz gewöhnlichen Nachtwächter nieder, der sich bald darauf aus dem Staub machte. Weil der Teufel aber seine zwei goldenen Haare wiederhaben wollte, zog er als Fledermaus seine Kreise um Schloss Kunkelstein und seine Bewohner. Da war es mit Zucht und Ordnung endgültig vorbei. Die beiden Prinzessinnen liefen in Lumpen umher, die Zwillinge wuchsen zu Spitzbuben und Tierquälern heran, und der König verließ kaum noch sein Bett, ließ regieren, regieren und rasieren, rasieren sein. Wenn Fürstin Myra zu Besuch kam, wallte ihr der Bart des Königs Heiner schon in der Eingangshalle entgegen. Die goldenen Teller und Schüsseln türmten sich zu schmutzigen Bergen, denn die Tellerwäsche hatten genau wie der Barbier längst das Weite gesucht. Wer weiß, wie es weitergegangen wäre, hätte des Teufels Großmutter nicht ein Machtwort gesprochen. Sie befahl ihrem Enkel, auf seine beiden goldenen Haare zu verzichten und die Bewohner von Schloss Kunkelstein in Ruhe zu lassen. Beelzebub, der seiner Oma niemals widersprach, warf seine Fledermauskleidung in eine Ecke, fuhr sich mit der pelzigen Pranke missmutig über die kahle Stelle auf seinem Kopf und schickte den König mitsamt seinen Angehörigen zum, nun, wo immer sie hin wollten. Die Großmutter aber knetete eigenhändig aus Lebkuchenteig je einen stattlichen Bräutigam mit Prinzenrang und Gelehrtendiplom und schickte die beiden schmucken Kerle per Eilboten zu Coralind und Melanie. Die Prinzessinnen, hocherfreut, holten den Pfarrer mitten in der Nacht aus dem Bett und feierten fröhlich Doppelhochzeit, worauf das prinzliche Quartett auf Nimmerwiedersehen verschwand. Die Zwillinge kamen auf Staatskosten in ein erstklassiges Internat in Güldenburg im Monetenland. König Heiner aber vermählte sich mit Fürstin Myra von Würstelberg, neuerdings Würstelberg-Bombasco, erwarb ein Schlösschen auf Schwülsten und widmete sich von da an nur noch seiner Frau und seiner Miniaturkutschensammlung. Die sieben Hofnarren aber, die zusammen mit der Hauptsuppenköchin auf Schloss Kunkelstein verblieben waren, hatten sich längst zu Ministern ernannt und regierten, von der Köchin bestens versorgt, über Bombasco, das einen nie gekannten Aufschwung erlebte. Des Teufels Großmutter soll im vergangenen Frühjahr aus reiner Neugier nach Bombasco gefahren und aus dem Staunen über den dort herrschenden Wohlstand gar nicht mehr herausgekommen sein.

Rapunzels Entschluss. Durch Grimsala geht ein Raunen. Rapunzel lässt sich die Haare schneiden. Sie hat den Verstand verloren, sagen die einen. Recht hat sie. Man muss mit der Zeit gehen, meinen die anderen. Rapunzel, fest entschlossen, ihren antiquierten Look zu verändern, holt einen 100er aus dem Marmeladenglas hinten im Küchenschrank, platziert die hüftlangen Blondzöpfe dekorativ vorn auf das enge Leibchen und geht zum Barbier. Einmal waschen und schneiden, fordert sie trotzig. Schneiden? Wirklich und wahrhaftig schneiden? Ganz im Ernst? Ohne Kohl, Kraut oder Rüben? Dem Meister zittern die Hände. Dann geht er ans Werk. Als Rapunzels Ehegespons, der fromme Frieder, abends nach Hause kommt, steht da ein fremder junger Mann mit Stoppelkopf und stellt die dampfende Suppenterrine auf den Tisch. Aufgepasst, nun wird's dramatisch. Nachdem Frieder erschrocken zurückgeprallt ist und den Fremden sekundenlang angestarrt hat, entspinnt sich folgender Dialog. Frieder: Wer sind Sie? Was wollen Sie? Rapunzel: Ja, aber... Frieder: Was erlauben Sie sich? Machen Sie, dass Sie weiterkommen. Rapunzel lacht nervös. Aber Frieder, ich bin's doch, dein Rapunzelchen. Frieder: Verschwinden Sie oder ich hole die Polizei. Rapunzel: Frieder, mein Frieder, sieh mich doch an. Frieder: Fort mit dir, du elender Strolch. Er packt Rapunzel brutal am Arm und stößt sie zur Tür hinaus. Dann setzt er sich hin und schöpft Suppe aus der Terrine in einen Teller. Von draußen hört man leises Wimmern, das jedoch alsbald von Frieders rhythmischen Schlürfgeräuschen übertönt wird. Frieder, dem inzwischen ein Licht aufgegangen ist, überlegt, was er morgen früh als erstes tun soll. Dem Barbier den Schädel einschlagen oder die Scheidung einreichen. Rapunzel besieht sich unterdessen draußen vor der Tür in einem halbblinden Spiegelscherben und findet sich klasse, echt cool. Oberaffengeil ätzend. Ob die Geschichte ein Happy End haben wird? Kommt ganz drauf an. Schlägt der Frieder den Haarschneider tot, kriegt er 10 Jahre Zuchthaus. Zeit genug für Rapunzel, sich die Haare wieder wachsen zu lassen. Reicht der fromme Frieder die Scheidung ein, geht unsere Heldin zu ihrer Mama zurück. Die sperrt sie wieder in den Turm und gibt, was tut eine Mutter nicht alles für das Lebensglück ihrer Tochter, eine Anzeige auf. Junge Frau, frisch geschieden, leicht kapillarisch behindert, Kochkenntnisse, sucht schwindelfreien Lebensgefährten. Zuschriften unter Haare kurz, Frieder Schnurz an Chiffre 4711 Grimsala. Oder Frieder und Stoppelrapunzel versöhnen sich noch vorm zu Bett gehen und alles wird wieder gut, wie im Märchen. Wir halten die Daumen.

0: Fünf Grimmen erobern Amerika.
1: Kikeriki, unsere schmutzige Jungfrau ist wieder hier, riefen die Burschen von Grimsala hinter der Pechmarie her, als diese, von oben bis unten mit Pech bedeckt, von ihrem Praktikum bei Frau Holle zurückkam. Die Methoden der Schneeschüttlerin waren keinesfalls zu empfehlen. Sie konnten einem das Selbstwertgefühl für Jahre kaputt machen. Nun, die Pechmarie stieg sogleich in den Fluss am Rande des Dorfes und wollte sich säubern. Aber so viel sie auch wusch und rieb, das Pech blieb fest an ihr kleben. So ging sie gesenkten Hauptes durchs Dorf zurück. Wer sie sah, schüttelte wohl den Kopf und murmelte, »Ah ja, so kann's gehen, Hochmut kommt vor dem Fall«, oder ein ähnliches Sprüchlein, mit dem sich der Mensch fremdes Unglück vom Leibe hält. Selbst Pechmaries Mutter wollte mit ihrer Tochter nichts mehr zu tun haben. »Ach, du bist es«, rief sie, als sie des Mädchens ansichtig wurde. »Ich dachte schon, mein golden Mareile sei wieder da mit einem Sack voller Gold.« Dann drehte sie sich um und schlug die Tür zu. Das Mädchen schloss mit einem Seufzer das Gartentor hinter sich, ging ein Weilchen auf der Straße dahin und setzte sich müde geworden auf einen Stein am Straßenrand. Da kam eine lustige Gesellschaft des Weges. Allen voran trabte ein Esel, hinter ihm lief eine Katze, ihr folgte ein Hund und den Abschluss des kleinen Zuges bildete ein Hahn. Die vier Bremer Stadtmusikanten, denn um niemand anders handelte es sich hier, bildeten einen Kreis um das Mädchen und brachten ihm ein Ständchen. Das klang nun freilich wie eine Sinfonie für Kreissäge, Steinbohrer, Sirene und Fahrradklingel. »Wohin die Reise gehe«, wollte das Mädchen wissen. »Wir fahren nach Amerika, und du fährst mit«, entschied der Esel, der impulsivste der vier. Und der Hund meinte, »etwas Besseres als den Tod findest du überall.« Katze und Hahn aber, eher praktisch veranlagt, bestanden darauf, etwas zur Probe vorgesungen zu bekommen. Und so sang die Pechmarie das Lied von der schönen Irmentraut, die dem bösen Ritter Aribert dem Argen vom Aargau in die Hände gefallen und von ihm ehrlos gemacht worden war. So dass ihr nichts anderes übrig blieb, als sich im weißen Flügelkleid von der Burgzinne zu stürzen. Als die Pechmarie zu Ende gesungen hatte, weinten alle vor Rührung. Nach mancherlei Fairnessen und Widrigkeiten in Amerika angelangt, gründeten die fünf Musikanten die Popgruppe Pitch Mary and the Four-Legged Howlers. Sie hatten mit ihren Darbietungen so viel Erfolg, dass sie bald nicht nur in den Staaten, sondern in der ganzen Welt bekannt und berühmt waren. Die schwarze Pechschicht war zum Markenzeichen von Pitch Mary und ihrer Band geworden, und sie hätte sie um keinen Preis mehr entfernen lassen. Als die fünf einmal in Westeuropa auf Tournee waren, machte die Pechmarie kurz entschlossen einen Abstecher nach Grimsala. Sie wurde am Bahnhof von einer Delegation des örtlichen Turnvereins empfangen, lauter stattliche Burschen, die im Chor intonierten, »Kikeriki, unsere goldene Jungfrau ist wieder hier!« Darauf folgten einige überaus komplizierte Leibesübungen, denen die Pechmarie ihre Bewunderung nicht versagte, auch wenn der Empfang sie nachdenklich stimmte. Erstens sinnierte sie, war sie doch noch genauso schwarz wie damals bei ihrem Weggang. Zweitens fingen die Burschen von Grimsala offenbar immer noch jeden Satz mit demselben alten Kikeriki an. Hatten sie denn gar nichts dazugelernt? Drittens und letztens klang ihr, nach 7 Jahren des Zusammenlebens mit den temperamentvollen Four-Legged Howlers, das Wörtchen Jungfrau doch ein bisschen fremd in den Ohren. Sie spendete reichlich Applaus und Trinkgelder, erkundigte sich noch nach Mutter und Schwester, ja, die haben jetzt einen Waschsalon plus Bettfedernreinigung, die reinste Goldgrube, und bat den Oberturner, ein Taxi zu rufen.

0: Schneewittchen kämpft gegen Hasen und Igel. Schneewittchen, von einem längeren Glassargtrip ins Leben zurückgekehrt, schlug die Augen auf. Ei, wie sich die Welt verändert hatte seit dem Apfelbiss. Überall nur Hasen und Igel, die den lieben langen Tag um die Wette liefen. Die Zeit im Sarg war dem Schneewittchen lang geworden und es dachte bei sich, mit den Hasen und Igeln, da möchtest du's gar zu gern aufnehmen. Gedacht, getan. Das Mädchen nicht faul, schürzte die Röcke und stieg aus dem Sarg. Heder, ihr Lieben, rief es den Hasen und Igeln zu, ich will euch wacker herausfordern. Die Hasen und Igel sahen einander an, mehrere lachten. Dann besprachen sie gründlich, wie auf das Ansinnen reagiert werden müsse. Als die schöne Maid das Kampfantrittsschreiben in den Händen hielt, bekam sie es mit der Angst zu tun. Von der Königin hatte sie bloß das Spiegelgucken gelernt, bei den 7 Zwergen nur kochen, putzen und plätten. Sie wusste weder, wie der Hase lief, noch verstand sie, wie es kam, dass der Igel stets als Erster am Ziel war. Weil sie aber von der Mutter den Dickkopf geerbt hatte, fasste sie sich ein Herz und ging auf den Kampfplatz. Zuerst musste unsere Heldin gegen eine Schar Hasen antreten, die für ihre Kapriolen im ganzen Land berühmt war. Schneewittchen lächelte den Hasen zu und dachte, wie lustig ihr seid mit eurem Gehoppel. Doch die Langohren schlugen die tollsten Haken. War sie hier, waren sie dort. War sie dort, waren sie hier. Schneewittchen bekam bald keine Luft mehr und fiel ermattet zu Boden. Kaum hatte sie neue Kräfte gesammelt, erhob sie sich wieder, panzerte ihren Leib mit bunten Flicken, Federn und Huflattichblättern, mit Farnwedeln, Schneckenhäusern und allerlei Glitzerkram und machte sich daran, gegen die Igel zu kämpfen. Doch das Swinegel-Team stand da wie ein Mann und sie hatte bald das Nachsehen. Ihr Kleid war zerrissen, sie blutete und verbrachte viel Zeit damit, ihre Wunden zu pflegen. Als sie sah, dass sie den Kampf gegen Hasen und Igel verloren hatte, wurde sie schwermütig. Sie mochte weder essen noch trinken, der Schlaf floh sie. Da sprach eines Nachts eine Stimme zu ihr. »Es hilft nichts, du musst wieder hinab.« Darob erschrak das Schneewittchen so sehr, dass sein Herz stille stand. Von Schneewittchens zweitem Tod wurde wenig Aufhebens gemacht. Weit und breit war kein Prinz zu sehen. Und bei den 7 Zwergen, die man als Sargträger aufgeboten hatte, wurde reichlich gemurrt und von Sondertarifen und Überstundenvergütung gesprochen. Außer ihnen war niemand zum Begräbnis gekommen. Die 7 Zwerge sangen missmutig und falsch, muss sie denn zum Städtele hinaus, und beeilten sich fortzukommen ins Wirtshaus, wo sich Hasen und Igel bereits an Speckbrot und Wein gütlich taten. Keiner der 7 verschwendete mehr einen Gedanken an Schneeli, wie sie sie zärtlich genannt hatten. Das hatte sie nun von ihrem Rennen und Kämpfen. Klaftertief lag sie in der Erde und fror, während die 7 Zwerge über sie hinwegtrampelten. Doch wer weiß? Vielleicht finden da unten bei den Erdmüttern große Umbauarbeiten statt, grundlegende Metamorphosen, und Schneewittchen kommt wieder als Zornröschen, Mordböschen oder Todkäppchen und ist dann 1000-mal böser als die böse Königin in ihrer schwärzesten Stund, verkauft giftige Äpfel en gros und macht allen Wölfen in Großmutterverkleidung den Garaus. Oder nennt sich Bianca die Schreckliche und brandschatzt und raubrittert und plündert und mordet, dass es eine Art hat. Wer weiß, ihr Zwerge, Hasen und Igel, wer weiß? Dreiäuglein tut Gutes. Als das Dreiäuglein von seiner Mutter verstoßen wurde, ward es sehr, sehr traurig. Das Dreiäuglein hatte nämlich 2 Augen wie alle anderen Menschen, dazu aber noch ein drittes, das stets wach war, fein aufmerkte und sich auf alles seinen Reim machte. Das hatte die Mutter erbost und auch die Schwestern litten es nicht, weil das Dreiäuglein genau wusste, was sie nach dem Tanz in der Dorftenne mit den Burschen alles anstellten. »Du bist die einzige Maid mit 3 Augen in ganz Unter- und Ober-Döbeli-Chabis zusammen«, schalt die Mutter, verklebte dem Mädchen das dritte Auge mit Schusterpech und stieß es endlich zur Tür hinaus. Nachdem das Dreiäuglein mit Schimpf und Schande verjagt worden war, fand es Zuflucht in einer verlassenen Hütte am Waldesrand. Es nährte sich von Wasser und altem Brot, das es sich von den Reichen erbettelte. Vom vielen Weinen waren auch seine beiden anderen Augen trüb und blicklos geworden. Seine einzige Gesellschaft war eine schwarze Katze, die ihm im Wald gefolgt war. Als nun das Dreiäuglein eines Abends in der Hütte saß und wieder bitterlich weinte, fielen seine Tränen auf die Katze, die ihm zu Füßen lag. Und da geschah es. Das Tier verwandelte sich, hast du nicht gesehen, in eine hohe, schöne Frauengestalt, denn die Katze war niemand anders als die berühmte Zauberin Viola von Samtpratzel, die nachts gern in Katzengestalt herumstrich. Frau von Samtpratzel reichte dem Dreiäuglein einen Becher, und als es daraus getrunken hatte, waren seine drei Augen wieder so blank und klar wie ein Bergsee im Morgenlicht. Dreiäuglein klatschte in die Hände und rief, »Nun, da ich wieder sehend geworden bin, will ich Gutes tun, was das Zeug hält.« Es ließ seine Mutter und die beiden Schwestern, die inzwischen so arm geworden waren, dass sie sich Strümpfe auf die nackten Beine malten und sich von Wurstzipfeln nährten, mit Hilfe der Zauberin in sein prächtiges Schloss bringen, in das sich die alte Hütte inzwischen verwandelt hatte. Nachdem das Dreiäuglein Mutter und Schwestern reichlich bewirtet, neu eingekleidet und auch sonst großzügig beschenkt hatte, begann es unverzüglich, die Menschen in den umliegenden Dörfern mit seinen Wohltaten zu überschütten. Die Kunde von Dreiäugleins Güte drang bis zu Dragomar, dem Zibebengrafen aus dem Korinthenland. Tief bewegt kam er angereist und hielt um Dreiäugleins Hand an. Es gab eine Riesenhochzeit, war es doch das erste Mal seit dem großen Rosinenhagel von 1438, dass einer aus dem Geschlecht derer von Zibeben eine Bürgerliche zur Frau nahm. Nun ging es erst richtig los mit dem Gutsein. Freigebig leerte das Dreiäuglein die Schatzkästen und Prunkschatullen des Schlosses und verteilte den Inhalt unter die Armen. Es gab und spendete so viel, dass die Leute in Schnapswinkel und Seppliloch, ja sogar in Guckersmüsli, wo man sich gern was schenken lässt, die Arme gen Himmel reckten und die Gräfin anflehten, es bleiben zu lassen. Sie wussten nicht mehr wohin mit all den goldenen Tellern und silbernen Schüsseln und all dem Geschmeide und den Golddukaten, die Tag und Nacht auf sie niederprasselten. Wer weiß, wie es noch geendet hätte, wäre das Dreiäuglein nicht nach Jahr und Tag eines lieblichen Kindleins genesen, bei dessen Taufe die Frau von Samtpratzel Patin stand. Bald darauf zogen Dreiäuglein und Dragomar fort ins Korinthenland. Alljährlich brachte die junge Gräfin ein neues Bübchen oder Mägdelein zur Welt, so dass ihr keine Zeit mehr blieb für Wohltaten und die Leute im Land aufatmen und ihrem Tagewerk nachgehen konnten. Und jetzt ist die Geschichte aus und dort läuft die Maus, die sie mir erzählt hat.
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1: Im Studio Hanna Messerschmidt. Schönen guten Abend. In den Niederlanden sind jetzt 26 Passagiere und Besatzungsmitglieder des evakuierten Hunter-Virus-Kreuzers gelandet. Der Sonderflug ist am Abend in Eindhoven angekommen. An Bord waren auch 4 deutsche Touristen. Die sollen laut Medienberichten erst nach Frankfurt und anschließend in die jeweiligen Bundesländer gebracht werden. Neben den Deutschen waren unter anderem auch Niederländer, Belgier und Griechen in dem Flieger, alle bisher ohne Symptome. Das Hunter-Virus war vor einigen Wochen auf einem Kreuzfahrtschiff im Atlantik ausgebrochen. 3 Menschen starben, auch eine Frau aus Deutschland. Noch ist unklar, wie es mit der geplanten 1.000 € Entlastungsprämie weitergeht. Der Bundesrat hatte das Ganze am Freitag gestoppt, wegen der hohen Belastung für die Wirtschaft und den Steuerausfällen für die Länder. Für CSU-Chef Söder ist klar, damit ist die Prämie vom Tisch. Er sagte in der ARD:
2: An so einem Punkt muss man mal überlegen, macht es dann einen Sinn, etwas weiter zu verfolgen, mit dem Kopf durch die Wand zu gehen? Ich bin ja der einzige Ländervertreter im Koalitionsausschuss. Mein Rat ist dringend davon abzulassen, lieber zu überlegen, dass man was Sinnvolleres tut. Und zwar dieses vermeintliche, jetzt doch sehr viele Geld, das es gewesen wäre, dann in eine wirklich richtige und gute Einkommensteuerreform zu stecken. Davon haben alle mehr.
1: Russlands Präsident Putin hat Altkanzler Schröder als Vermittler im Ukraine-Krieg ins Spiel gebracht. Und das sorgt für Diskussionen in der Bundespolitik. Jana Klonikowski fasst die Reaktionen zusammen.
3: Die Bundesregierung spricht von einem Scheinangebot und einer unglaubwürdigen Verhandlungsoption. Der SPD-Außenpolitiker Adis Ahmetovic findet aber auch, jedes Angebot müsse geprüft werden. Ziel müsse es sein, dass die Europäer mit am Verhandlungstisch sitzen, sagte Ahmetovic dem Spiegel. Grüne und Linke reagierten mit Ablehnung oder mindestens mal mit Skepsis auf Putins Vorschlag. Die AfD ist offen für einen Vermittlungsversuch.
1: DGB-Chefin Fahimi warnt vor neuen Angriffen auf den Sozialstaat. Beim Bundeskongress des Deutschen Gewerkschaftsbundes sagte sie, es gebe Versuche, den 8-Stunden-Tag in Frage zu stellen oder soziale Sicherungssysteme auszuhöhlen. Der DGB werde da klare rote Linien ziehen. Spannung pur im Abstiegskampf der Fußball-Bundesliga. Nach einem 3:1-Sieg gegen Köln ist Heidenheim jetzt punktgleich mit dem Abstiegskonkurrenten St. Pauli und Wolfsburg. Union Berlin hat ebenfalls mit 3:1 gegen Mainz gewonnen und der HSV besiegte Freiburg mit 3:2.
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4: Viele Wolken sind am Himmel und im Süden gibt's weiter Schauer und Gewitter, teils mit Starkregen. Im Westen setzt sich später auch mal längerer Regen durch. In der Nacht gehen die Temperaturen runter auf 13 bis 5 Grad, im Nordwesten eher auf 6 bis 2 Grad. Morgen bleibt's oft grau und nass mit Gewittern im Süden, dazu maximal 20 Grad.

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1: Vor Teneriffa wurde das Kreuzfahrtschiff, auf dem das Hantavirus ausgebrochen ist, unter großen Sicherheitsvorkehrungen evakuiert. Dann zwar steigt die Zahl der Elektroautos auch in der Schweiz, doch beim Carsharing-Anbieter Mobility harzt es mit der Umstellung, ganz unerwartet. Und WEF-Gründer Klaus Schwab hat sich lange nicht mehr vor größerem Publikum gezeigt, doch nun ergriff er am Swiss Media Forum in Luzern das Wort. All das und mehr jetzt im Info 3 mit Bettina Studer. Nach 40 Tagen auf dem Atlantik ist das Kreuzfahrtschiff Hondius heute an der spanischen Insel Teneriffa angekommen. An Bord des Schiffes kursiert das Hantavirus. 3 Personen sind daran gestorben. Nun konnten die 140 Passagiere und Besatzungsmitglieder von Bord, darunter auch ein Schweizer, Roger Brändlin.
2: In kleinen Gruppen werden die Menschen heute von der Hondius mit Booten auf die Insel Teneriffa gebracht. Auf Bildern sieht man, wie sie Schutzanzüge und Masken tragen. Unter den Evakuierten ist auch ein Schweizer Crewmitglied. Der Mann ist an Land unter Quarantäne gestellt worden. Er muss dort voraussichtlich 6 Wochen bleiben, erklärt das Bundesamt für Gesundheit. Der Betroffene zeige keine Symptome und es gehe ihm gut. Im Hafen im Süden von Teneriffa war auch Tedros Ghebreyesus persönlich anwesend, der Chef der Weltgesundheitsorganisation, und das mit einer klaren Botschaft.
3: This is not another COVID and the risk to the public is low. So they shouldn't be scared and they shouldn't panic.
2: Dies sei kein neues COVID. Die Gefahr des Hantavirus sei für die Öffentlichkeit gering, man müsse keine Angst haben. Bevor die 140 Personen von Bord des Kreuzfahrtschiffes gehen konnten, hatten medizinische Teams alle Menschen an Bord untersucht. Weil sie keine akuten Krankheitssymptome zeigten, konnte die Evakuierung dann beginnen. Während die Crewmitglieder vorerst in Spanien bleiben müssen, werden die Passagiere nun in ihre Heimatländer ausgeflogen. Es sind insgesamt 23 Länder. Der Bund sagt dazu, derzeit seien keine weiteren Schweizerinnen oder Schweizer bekannt, die an Bord des Schiffes waren.
1: Stefan Fritschi ist neuer Stadtpräsident von Winterthur. Der FDP-Politiker setzte sich im zweiten Wahlgang gegen den Konkurrenten der SP durch. Regionalkorrespondent Christoph Brunner berichtet.
4: Damit bleibt das Präsidium der zweitgrößten Stadt im Kanton Zürich in bürgerlicher Hand. Stefan Fritschi übernimmt die Nachfolge von Mitte-Politiker Michael Künzle, der nach 14 Jahren als Stadtpräsident zurücktritt. Mit Fritschis Sieg stellt die Winterthurer FDP zum ersten Mal seit 24 Jahren wieder den Stadtpräsidenten. Der Gewählte betonte aber:
5: Ich bin von der FDP, aber in erster Linie bin ich da gewählt worden, dass ich für die ganze Stadt sinnvolle Entscheidungen treffe und das Beste versuche zu machen mit dem ganzen Team im Stadtrat.
4: Kaspar Bob von der SP konnte sich nur in 3 von 7 Stadtkreisen durchsetzen. Damit hat es die Winterthurer SP ein weiteres Mal nicht geschafft, das Stadtpräsidium zurückzuerobern, das sie 2012 verloren hat.
1: In Zürich jedoch hat sich die SP erwartungsgemäß das Stadtpräsidium geholt. Die Stimmberechtigten haben im zweiten Wahlgang die Wahl von Raphael Golta bestätigt. Der SP-Politiker war der einzige Kandidat. Seine Wahl war eine Formsache.
6: Wir haben selber gemerkt, auch zusammen mit der Partei, dass nach dem ersten Wahlgang die mit Luft ein bisschen draussen war und ganz viele vor allem die Frage gestellt hat, muss jetzt das sein, warum muss das sein und so. Ich bin einfach froh, dass das Resultat da ist. Ich bin froh, dass es doch auch heute wieder sehr deutlich ist. Und mit dem Ergebnis gehe ich jetzt in die Vorbereitung für das Amt.
1: Sagt der neue Zürcher Stadtpräsident Raphael Golta. Und damit zu den Nachrichten mit Konrad Muschk. Im Iran hat ein hochrangiges Treffen stattgefunden.
7: Getroffen haben sich der oberste Führer des Landes, Mojtaba Khamenei, und der Chef des Militärs, Ali Abdullahi. Das berichten die staatlichen Medien im Iran. Der Militärchef habe das geistliche und politische Oberhaupt über die Einsatzbereitschaft der Truppen informiert. Derweil melden iranische Staatsmedien, der Iran habe seine Antwort auf die jüngsten US-Vorschläge zur Beendigung des Konflikts an Pakistan übermittelt. Pakistan übernimmt in dem Konflikt eine Vermittlerrolle. Genaueres zum Inhalt der Vorschläge ist nicht bekannt. Derweil ist vor der Küste von Katar ein Frachtschiff angegriffen worden. Laut dem britischen Militär wurde der Frachter von einem unbekannten Geschoss getroffen. An Bord sei ein kleines Feuer ausgebrochen, es sei aber gelöscht und niemand sei verletzt. Auch an Land hat es weitere Angriffe gegeben, obwohl derzeit eine Waffenruhe gilt. Sowohl in Kuwait als auch in den Vereinigten Arabischen Emiraten gab es Angriffe, wie die dortigen Behörden melden. Ein iranischer Militärsprecher warnte die benachbarten Golfstaaten, wenn sie die US-Sanktionen unterstützten, werde die Durchfahrt ihrer Schiffe durch die Straße von Hormuz erschwert. Das meldet die staatliche Nachrichtenagentur IRNA. Die Fluggesellschaft Swiss weitet ihr Sparprogramm aus, vom Kabinenpersonal auf das Personal am Boden. Swiss-Chef Jens Fehlinger erklärte in der NZZ am Sonntag, in der Verwaltung würden rund 10% der Stellen abgebaut. Entlassungen seien nicht geplant. Die Airline setze ausschließlich auf freiwillige Abgänge und finanzielle Anreize. Beim Kabinenpersonal verlassen bereits rund 140 Mitarbeitende die Swiss gegen eine Prämie. Trotz der aktuellen Kerosinkrise sollte der Sommerflugplan stabil bleiben, sagte Fehlinger weiter. Notfalls werde es auf Langstreckenflügen Tankstopps geben.
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1: Elektroautos gelten als das Mittel, um den Verkehr klimafreundlicher zu gestalten. In vielen Ländern wächst die Zahl der E-Autos derzeit rasant. Auch in der Schweiz steigt deren Anzahl aber langsamer als erhofft. Einer, der mit gutem Beispiel vorangehen will, ist der Carsharing-Anbieter Mobility. Er kündigte 2023 an, bis 2030 nur noch Elektroautos anzubieten. Doch der Umstieg harzt, was die Verantwortlichen überrascht. Offenbar trauen viele Mobility-Nutzerinnen und Nutzer der neuen Technologie nicht und ziehen den E-Autos herkömmliche Benziner und Diesler vor. Nun will Mobility Berührungsängste abbauen mit E-Auto-Trainings. Klaus Ammann war dabei.
8: An einem frühen Mittwochabend im zweiten Untergeschoss der Tiefgarage Basel Bahnhof Süd. Mehrere rote Mobility-Autos stehen nebeneinander bereit. Freiwillige nehmen je eine Mobility-Nutzerin oder einen Nutzer in Empfang und zeigen ihnen ein Auto. Fabian zum Beispiel zeigt Erika, wie sie das dicke, schwere Stromkabel hinten rechts am Auto aussteckt und in die Ladebox einhängen kann. Dann setzt sich Erika ans Steuer, Fabian auf den Beifahrersitz.
9: Der grösste Unterschied ist, du gehörst den Motor nicht. Und jetzt hast du den Fuss auf die Bremse.
10: Ja.
9: Genau. Und dann kannst du eigentlich den Knopf drücken.
8: Erika fährt aus der Garage und dreht eine Runde durchs Basler Gundeli-Quartier.
9: Also jetzt musst du vorne dann links, ja, rechts gehen. Fährst du geschalten nochmal?
10: Ja, immer.
9: Ja, ja, ja, da musst du jetzt einfach... Das ist, da kannst du jetzt
10: aber es ist schon langsam. Ja, genau. Jedes Mal irgendwie... Und jetzt muss man am besten immer rückwärts parkieren wegen dem Kabel, oder wie ist das dann?
9: Ja, genau.
8: Zurück

0: ist der Umsatz um bis zu 20% eingebrochen. Deshalb gibt es nun vielerorts nach wie vor beides, fossil und elektrisch betriebene Autos. Die Ladeinfrastruktur in der Schweiz wird immer besser, die Reichweite der Elektroautos immer grösser und deren Preise sinken. Damit sich die weniger klima- und umweltschädliche Form des Autofahrens in der Schweiz definitiv durchsetzt, müssen jedoch noch vielerorts Berührungsängste abgebaut werden. Wohl nicht nur bei Mobility.
1: Sein Abgang von der öffentlichen Bühne war unrühmlich. Die Vorwürfe? Happig. Vor einem Jahr hieß es, WEF-Gründer Klaus Schwab habe Geld für private Zwecke abgezwackt, sich Mitarbeiterinnen gegenüber unangemessen verhalten und Forschungsergebnisse manipuliert. Bestätigt hat sich das alles nicht. Schwab ist inzwischen entlastet, doch er verschwand aus dem Rampenlicht. Bis vor wenigen Tagen jedenfalls. Zum ersten Mal seit Monaten zeigte sich der 88-Jährige wieder vor größerem Publikum am Swiss Media Forum in Luzern. Lucia Theiler berichtet.
2: Kurz bevor er in Luzern auf die Bühne trat, sei er noch im Flugzeug aus Brüssel gesessen und habe sich mit seinem Chatroboter unterhalten. Chats, Roboter und KI sind momentan die Themen, die Klaus Schwab umtreiben und nicht mehr das WEF an erster Stelle. Seit seinem sofortigen Rücktritt als Vorsitzender des Stiftungsrats vor rund einem Jahr schreibt er offenbar unentwegt an Büchern. Es geht um Veränderung, Technologie, um Vertrauen und Wahrheit. Das zeigt, sein Blick geht vorwärts.
3: Ich glaube, wir machen uns noch gar keine Vorstellung, was es eigentlich bedeutet, wenn unsere kognitiven Fähigkeiten reproduziert werden können durch künstliche Intelligenz.
2: Das mache vielen Angst.
3: Heute ist das Narrativ, das sich in der Menschheit, nicht nur in Europa, aber vor allem in Europa, das sich eingenistet hat, ist, die Zukunft ist schlechter als heute.
2: Gegen dieses Narrativ will er antreten.
3: Ja, das ist der Unsinn. Die Zukunft passiert ja nicht, sondern die Zukunft wird von uns gestaltet.
2: Die Schlammschlacht um seine Person, er lässt sie auf dieser Bühne erscheinen als Nichtigkeit, mit der er sich nicht aufhalten will. Er wirkt weder gekränkt noch geknickt. Ein Anliegen, das er aber im Hintergrund noch weiter verfolgen wolle, sei, dass der Sitz des Weltwirtschaftsforums in der Schweiz bleibe.
3: Und was ich verhindern möchte, ist, dass es zum Sprachrohr nur einer Ideologie oder eines Landes wird.
2: Ansonsten aber sei das Kapitel WEF für ihn abgeschlossen. Seine Themen, seine Worte, sein erster Auftritt mit neuer modisch schwarzer Brille weisen darauf hin, hier spricht ein Mann, der versucht, vorwärts zu gehen, nicht trotz, sondern wegen seines Alters.
3: Nein, ich glaube, wenn Sie es etwas, ich würde fast sagen, zynisch ausdrücken wollen, dann könnten Sie sagen, je älter Sie werden, desto weniger Zeit haben Sie zur Verfügung. Also müssen Sie diese Zeit noch möglichst gut ausnutzen.
2: Und schon ist er thematisch wieder dort, wo es ihn umtreibt, beim digitalen Zeitalter und der künstlichen Intelligenz.
1: Und jetzt zwei Meldungen vom Sport.
4: Zuerst ein Resultat aus dem internationalen Eishockey. Die Schweiz hat das WM-Vorbereitungsspiel gegen Tschechien gewonnen. Und zwar deutlich mit 6:1. Und in der Fußball-Super League hat St. Gallen das erste Spiel des Tages gewonnen. Auswärts gegen Lugano mit 2:1. Noch der Blick aufs Wetter. Am späten Abend gibt es vor allem im Osten noch Platzregen. Morgen ist es dann wechselnd bewölkt und es wird immer wieder nass. Es gibt viel Wind und rund 17 Grad.
1: Das war Info 3. Das Team heute Konrad Muschk und Bettina Studer.
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6: Regionaljournal Bern-Fribourg-Wallis heute mit diesen Themen. Nach dem Skandal an der Herzklinik in Zürich, zum strittenen Cardioband, ist auch am Inselspital Bern zum Einsatz gekommen. Auffällige Todesfälle sind hier aber nicht bekannt, sagt Insel. Nach dem emmentalischen Schwingfest letzte Woche ist heute das Mittelländische über die Bühne. Gewonnen hat Matthias Eschbacher. Und 17 Grad zu Koppigen oder 20,9 Grad zu Burgdorf. Also warm oder kalt war das Wasser in den Badis heute. Das kann man seit 25 Jahren auf der Internetseite wiewarm.ch nachlesen. Für diese Daten zu bekommen, haben die drei Berner Erfinder aber auf das Wohlwollen von den Badmeistern zählen.
7: Dass ein Badmeister mit einem SMS die aktuellen Temperaturen schickt.
6: Die Geschichte hinger gehört bei uns. Am Mikrofon ist Marielle Gigax. Schwere Fehler und unerwartete Todesfälle an der Herzklinik vom Unispital Zürich. Ein Bericht hat diese Woche das grosse Ausmass von diesem Skandal aufgezeigt. Dabei geht es auch um ein umstrittenes Kardioband, das verwendet wurde. Laut der NZZ am Sonntag ist der künstliche Ring nicht nur in Zürich eingesetzt worden, sondern unter anderem auch am Inselspital Bern. Insgesamt 36 Mal, fast so viel Mal wie die 43 Mal in Zürich. Das bestätigt das Inselspital auf Anfrage von SRF. Das Spital hat interne Abklärungen eingeleitet. Auffällige Todesfälle hat man in diesem Zusammenhang keiner festgestellt. Man hat das Kardioband auch nicht an Mitralklappe eingesetzt, wie in Zürich, weil das Risiko dort zu gross wäre, schreibt Insel. Mittlerweile wird es gar nicht mehr eingesetzt. Bei einem Autounfall in Schattenhalb sind 4 Personen verletzt worden. Ein Autofahrer war gestern Richtung Meiringen unterwegs, wo er frontal in eine Brücke gefahren ist. Wie die Kantonspolizei Bern schreibt, hat er sich dabei schwer verletzt und ist mit einem Helikopter ins Spital gebracht worden. Auch 3 andere Personen im Auto haben sich verletzt. Und die Hindubank ist ein 25-Jähriger deutlich zu schnell gefahren. Er ist von Lissach hergekommen, auf einer Strasse, die 80 km pro Stunde gelten. Dort ist er nach Abzug von Toleranz mit 151 geblitzt worden. Die Polizei ist ihm nachher. Er muss sich wegen Rasendelikt vor der Justiz verantworten. Zum Sport. Letztes Wochenende ist die Schwingsaison im Kanton Bern definitiv losgegangen mit dem emmentalischen Schwingfest als erstes Golfverbandsfest. Gewonnen hat Oberdiessbach der Adrian Walter. Heute sind die nächsten Kränze vergeben worden am mittelländischen Schwingfest in Städtle. Das gewinnt der Matthias Eschbacher. Er hat den Schlussgang gegen Gurdin Orlik gewonnen. Für Eschbacher ist der 17. Kranzfestsieg der 3. am mittelländischen. Nächstes Wochenende ist der 10. Schwingfest in Ipsach. Fußball Super League. Seit einer Stunde spielt der FC Thun sein erstes Spiel als Schweizer Meister. Er ist zu Gast beim FC Sion. Die Walliser haben den Thuner mit ihrem Sieg zu St. Gallen letztes Wochenende ja zu dem ersten Meistertitel verholfen. Ein weiteres Geschenk scheint es aber einmal nicht zu geben. Sion führt gegen Thun mit 2-0. Auch seit einer Stunde spielt Ibe daheim gegen Basel und zwischen Ibe und Basel steht es noch 0-0. Den Nachmittag hat Lugano schon gespielt und verloren gegen FC St. Gallen mit 1-2. Heute war etwas weniger Bodywetter, gestern aber schon. Ein guter Start für die Bodies, die in die neue Bodysaison gestartet sind. Die Body Burgdorf zum Beispiel ist seit diesem Wochenende am Start. Und es war genau in dieser Body, wo vor 25 Jahren eine besondere Webseite am Start ist. wiewarm.ch. Auf dieser Seite kann man schauen, wie warm die Wassertemperatur ist in ihrer Body. Die Seite scheint schlicht gehalten, wirkt optisch ein bisschen aus der Zeit geht, irgendwie so ein Relikt aus den Anfangszeiten vom Internet. Der Digitalredakteur Reto Wittmer hat zwungen genommen, wer hinter dieser Seite steckt.
8: Es sind 3 junge Männer gewesen, plus minus ein paar Jahre, um die 30, im 2001. Sie kennen sich aus der Schulzeit oder vom Schwimmclub Burgdorf, vom zusammen Trainieren. Da haben sich dann immer wieder einmal gefragt, wie warm ist echt das Wasser heute? Da erzählt der Marcel Hadorn, einer der 3 Macher von wiewarm.ch. Informationen zu Wassertemperaturen in den Flüssen und See hätte es schon gegeben, nicht aber von den Buddies. Da haben sie entschieden, genau so eine Webseite zu bauen. Eine, die die aktuellen Buddy-Wassertemperaturen anzeigt. Das Gerüst der Webseite zu bauen war keine grosse Sache. Sie haben gewusst, wie es geht. Alle sind vom Fach, haben irgendetwas mit Informatik zu tun gehabt. Aber es hat gleich ein Problem gegeben. Wie kommen wir zu den Daten von diesen Wassertemperaturen?
9: In den Freibädern hat es praktisch nie einen Computer mit Internetanschluss gegeben und Smartphones hat es auch noch nicht gegeben.
8: Ja, wie kommen die Temperaturen aus den Bodies auf ihre neue Webseite? Die zündende Lösung für das Problem ist eine, wo ein Kollege ein mysteriöses Kästchen mitgebracht hat und gesagt hat, wenn er das Kästchen jetzt an den Computer anschliesst, dann könnt ihr damit SMS empfangen.
9: Die Technik haben wir bei uns verwendet, dass ein Badmeister mit einem SMS die aktuellen Temperaturen schickt.
8: Dass das funktioniert, hat Marcel Hadorn dann als erstes einen Badmeister von der Badi Burgdorf vorgeführt. Und der hat gefunden,
9: ja, mal, da kann man mitmachen. Aber es kostet nichts.
8: Nein, es kostet nichts, außer die 20 Rappen, die man dort mal noch gezahlt hat pro SMS. Und da war es einem Burgdorfer Badmeister wert gewesen. Damit nicht nur Burgdorf auf wiewarm.ch drauf ist, ist der Marcel Hadorn dann einmal an einem Wochenende ins Auto gehockt und hat die Badis von der Region abgeklappert. Zuerst ist er zum Badmeister auf Koppigen, gerade in der Nähe von Burgdorf.
9: Da habe ich natürlich gesagt, Burgdorf macht schon mit. Und er hat Koppigen mitgemacht und dann bin ich auf Bern, ins Martili. Dort hat der Baumeister von Momo. Können wir auch mitmachen. Dann bin ich auf Thun gefahren, wo der Thuner wusste, dass der Berner mitmacht. Dann hat er gefunden, ja, den machen wir eigentlich auch mit.
8: Und so sind immer mehr Buddies auf wiewarm.ch gekommen. Bis heute ist die Seite den Prinzipien aus den Anfangszeiten vom Internet treu geblieben. Auch, dass jeder Daten von den Temperaturen weiterbrauchen kann, also zum Beispiel auf der eigenen Homepage von den Buddy vielleicht anzeigen lassen oder in einer Zeitung abdrucken. Vorausgesetzt, man schreibt an, woher dass man Daten hat. Und daran hat sich eine der grossen Zeitungen in Bern einmal nicht gehalten, erzählt Marcel Hadorn.
9: Wir haben gesehen, dass regelmässig ein Server von einer Zeitung kommt, bei uns Daten holen kann. Und wenn er aus Spass haben wir gefunden, wir zählen mal 5 Grad dazuzählen zu der aktuellen Temperatur. Und die ist dann gedruckt worden. Es war halt in Bern da ein bisschen wärmer als normal.
8: Wegen dieser kleinen Erziehungsmassnahme hat die Zeitung ab dann die Quellen der Badetemperaturen abgedruckt. Immer wieder einmal haben sie überlegt, ob sie Werbung machen sollen auf wiewarm.ch und immer wieder sind sie zum Schluss gekommen, nein. Alle drei haben auch gute Jobs heute in der IT. Der Marcel Hadorn arbeitet bei einer grossen Pharmafirma zu Bern und kümmert sich um die super Verarbeitung von Daten aus dem Labor. Viel Zeit, sich um wiewarm.ch zu kümmern, haben sie darum nicht. Sie haben auch schon überlegt, die Seite ganz abzuschalten. Damit das aber nicht passiert, haben sie jetzt, nach 25 Jahren, den Programmiercode veröffentlicht von der Seite, damit alle, die Lust haben, können an wiewarm.ch mitschaffen, sodass wir die Temperaturen von unserer Body auch in den nächsten 25 Jahren noch nachschauen können.
6: Der Reto Wittmer über die Geschichte von wiewarm.ch, wo Temperaturen in den Bodies anzeigt. Dann noch zum Wetter. Nach den schönen und sonnigen Tagen hat es heute gekehrt und es ist nass geworden, eben nicht mehr so Badewetter. Wie es weitergeht, weiss der Mauro Herrmann von SRF Meteo.
10: Nach einem trockenen Fenster heute Abend züchten in der Nacht neue Regen auf und so kühlt es nur wenig ab. Tiefst wird man morgen um 10 Grad. Und es gibt dann einen richtig durchzogenen und windigen Tag. Es regnet am Vormittag verbreitet, bevor es dann auch mal trockene Phasen, vielleicht sogar kurze sonnige Phasen gibt. Es entstehen aber immer wieder neue Regengüsse, vielleicht auch Gewitter, besonders dann gegen den Abend. Es ist auch kühler als zuletzt, mit Höchstwert von 15 Grad im Mittelland und 17 Grad im Rhonetal. Dazu eben der zügige Westwind, der vor allem am Nachmittag und Abend doch auch starke bis stürmische Böen bringt. Und dann in der Nacht auf den Dienstag, der züchtige Kaltfront vom Jura an die Alpen. Es regnet nochmal verbreitet und die Schneefallgrenze sinkt von 1800 auf 1400 Meter. Lokal gibt es am Dienstagmorgen dann noch Flocken gegen 1000 Meter. Am Dienstag selber, da hat es zuerst noch viele Wolkenreste. Die lösen sich aber schnell auf und abgesehen davon ist es ziemlich sonnig.
6: So viel von den Wetteraussichten und so viel vom Regionaljournal Bern-Fribourg-Wallis an diesem Sonntagabend. Schön, seid ihr dabei gewesen. Redaktion und Moderation Marielle Gigax.
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1: 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Heute im Studio Jens Riewer.
2: Guten Abend, ich begrüße Sie zur Tagesschau. Schlechte Umfragewerte, schwache Konjunkturaussichten und überfällige Reformen. Die Bundesregierung von Kanzler Merz steht vor erheblichen Problemen. Am Freitag scheiterte sie im Bundesrat mit ihrem Vorhaben, die Bürgerinnen und Bürger bei den gestiegenen Energiepreisen zu entlasten. Geplant war, dass Arbeitgeber ihren Beschäftigten freiwillig bis zu 1.000 Euro steuerfrei zahlen können. Jetzt soll über Alternativen beraten werden.
3: Ob an der Zapfsäule oder im Lebensmittelgeschäft, der Iran-Krieg treibt auch in Deutschland weiterhin die Preise nach oben. Der Bund versucht, die Preissteigerungen abzufedern, scheiterte aber am Freitag mit seiner steuerfreien Entlastungsprämie für Arbeitnehmer im Bundesrat. Die Länder wollten auf die Steuereinnahmen nicht verzichten. Ist die Entlastungsprämie damit Geschichte? Ja, meint Bayerns Ministerpräsident Söder im Bericht aus Berlin.
4: An so einem Punkt muss man mal überlegen, macht es dann einen Sinn, etwas weiter zu verfolgen, mit dem Kopf durch die Wand zu gehen? Ich rate davon ab. Bin ja der einzige Ländervertreter im Koalitionsausschuss. Mein Rat ist dringend, davon abzulassen.
3: Söder selbst hatte die Entlastungsprämie von 1.000 Euro beim vergangenen Koalitionsausschuss mitverhandelt, aber sich dann im Bundesrat gegen sie gestellt. Für Teile der Unionsfraktion ist die Blockadehaltung der Länder nicht nachvollziehbar.
5: Sie haben ja nicht mal den Vermittlungsausschuss angerufen. Das ist schon politisches Foulspiel.
3: Jetzt diskutiert die Koalition auch über ihre geplante Einkommensteuerreform, welche laut Koalitionsvertrag kleinere und mittlere Einkommen entlasten soll. Wie könnte diese aussehen? Finanzminister Klingbeil hält sich am Rande seiner Kanada-Reise am Wochenende bedeckt.
6: Wir werden das jetzt besprechen, zeitnah. Wir werden darüber reden, ob und wie Entlastungen aussehen können. Aber da bitte ich jetzt um ein bisschen Geduld, dass wir das intern miteinander klären.
3: Beim Koalitionsausschuss am kommenden Dienstag wollen Union und SPD über die Einkommensteuerreform reden. Klar ist, diese könnte zu Mindereinnahmen bei den Ländern führen. Der nächste Streit zwischen Bund und Ländern deutet sich an.
2: Zwischenstation Teneriffa, das Kreuzfahrtschiff Hondius hat am Morgen die Kanareninsel erreicht. Auf dem Schiff war vor etwa einem Monat das Hunter-Virus ausgebrochen. 3 Menschen starben. Jetzt werden die Passagiere und ein Teil der Besatzungsmitglieder der Hondius unter strengsten Schutzmaßnahmen evakuiert und in die Heimatländer ausgeflogen. Dort, so die Empfehlung der Weltgesundheitsorganisation, sollen sie als Hochrisikokontakte für rund 6 Wochen in Quarantäne bleiben.
7: Diese Bilder der spanischen Polizei zeigen, wie heute Mittag Passagiere das Kreuzfahrtschiff verlassen. Darunter auch 5 Deutsche.
8: Es geht ihnen den Umständen entsprechend gut. Es ist sicherlich eine Belastung, das ist ja klar, psychologisch. Aber die sind eigentlich guten Mutes und sind jetzt natürlich auch froh, dass das Ganze mal ein Ende hat.
7: Die Hondius war Anfang April in Argentinien losgefahren. Auf dem Weg nach Europa waren Passagiere am Hunter-Virus erkrankt. 3 sind gestorben, darunter eine Frau aus Deutschland. Heute Morgen nun ist das Schiff in einen Hafen auf der Urlaubsinsel Teneriffa eingelaufen. Mediziner waren zuvor an Bord gegangen. Die Vorsichtsmaßnahmen sind hoch, als die Touristen vom Schiff geholt werden. Wohl nicht nur auf Teneriffa fühlen sich Menschen an die Corona-Pandemie erinnert. Doch es gebe nach jetzigem Kenntnisstand einen großen Unterschied, sagt einer der Hunter-Virus-Experten im Interview. Wir wissen von einer Geburtstagsparty, auf der ein Infizierter war. Aber selbst Leute, die mit ihm am Tisch saßen, haben sich nicht infiziert. Die Übertragbarkeit dieser Viren ist nicht wie bei Masern, ist nicht wie bei
8: Covid-19.
7: Für eine Infektion braucht es wohl einen engen Kontakt zu akut Kranken. Busse einer spanischen militärischen Spezialeinheit bringen die Passagiere zum Flughafen. Von dort werden sie in ihre Heimatländer geflogen. 4 Deutsche fliegen in dieser Maschine zunächst in die Niederlande, bevor es zur Überwachung weitergeht in deutsche Kliniken.
2: Christina Böker ist vor Ort im Hafen von Granadilla auf Teneriffa. Wie weit ist die Hondius mittlerweile evakuiert?
9: Ja, es ist hier mittlerweile deutlich ruhiger geworden. Wir warten aber gerade noch darauf, dass für heute die letzte Gruppe, die US-Amerikaner, von der Hondius an Land und dann an den Flughafen gebracht werden. Morgen sind dann noch die australischen Passagiere dran. Aber die Zwischenbilanzen, die hier gezogen werden, sind erstmal positiv. Es sei alles nach Plan verlaufen. So lässt es zumindest immer die spanische Gesundheitsministerin, die hier im Laufe des Tages mehrere Pressekonferenzen gegeben hat, verlauten. Und auch die Mediziner, die hier noch als Backup vor Ort sind, zum Beispiel für den europäischen Katastrophenschutzmechanismus, die haben uns heute Nachmittag gesagt, sie sind froh, dass sie bisher nicht gebraucht wurden. Aufatmen dürfte auch die kanarische Bevölkerung, denn die hatten sich im Vorfeld Sorgen gemacht, obwohl wir ja auch im Beitrag gehört haben, dass die Wissenschaftler alle sagen, das hier ist kein Covid.
2: Danke, Christina Böcker. Russlands Präsident Putin hat sich zu einem möglichen Ende des Krieges gegen die Ukraine geäußert. Auf einer Pressekonferenz sagte er gestern, direkte Gespräche mit dem ukrainischen Präsidenten Selenskyj seien unter bestimmten Bedingungen vorstellbar. Als Vermittler brachte Putin Altkanzler Schröder ins Spiel. Aus Kreisen der Bundesregierung hieß es dazu, man habe die Äußerungen zur Kenntnis genommen. Sie reihten sich ein in eine Serie von Scheinangeboten. In Syrien läuft der erste Prozess gegen ein hochrangiges Mitglied des Assad-Regimes. Atef Najib ist ein Cousin des vor anderthalb Jahren gestürzten Machthabers Bashar al-Assad. Ihm wird unter anderem systematischer Massenmord vorgeworfen. Heute wurde Najib formell vor einem Strafgericht in Damaskus angeklagt. Das Interesse an dem Prozess ist groß, doch es gibt auch kritische Stimmen.
10: Jeder will hinein in den Justizpalast von Damaskus. Die Stimmung ist aufgeheizt. Gott ist groß, rufen Hunderte. Gekommen sind viele Familien, deren Angehörige unter dem gestürzten Assad-Regime entführt oder getötet wurden. Ich hoffe auf Gott und darauf, dass Gerechtigkeit siegt. Die Justiz muss dem Volk gerecht werden, sonst wird das Volk wieder eine Revolution starten. Ein historischer Prozess. Zum ersten Mal stehen in Syrien hochrangige Mitglieder des Assad-Regimes vor Gericht. Atef Najib, ein Cousin von Ex-Präsident Bashar, wird dem Richter symbolträchtig vorgeführt. Die Anklage, er soll 2011 als Geheimdienstchef Massaker angeordnet haben. Ihm wird vorgeworfen, die direkte Befehlsverantwortung für systematische Verbrechen gegen Zivilisten getragen zu haben, darunter Tötung, Folter und willkürliche Inhaftierung. Doch auch Kritik am Gerichtsverfahren wird laut. Wie unabhängig Richter und Generalstaatsanwaltschaft tatsächlich sind, bleibt für viele Syrerinnen und Syrer unklar. Kritiker werfen der neuen islamistischen Regierung in Syrien vor, bislang kein wirklich unabhängiges Justizsystem geschaffen zu haben. Wir hoffen, dass dies hier kein bloßer Schauprozess ist. Es gibt ein Fragezeichen, wie das Gericht zusammengestellt wurde, auf welcher Gesetzesgrundlage eigentlich entschieden wird. Wir fordern ein Sondertribunal, damit diese Personen auch korrekt zur Rechenschaft gezogen werden können. Einig sind sich alle Beobachter, die Verbrechen des Assad-Regimes müssen aufgearbeitet werden. Offen bleibt, was am Ende zählen wird, Recht oder Rache.
2: Seit mehr als einem halben Jahr herrscht im Krieg zwischen Israel und der Terrororganisation Hamas eine Waffenruhe. Doch wie es langfristig im Gazastreifen weitergeht, ist unklar. Die geplante Entwaffnung der Hamas zeichnet sich bislang nicht ab. Derzeit ist der Gazastreifen de facto geteilt durch die sogenannte gelbe Linie. Das israelische Militär hat sich in das gelb eingefärbte Gebiet zurückgezogen. Im anderen Teil leben die meisten der gut 2 Millionen Palästinenser. In der Nähe der gelben Linie kommt es immer wieder zu tödlichen Zwischenfällen. Für die Menschen vor Ort eine gefährliche Situation.
11: Jeden Moment sind wir bereit zu fliehen. Unsere Taschen und Sachen sind gepackt. Wir leben hier in Angst und Unsicherheit, erklärt Munir Rajab al-Kashash. Unser lokales Kamerateam hat ihn und seine Familie am Rande von Gaza-Stadt besucht, nur wenige Minuten entfernt von der gelben Linie. Dort beginnt das Gebiet des Gazastreifens, das die israelische Armee kontrolliert, markiert durch gelbe Betonblöcke. Jenseits der Linie fast nur Zerstörung. Entlang der Linie ein Leben in ständiger Angst. Uns erreichen hier kaum Hilfsgüter. Sie befürchten, dass sie von Angriffen getroffen werden und kommen nicht mehr. Über ihnen kreist eine Drohne. Abends würden sie sich nicht mehr auf die Straße trauen, haben Angst, dass die Armee weiter vorrückt. Mehr als 850 Menschen wurden laut palästinensischem Gesundheitsministerium seit Beginn der Waffenruhe im Oktober 2025 durch israelische Angriffe getötet. Mehr als 200 von ihnen laut UN an der gelben Linie, darunter auch Kinder. Das israelische Militär spricht oft von Terrorverdächtigen. Da die Hamas nicht bereit sei, die Waffen abzugeben, geht dieser israelische Militärexperte davon aus, dass Israel wieder massiv im Gazastreifen angreifen werde. Ich denke, dass es letztlich keine andere Möglichkeit geben wird, als die vollständige Besatzung des Gazastreifens durch das israelische Militär, um die Hamas zu zerschlagen. Schon jetzt kontrolliere das Militär mehr als 60%, sagt er. Die Menschen hier fürchten, bald wieder vertrieben zu werden. Der israelische Verteidigungsminister bekräftigte zuletzt erneut, genauso wie im Gazastreifen werde man auch im Süden des Libanon vorgehen. Er sprach auch dort von einer sogenannten Sicherheitszone zum Schutz vor der Hezbollah. Für die Menschen vor Ort bedeutet der Einmarsch Zerstörung und Vertreibung.
2: Können wir noch miteinander reden und Meinungen austauschen oder haben sich alle in ihrer eigenen Welt eingeigelt? Die ARD-Aktion Was Deutschland verbindet will genau das ausloten. 84 Menschen treffen sich an diesem Wochenende aufeinander. In Gruppengesprächen wird über strittige Themen wie Migration oder Gleichberechtigung diskutiert. Zu sehen sein wird dies in verschiedenen Sendungen, unter anderem in einer Dokumentation am 1. Juni.
12: Ohne Blatt vorm Mund sagen, was man denkt und trotzdem mit Menschen ins Gespräch kommen, die eine ganz andere Meinung haben. 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
13: Dass wir die hundertprozentige Gleichberechtigung hinkriegen, glaube ich nicht, will ich auch nicht, sage ich so. 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
2: Und wir kommen zum Sport und der Fußball-Bundesliga. Heidenheim warte im Abstiegskampf seine Chance auf den Relegationsplatz. Die Mannschaft von Trainer Frank Schmidt gewann in Köln mit 3:1. Zuvor verpasste Freiburg wichtige Punkte im Kampf um die Europapokalplätze. Für die Breisgauer gab es beim Hamburger SV eine 2:3 Niederlage.
16: Für den HSV ist es ein stimmungsvoller Abschluss der Heimspielsaison. Im ausverkauften Hamburger Volkspark die Führung in der 14. Minute durch Bakary Jatta. Sein erstes Bundesliga-Tor. Nur 90 Sekunden später gleicht der SC Freiburg aus. Igor Matanovic, gebürtiger Hamburger, ausgebildet beim HSV-Stadtrivalen, dem FC St. Pauli, zur Pause 1:1. In der 64. Minute erhöht der HSV per Freistoß, leicht abgefälscht, Luka Vuskovic, Innenverteidiger, sein sechster Saisontreffer. Mit Tempo und Power. Der SC Freiburg kommt nicht hinterher. Hinter dem Sprinter Fabio Baldé, kurz zuvor eingewechselt. Der HSV führt mit 3:1. Der Anschlusstreffer in der 87. Minute kommt zu spät. Erneut Igor Matanovic. Mit einem Sieg hätte sich das Team von Trainer Julian Schuster vorzeitig für den europäischen Wettbewerb, die Conference League, qualifizieren können. So aber strahlt der HSV die Mannschaft von Merlin Polzin.
2: Die Tabelle auf den vorderen Plätzen gibt es keine Veränderungen. Freiburg auf Platz 7 hat die besten Chancen auf die Qualifikation für die Conference League. In der Abstiegszone steht Wolfsburg auf dem Relegationsplatz vor Heidenheim und dem neuen Schlusslicht St. Pauli. Und hier die Wettervorhersage für morgen Montag, den 11. Mai.
17: Tiefer Luftdruck und kältere Polarluft sorgen für einen kühlen, sehr windigen und vielerorts nassen Start in die neue Woche. Heute Nacht ist es im äußersten Osten und Nordwesten noch trocken und teilweise klar, sonst fällt oft kräftiger Regen. Im Südwesten und in der Mitte sind anfangs Gewitter dabei. Am Tag regnet es weiter, regional langanhaltend und kräftig. Im Südosten und Nordwesten auch Wolkenlücken, aber von der Nordsee folgen wieder Schauer und auch im Südosten gibt später teilweise Schauer und heftige Gewitter. Im äußersten Norden heute Nacht um 0, in der Südosthälfte dagegen 10 bis 14 Grad. In Eifel und Sauerland morgen unter 10, in Lausitz und Niederbayern noch um 20 Grad. Dienstag mal Sonne, mal dichte Wolken und regionale Schauer, dazu windig. In den folgenden Tagen wechselhaft und windig, aber es wird langsam wieder wärmer.
2: In den Tagesthemen um 22.45 Uhr fragt Julia Nihari-Kasen, warum Putin Altkanzler Schröder als Vermittler ins Gespräch gebracht hat. Außerdem nach dem Sieg von Heidenheim dramatisches Abstiegsrennen in der Bundesliga. Ich wünsche Ihnen noch einen angenehmen Abend.
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19: Guten Tag, ich bin Veronika Filitz. Auf Teneriffa läuft die Evakuierung der Hondius. Das ist das Kreuzfahrtschiff, auf dem das Hunter-Virus ausgebrochen ist. Alle Passagiere und Teile der Crew gehen schrittweise von Bord. Russland und die Ukraine werfen sich gegenseitig Verstöße gegen die Waffenruhe vor, die erst gestern ausgerufen wurde. Und Wladimir Putin schlägt seinen Freund Gerhard Schröder, den deutschen Altkanzler, als europäischen Vermittler für einen dauerhaften Frieden vor. Und die Außenministerin verteidigt die Sparpläne der Regierung bei den Pensionen und mahnt am Gedenktag der Befreiung des KZ Mauthausen den Kampf gegen jede Form des Antisemitismus ein. Warm, föhnig und sonnig endet der Tag, morgen wird es zeitweise gewittrig. Nach der Ankunft der Hondius im Hafen von Granadilla hat die Evakuierung des Kreuzfahrtschiffs begonnen. Alle 150 Passagiere und ein Teil der Besatzung sollen die Hondius schrittweise verlassen und in ihre Heimatländer gebracht werden. Alles mit Sicherheitsvorkehrungen, damit das Hunter-Virus nicht mit von Bord geht und Ähnliches droht wie zu Corona-Zeiten. Marin Häusermann berichtet.
20: Nach den Passagieren aus Spanien wurden auch schon die aus Frankreich und Kanada ausgeflogen. Alle ohne Symptome und in Schutzkleidung gehüllt. Als nächstes startet ein Flug in die Niederlande, der auch Passagiere aus Deutschland, Griechenland und Belgien transportiert. Es wird erwartet, dass sie in ihrer Heimat in Quarantäne müssen. Der Papst hat sich im Laufe des Tages bei der Bevölkerung der Kanaren dafür bedankt, dass sie die Evakuierung ermöglichen.
21: Ich danke den Menschen auf den Kanareninseln für ihre Gastfreundschaft und Solidarität bei der Aufnahme der kranken Passagiere der Hondius.
20: Der Papst wird im Juni zu einem Besuch auf den Kanaren erwartet. Sein Gruß könnte auch den Regionalpräsidenten besänftigen, dem die Evakuierung nicht schnell genug geht.
19: Aus der dreitägigen Waffenruhe, die der US-Präsident zwischen Russland und der Ukraine vermittelt hat, wird offenbar nichts. Beide Seiten werfen sich gegenseitig Verstöße gegen die Feuerpause vor. Russlands Präsident Wladimir Putin spekuliert trotzdem über ein baldiges Kriegsende. Und er hat einen bevorzugten europäischen Vermittler benannt. Das ist der deutsche Altkanzler Gerhard Schröder, ein Freund des Kreml-Chefs Miriam Beller.
22: Der US-Sondergesandte Steve Witkoff und Donald Trumps Schwiegersohn Jared Kushner werden für Gespräche in Moskau erwartet, so heißt es heute aus dem Kreml. Wann genau dieser Besuch allerdings stattfinden soll, ist unbekannt. Neben den US-Verhandlern hat der russische Präsident Wladimir Putin den deutschen Altkanzler Gerhard Schröder als möglichen Vermittler ins Spiel gebracht. Schröder würde er von allen europäischen Politikern bevorzugen, meint Putin gestern in einer abendlichen Pressekonferenz. Der ehemalige deutsche Bundeskanzler ist ein langjähriger Freund Putins und wegen seiner Tätigkeit für russische staatliche Energieunternehmen umstritten. In Deutschland ist die Reaktion auf den Vorschlag verhalten. Man habe die Äußerung zur Kenntnis genommen, heißt es aus Berlin. In deutschen Regierungskreisen spricht man von einem weiteren Scheinangebot des russischen Präsidenten.
19: Der Iran hat offenbar eine Antwort auf den US-Vorschlag zur Beendigung des Krieges dort übergeben an den Vermittler Pakistan. Bei dem Vorschlag aus den USA geht es um einen 14-Punkte-Plan und unter anderem einen Rahmen für 30 Tage dauernde Verhandlungen, um den Krieg zu beenden. Zum genauen Inhalt der iranischen Antwort ist aber noch nichts bekannt. Die österreichische Außenministerin sagt jedenfalls, Wien stehe weiter für Verhandlungen zum iranischen Atomprogramm bereit. In der ORF-Pressestunde verteidigt Beate Meindl-Reisinger auch mögliche Pensionsanpassungen unter der Teuerungsrate als Beitrag zur Budgetsanierung. Sie kündigt Kürzungen bei klimaschädlichen Subventionen an und am Gedenktag der Mauthausen-Befreiung, dazu kommen wir noch, da mahnt sie den Kampf gegen jede Form von Antisemitismus ein. Peter Unger berichtet.
0: Der Antisemitismus komme heute aus vielen politischen Richtungen, so Außenministerin Beate Meindl-Reisinger.
1: Ich glaube, wenn wir diesen Kampf verlieren oder nicht weiter entschlossen führen, dann verlieren wir den Kampf um uns selber. Alles, was uns ausmacht, nämlich eine liberale Gesellschaft, eine offene Gesellschaft.
0: Trotz anhaltend hoher Ölpreise lässt Meindl-Reisinger offen, ob die Spritpreisbremse im Juni verlängert wird. Oberstes Ziel sei die Versorgungssicherheit. Neu hingegen, im Doppelbudget 2027-28 werden klimaschädliche Subventionen gekürzt, so die NEOS-Chefin.
1: Wir werden verhandeln müssen, welche das sind. Wir haben unsere Vorstellungen. Ich gehe davon aus, dass es ÖVP
4: was
1: und
4: sind
1: SPÖ.
4: Die Vorstellungen?
1: Es sind verschiedene Sachen am Tisch.
0: Meindl-Reisinger verteidigt zudem die Sparpläne bei den Pensionen als Frage der Gerechtigkeit.
19: Pflegekräfte dürfen künftig Medikamente verschreiben, an sich längst bekannt. Das entsprechende Gesetz ist in Kraft, aber umgesetzt ist es immer noch nicht. Obwohl alles samt Medikamentenliste spätestens seit vergangenem Sommer vorliegen sollte. Das kritisiert der Gesundheits- und Krankenpflegeverband in der vergangenen Woche heftig. Jetzt übernimmt das Gesundheitsministerium. Katja Atthofer.
23: Unnötige bürokratische Abläufe verringern, das Gesundheitspersonal entlasten und die Patientenversorgung verbessern. Das ist das Ziel der Kompetenzausweitung für hochqualifizierte Pflegekräfte. Wenn diese künftig bestimmte Medikamente und Medizinprodukte, die im Pflegealltag gebraucht werden, verschreiben dürfen. Es bedeutet aber auch, dass diplomierte Pflegerinnen und Pfleger künftig etwas dürfen, das bisher der Ärzteschaft vorbehalten war, und so wollen die einen an die Ärztekammer, dass möglichst wenige Medikamente auf der Liste stehen. Die Pflegevertretung fordert hingegen besonders viele. Die nötige gemeinsame Liste gibt es deshalb nicht. Das Gesundheitsministerium muss nun selbst übernehmen. Von dort heißt es, es werde derzeit mit hoher Intensität an einer tragfähigen und sorgfältig abgestimmten Regelung gearbeitet, damit es in den kommenden Monaten endlich zu einer tragfähigen Umsetzung komme.
19: Tausende Besucher aus aller Welt haben am Vormittag an der internationalen Befreiungsfeier in der KZ-Gedenkstätte Mauthausen teilgenommen. Delegationen zahlreicher Opfergruppen und Opfernationen haben Kränze auf dem ehemaligen Appellplatz niedergelegt. Peter Daser berichtet.
24: Gäste aus vielen Ländern sind heute zur Gedenkstätte Mauthausen gekommen, auch Überlebende und Nachfahren von Opfern. Für die Bundesregierung waren unter anderem Vizekanzler Andreas Babler und Innenminister Gerhard Karner da. Willi Merni vom Mauthausen-Komitee sagte am ehemaligen Appellplatz des Lagers:
25: Wir alle denken oft nach, wie ist es zu dieser Gewalt und zu diesem industriellen Massenmord gekommen. Fakt ist, die Täter waren aus der Mitte der Gesellschaft. Nachbarn, Kolleginnen, Freunde, Menschen wie du und ich.
24: Gestern hat auch eine Gedenkfeier im benachbarten Gusen stattgefunden. Auch hier war ein großes Konzentrationslager.
19: Am Vormittag hat sich in Vorarlberg ein junger Mann bei einem verbotenen Fallschirmsprung schwer verletzt. Der Fallschirm des Basejumpers hat sich bei dem Sprung vom Rombergfelsen im Steinbruch Hohenems nicht oder nicht ganz geöffnet. Der junge Mann wurde schwer verletzt ins Krankenhaus gebracht. Und schon gestern sind ebenfalls bei Hohenems in Vorarlberg zwei Frauen beim Fallschirmspringen mit Wingsuits in der Luft zusammengestoßen. Eine wurde dabei lebensgefährlich verletzt, berichtet Katharina Bartlock.
26: Die beiden Wingsuit-Springerinnen starteten mit 13 weiteren Fallschirmspringern vom Flugplatz Hohenems-Dornbirn. Nach dem Sprung aus dem Flugzeug stießen eine 48-jährige Deutsche und eine 32-jährige Schweizerin in der Luft zusammen. Die Schweizerin verlor das Bewusstsein. Im Sinkflug berührte sie eine Hochspannungsleitung und stürzte in den Alten Rhein. Sie wurde lebensbedrohlich verletzt. Auch die zweite Springerin war kurz bewusstlos, konnte ihren Schirm aber selbst öffnen. Sie streifte bei der Landung ebenfalls die Stromleitung und stürzte aus 10 Metern Höhe auf den Boden. Sie wurde schwer verletzt. Die Anzüge wurden sichergestellt, die Polizei ermittelt.
19: Und zum Schluss noch zum Wetter und zu Gunda Schuller.
3: In Schärding hat es jetzt 26 Grad und auch in den nächsten Stunden ist es teils sonnig und föhnig, teils aber auch bewölkt und besonders in Vorarlberg und in Tirol wird der Regen häufiger. Morgen Montag nur zwischendurch Sonne und immer mehr Wolken und von Westen her steigt die Wahrscheinlichkeit für Regenschau und Gewitter. Es kann stark regnen und auch hageln. Außerdem gibt es zeitweise heftigen Wind aus West bis Südwest. 15 bis 25 Grad morgen, bis zu 25 im Südosten.
19: Um 18 Uhr melden wir uns mit dem Abendjournal wieder, bis später, wenn Sie wollen. Hier geht's gleich weiter mit einem Spielräume-Spezial.
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1: Im Studio Hanna Messerschmidt. In Eindhoven in den Niederlanden ist am Abend ein Sonderflug mit Passagieren und Besatzungsmitgliedern des evakuierten Hunter-Virus-Kreuzers gelandet. Insgesamt waren 26 Menschen in dem Flieger, auch 4 Urlauber aus Deutschland. Ralf Reuter, deutscher Konsul auf den Kanaren, sagte in der ARD:
2: Es geht Ihnen den Umständen entsprechend gut. Es ist sicherlich eine Belastung, das ist ja klar, psychologisch. Aber die sind eigentlich guten Mutes und sind jetzt natürlich auch froh, dass das Ganze mal ein Ende hat.
1: Das Kreuzfahrtschiff war am Morgen vor der Küste von Teneriffa angekommen. Von dort aus wurden bisher knapp 100 Passagiere ausgeflogen. CSU-Chef Söder hatte Entlastungsprämie für Arbeitnehmer eine Absage erteilt. Für ihn sind die Pläne nach dem Nein des Bundesrats vom Tisch, so Söder in der ARD. Am Dienstag kommen Union und SPD im Koalitionsausschuss zusammen, um über das weitere Vorgehen zu beraten. Altkanzler Schröder als Vermittler im Ukraine-Krieg. Die Bundesregierung hat diesen Vorschlag von Kreml-Chef Putin als Scheinangebot bezeichnet. Die SPD ist sich bei dem Thema uneins. Der SPD-Außenpolitiker Ametowitsch sagte dem Spiegel, jedes Angebot müsse geprüft werden, wie verlässlich es ist. Wer eine Frau tötet, weil sie eine Frau ist, soll in Zukunft einfacher als Mörder verurteilt werden können. Justizministerin Hubig will das Strafrecht bei Femiziden verschärfen. Das hat sie in der Bild am Sonntag angekündigt. Philipp Nützig berichtet.
3: Aktuell würden Femizide noch viel zu häufig unter Totschlag fallen und auf Totschlag sind die Strafen geringer. Nur bei Mord kann ein Richter eine lebenslange Haftstrafe in Deutschland anordnen. Bei Totschlag gehe dagegen nur eine begrenzte Strafe. Mit der Klarstellung im Gesetz soll nun auch eine Tötung wegen geschlechtsspezifischen Motiven als Mord bewertet werden dürfen.
1: Der Abstiegs-Showdown in der Fußball-Bundesliga ist perfekt. Heidenheim hat einen 3:1-Sieg gegen Köln geholt und ist vor dem letzten Spieltag punktgleich mit den Konkurrenten St. Pauli und Wolfsburg. Außerdem setzte sich Union Berlin ebenfalls mit 3:1 gegen Mainz durch und feierte damit den ersten Sieg unter Trainerin Eta. Und der HSV gewann mit 3:2 gegen Europa-League-Finalist Freiburg.
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1: Viele Wolken ziehen gerade überall durch, dazu regnet es in einigen Ecken länger und weiter südlich kann es auch mal Gewitter und Starkregen geben. Die Temperaturen liegen aktuell zwischen 13 und 2 Grad. Tagsüber bleibt es meist grau, ab und zu kommt noch Regen runter und die Höchstwerte liegen maximal bei 20 Grad.

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0: Das ist Niklaus Blaser.
1: Niklaus Blaser. Ich bin hier in Grenchen angekommen. Neben mir ist die Elvira Fischer aus Deutschland. Und ich hatte hier das Vergnügen, dabei zu sein an diesem Konzert. Liebe Elvira, du bist hier in der Schweiz angekommen. Wie fühlt man sich in der Schweiz?
2: Ich bin ein Mensch, der die Berge liebt. Und ich habe festgestellt, da gibt es auch noch genau die Menschen dazu. Also ich fühle mich hier, darf ich sagen, sauwohl. Ja, ich bin sehr gerne hier. Ich war ja vor ein paar Jahren schon öfter hier und habe das sehr genossen. Und nachdem der liebe Daniel mich gefragt hat, habe ich natürlich sofort ja klar gesagt. War sehr, sehr gerne hier.

0: Jetzt erst 7,5 Jahre unterwegs. Sieben. Gute 7 Jahre. Ich mache aber, glaube ich, mein Leben lang irgendwie immer Musik. Wie ich jung war, habe ich einen eigenen Kinderchor gehabt. Und er war sogar gut. Wir haben sogar eine CD gemacht damals für die Zeit. Erstaunlich. Und habe aber dann, da ich immer mit sehr viel Kinder gearbeitet habe, mein Augenmerk auf Kinder gelegt. Das heißt, gesungen mit Kindern, um Kinder rum. Und später habe ich dann angefangen, für die ältere Generation sehr viel zu machen. So mache ich zum Beispiel seit 22 Jahren Tanznachmittage oder auch schöne Tanzabende, Weihnachtsgala und so weiter. Das macht auch sehr viel Spaß.
1: Machst du auch Sendungen, Moderation und so Sachen?
0: Also ich bin auch Veranstalterin, bin auch Moderatorin. Ich habe auch schon eigene Sendungen gemacht. Da gibt es sogar auch DVDs zu kaufen. Die habe ich jetzt heute auch hier dabei gehabt. Und da wurden auch einige gekauft. Ganze Sendungen, entweder eine halbe Stunde oder eine Weihnachtsaufzeichnung, 1 Stunde. Ein Wohnzimmerkonzert haben wir auch gemacht von 1,5 Stunden. Also ja, ich habe eigentlich schon sehr viel gemacht. Bin auch sehr viel in Holland im TV unterwegs.

0: Du bist sehr viel unterwegs in Deutschland oder in ganz Europa, auch in Österreich?
1: Also ich bin wirklich querbeet. Ich bin wirklich von Norddeutschland bis nach Süddeutschland und genauso von Norddeutschland rüber nach Holland. Da bin ich sehr viel. Da habe ich zum Beispiel das fünfte Jahr jetzt eine eigene Elvira Fischer Show. Bei Amsterdam ist die. Und bin natürlich auch, früher war ich sehr viel in der Schweiz, Österreich, viel im Osten drüben, die neuen Bundesländer. Da kennt man mich auch gut. Dort habe ich schon sehr viele Trophäen auch mit nach Hause genommen.
0: Kannst du Holländisch?
1: Oh, ganz schlecht. Ganz schlecht. Also ich begrüße die Leute immer auf Holländisch,

0: Aber das Schönste dabei ist eigentlich nicht meine Aussage, sondern das Klatschen der Menschen. Die finden das irgendwie toll, wenn man sich bemüht, doch auf Holländisch irgendwas dann doch an den Mann zu bringen. Das macht mir auch Spaß, aber gut, ist was anderes, glaube ich.
1: Das Holländische, wenn ich dort bin, fällt mir immer auf, es hat sehr viele Verbindungen mit unserem Schweizerdeutsch. Also wenn ich Schweizerdeutsch rede oder wenn ich Schweizerdeutsch das lese irgendwie angeschrieben, dann ja, das ist ja unsere Mundart. Also verstehst du auch Schweizerdeutsch?
0: Ich halte es sehr gut mit. Verstehen kann ich es relativ gut, aber das Schwätzen, das macht man halt schon ein bisschen Schwierigkeiten, gell? Das ist nicht ganz einfach, aber ich höre gerne zu.

0: Ja, dann würde ich die nächste Frage mal einmal auf Mundart stellen. Sonst werde ich sie dann noch Hochdeutsch oder mit Schweizer Hochdeutsch wiederholen. Die ganze Schlagerszene allgemein, so wie sich die entwickelt hat, was sagst du zu dem? Also der Schlager ist ja mehr oder weniger verdrängt worden, oder man hat ihn probiert zu verdrängen und so, aber trotzdem, ich sehe es bei uns beim Radio Berner Schlagerwelt, wir haben sehr viele Zuhörer, die in die Millionen gehen. Was sagst du so zur Entwicklung von Schlagerszenen?
1: Also Schlagerszene hat es nicht ganz einfach, das steht fest. Ist bei uns ja auch extrem. Wir haben jetzt zum Beispiel die Nachricht bekommen, dass immer wieder sonntags eine langjährige Sendung abgesetzt wird nächstes Jahr, oder die Beatrice Egli Show, eure liebe Beatrice, ja, die bei uns ja wirklich sehr erfolgreich ist. Ich mag sie übrigens sehr. Auch diese Sendung wurde abgesetzt. Ich finde es traurig, und ich finde gerade dieses Gut, was uns Menschen eigentlich auch so unheimlich viel gibt, die Musik, dass da so viel weggeholt wird, das ist traurig. Aber ich würde sagen, wir kämpfen einfach ein Stück weiter. Ich gebe Vollgas, ich mache weiter, ich mache Veranstaltungen. Ich freue mich zum Beispiel auf eine Veranstaltung ganz besonders in diesem Jahr. Und zwar ist das am 2. Oktober 26 in Leer, im Theater an der Blinke. Ich mache dort ein ganz großes Benefizkonzert für Leukien. Das heißt, ich bin zwar nicht Veranstalterin dort, aber ich bin Botschafterin und habe die ganze Organisation übernommen und freue mich, dass wir da auch wieder zum Beispiel Peter Orloff begrüßen dürfen, der ja heute hier die Hütte abgerissen hat, aber auch den lieben Bernhard Brink. Ja, das sind Zugpferde, und da kommen die Leute dann schon noch. Ja, Gott sei Dank, weil wenn ich auf der Bühne stehe und ich singe zum Beispiel eine Ballade und die Menschen stehen vor mir, ich sehe doch, wie sehr diese Musik doch gebraucht wird. Sie gibt innen drin Frieden, sie gibt schöne Momente, ne? Sie lenkt einfach ab vom Alltag, von Problemen, die man hat, egal ob gesundheitlich oder finanzielle Sorgen oder den Ärger mit dem Nachbar, egal was. In dieser Zeit, wo ich Musik höre, gerade im Schlagerballadenbereich, da auch noch die Country-Musik, die geht auch, die volkstümliche Musik, das ist einfach etwas, was der Mensch braucht. Wir brauchen das. Das ist so notwendig. Für mich eines der wichtigsten Dinge überhaupt.

0: Und da sind wir als Radio Berner Schlagerwelt langsam noch die Einzigen, die eigentlich das versuchen zu fördern. Ich kann dir sagen, liebe Elvira, wir hatten auch unsere Mühe, wir wurden auch attackiert, also softwaremäßig, so dass man das System zum Abstürzen bringen wollte, aber das ist alles, hat zum Glück nicht geklappt. Und wie gesagt, wir sind für euch da, für euch Künstler, und ja, wie fühlt man sich, dass wenigstens noch jemand da ist, der für die Künstler was macht?
1: Also ich bin gerade heute sehr glücklich, dass ich das hier erleben darf, das Interview nach meinem Auftritt. Es war mir wichtig, weil es gibt immer etwas zu sagen, was die Menschen interessiert und den Menschen vielleicht auch ein kleines bisschen hilft. Das ist so wichtig. Auch spüren, da ist jemand, der klappert nicht nur da oben die Lieder runter, sondern er ist mit Herz und mit Seele da. Der will die Menschen erreichen. Und ich muss auch mich hier nochmal bedanken. Du hast auch mein Kinderherzenlied mit übernommen. Ihr habt es in Listen gestellt. Ich würde mich freuen, wenn ihr es auch spielt, vielleicht zum Interview, weil das ist meine Botschaft. Und zwar, es geht mir um die Kinder dieser Welt. Die sind nämlich unsere Zukunft. Und nicht nur unsere Zukunft, sie sind einfach schon immer da. Wir waren selber Kinder und wir haben es noch gut gehabt. Und ich möchte einfach, dass wir die Kinder auch weiterhin sehen. Nicht nur die Musik steht mit einem Fragezeichen da, sondern auch die Zukunft unserer Kinder. Ich mache mir Sorgen um sie und deshalb habe ich dieses Lied gemacht. Ich würde mich freuen, die liebe Sabine Reithofer, die hat mir noch geholfen, dass wir das in Zeilen kriegen, dass wir daraus einen Song machen können. Mein lieber Robert Meister, der hat es produziert, aber es muss noch in die Welt hinaus. Es ist mir so wichtig. Einfach mal reinhören, einfach mal gucken, was will sie uns damit sagen. Es ist ein Teil des Ganzen, die Zukunft.
0: Ja, und wir haben es gespielt, also ich kann dir versichern, es ist bei RBSW 1, 2 und 4 ganz sicher gelaufen. Die Angelika Maria Habsburg, die da bei uns die großen Teil der Playlists macht, die hat das sofort eingepflegt. Ja, liebe Elvira Fischer, ich danke dir viel, viel mal für das Interview hier im Oscar-Palast in Grenchen, in Solothurn. Ich als Berner, ja, für mich ist das hier nicht so geläufig, bin nicht so oft in Solothurn, aber auch mir hat es hier gefallen und vor allem deine Darbietung war wunderbar. Ich wünsche dir in Zukunft alles, alles Gute und ich bin ganz sicher, wir hören uns wieder mal hier bei Radio Berner Schlagerwelt.
1: Ja, lieber Niklas, ich danke dir von ganzem Herzen, dass du mir diesen Moment geschenkt hast. Und ich kann dir nur meine Musik mit auf den Weg geben und vielleicht das gute Gefühl, dass ich mich freue. Vielleicht sehen wir uns irgendwann mal wieder, würde mich wirklich wahnsinnig freuen. Und vielleicht darf ich auch mal eure Angelika kennenlernen, ja ein bisschen von dir erzählt bekommen. Erstaunlich, also was da alles so auch hinten dran läuft. Das sind Menschen, die tun noch was. Ich ziehe den Hut für euch und vielen herzlichen Dank. Ich wünsche dir und deinem ganzen Team wirklich viel Erfolg auch weiterhin und bitte, bitte bleibt noch für uns alle da. Ich drücke da ganz doll die Daumen und schicke Gebetchen da hoch an den Himmel, dass er einfach bei uns allen bleibt.
0: Ja, wir sind etwa ein Team von über 40 Leuten im Hintergrund, die da für das Radio arbeiten. Das ist ziemlich eine grosse Crew hinten dran und wir tun alles. Ja, und da kann ich dir versprechen, die Angelika, die kann ich dir sicher mal vorstellen. Danke vielmal, liebe Elvira.
1: 40 Leute, ich grüße alle ganz herzlich und für alle das Gleiche. Alles, alles Gute und möge die Arbeit immer, immer Erfolg haben, damit die Musik für uns alle erhalten bleibt. Dankeschön, lieber Niklas.
0: Danke auch dir vielmal, liebe Elvira.